0: und 3,5 Millionen. Das sind 20.000 weniger, berichtet die Neue Osnabrücker Zeitung. Ursache sind Abschiebungen, Ausreisen, aber auch Einbürgerungen. Besonders bei Geflüchteten aus der Ukraine nimmt der Zuwachs gerade deutlich ab. Ja, und gleichzeitig treibt Deutschland auch seinen Plan zu sogenannten Return Hubs weiter voran. In diese geplanten Abschiebezentren sollen ausreisepflichtige Ausländer kommen, die nicht in ihre Herkunftsländer zurückgebracht werden können. Heute trifft sich Innenminister Dobrindt in Kopenhagen mit Vertretern aus den Niederlanden, Österreich, Griechenland und Dänemark, um hier einen Schritt mal weiterzukommen. Für uns berichtet Sigrid Harms.
1: Die Länder wollen diese Abschiebezentren gemeinsam in Staaten außerhalb der EU einrichten. Mit welchen Ländern man im Gespräch ist, ist aber vorerst vertraulich. In den sogenannten Return Hubs sollen Ausländer untergebracht werden, die nicht abgeschoben werden können. Zum Beispiel, weil sich ihr Heimatland im Krieg befindet oder sie nicht zurücknehmen will. Das kann abgelehnte Asylbewerber gleichermaßen betreffen wie Ausländer, die sich strafbar gemacht haben.
0: OpenAI bringt ein neues KI-Spitzenmodell an den Start, GPT-6, Codename Astra. Nach dem selbstständigen Hackerangriff neulich wird es aber erstmal noch getestet, bevor es dann an zahlende ChatGPT-User geht. Baby-News beim FC Bayern. Kapitän Manuel Neuer und seine Ehefrau sind jetzt zum zweiten Mal Eltern geworden. Das schreibt zumindest die Bild. Und aus dem Umfeld ist auch zu hören, dass es wieder ein Junge ist. Also scheint dann doch recht sicher zu sein. Er soll vor einigen Tagen in Bayern zur Welt gekommen sein. Und auch Neuer selbst hat nach dem Bundesliga-Eröffnungsspiel letzten Freitag ja gegen den VfB Stuttgart schon vielsagend reagiert, dass es wohl bald soweit sein könnte. Sohn Luca, der jetzt 2 ist, ist also großer Bruder. Neuer hatte schon nach der ersten Geburt davon geschwärmt, dass es für ihn nichts Schöneres auf der Welt gibt als Vater sein. Zum Tennis. Eva Lüß ist als letzte deutsche Spielerin bei den US Open ausgeschieden. Die Weltranglisten 98. hat ihr Zweitrundenduell gegen die French Open-Siegerin Mira Andreeva klar verloren mit 0:6 und 2:6. Und sie war vor allem im ersten Satz chancenlos. Nach einer schwierigen Saison bleibt ihr Erstrundensieg in New York ein wichtiger Erfolg. Im Turnier ist jetzt aus deutscher Sicht nur noch Alexander Zverev mit dabei.
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1: Ich bin Yves Simon. In Deutschland ist die Zahl der Flüchtlinge, die hier leben, im ersten Jahr leicht gesunken. Jetzt sind es rund

0: 3,5 Millionen. Das sind 20.000 weniger, berichtet die Neue Osnabrücker Zeitung. Ursache sind Abschiebungen, Ausreisen, aber auch Einbürgerungen. Besonders bei Geflüchteten aus der Ukraine nimmt der Zuwachs gerade deutlich ab. Baby-News beim FC Bayern. Kapitän Manuel Neuer und seine Ehefrau sind jetzt zum zweiten Mal Eltern geworden. Das schreibt zumindest die Bild. Und aus dem Umfeld ist auch zu hören, dass es wieder ein Junge ist. Also scheint dann doch recht sicher zu sein. Er soll vor einigen Tagen in Bayern zur Welt gekommen sein. Und auch Neuer selbst hat nach dem Bundesliga-Eröffnungsspiel letzten Freitag ja gegen den VfB Stuttgart schon vielsagend reagiert, dass es wohl bald soweit sein könnte. Sohn Luca, der jetzt 2 ist, ist also großer Bruder. Neuer hatte schon nach der ersten Geburt davon geschwärmt, dass es für ihn nichts Schöneres auf der Welt gibt als Vater sein.
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1: Ich bin Yves Simon. Volkswagen macht ernst. Weltweit sollen 50.000 Jobs wegfallen, zusätzlich zu denen, die sowieso schon gestrichen wurden. Der VW-Aufsichtsrat hat am Abend den Sanierungsplan des Vorstands gebilligt. Außerdem stehen damit die Werke Emden, Zwickau, Hannover und Neckarsulm auf dem Prüfstand. Zwar beteuert die Konzernspitze weiter, dass Werkschließungen immer nur das letzte Mittel sind, aber bisher gibt es auch keine Idee, wie diese Werke in den 2030er Jahren dann genutzt werden können, wenn die Modelle, die dort bisher gebaut werden, nicht mehr weitergeführt werden. Nach dem Fund eines verdächtigen Gegenstands an einem Umspannwerk in Dormagen zwischen Köln und Düsseldorf in Nordrhein-Westfalen geht die Polizei jetzt von einem Sabotagedelikt aus. Das ist gerade in der Nacht bekannt geworden. Den Ermittlern liegt nämlich ein Bekennerschreiben vor. Das hat die Kölner Polizei vor

0: mitgeteilt. Wahlkampf-Endspurt in Sachsen-Anhalt. Und dazu hat sich auch Bundeskanzler Merz in Leuna blicken lassen, zusammen mit Ministerpräsident Schulze von der CDU. Einen großen Auftritt von Merz hat es nicht gegeben. Er hat aber diese Botschaft hier an die Menschen in Sachsen-Anhalt.
1: Wer möchte, dass Deutschland ein offenes und liberales Land bleibt? Und wer möchte, dass Sachsen-Anhalt ein interessanter, auch europäisch interessanter Standort bleibt, der darf am Sonntag nicht die AfD wählen.
0: Umfragen sagen einen klaren Sieg der AfD voraus. 40% oder auch mehr könnten es werden. Die Frage ist eher, reicht es für eine Alleinregierung oder ginge es nur mit einem Koalitionspartner? Neuer Bewohner im Münchner Tierpark Hellerbrunn. Zum ersten Mal ist dort jetzt ein mittelamerikanischer Tapir eingezogen. Matteo heißt er. Ab heute soll er schrittweise für die Besucher zu sehen sein. Matteo wohnt jetzt im Nashornhaus. Er wird mal bis zu 300 Kilo schwer und wenn alles klappt, dann soll er auch noch ein Weibchen mit dazu bekommen. Der 1. FC Köln startet heute Abend den zweiten Spieltag der Fußball-Bundesliga. Es geht auswärts zum VfB Stuttgart. Die Kölner, die sind recht gut in die Saison gestartet mit einem 3:2 Auftaktsieg gegen Hoffenheim. Der VfB wiederum hat eine 1:5 Pleite im Auftaktspiel gegen den FC Bayern kassiert, hat also einiges gut zu machen. Außerdem für die Stuttgarter ist es auch die Generalprobe vor dem Champions League Auftakt gegen Stavanger. Anstoß heute Abend zwischen Köln und Stuttgart ist um 20:30 Uhr.
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1: Ich bin Yves Simon. Volkswagen macht ernst. Weltweit sollen 50.000 Jobs wegfallen, zusätzlich zu denen, die sowieso schon gestrichen wurden. Der VW-Aufsichtsrat hat am Abend den Sanierungsplan des Vorstands gebilligt. Außerdem stehen damit die Werke Emden, Zwickau, Hannover und Neckarsulm auf dem Prüfstand. Zwar beteuert die Konzernspitze weiter, dass Werkschließungen immer nur das letzte Mittel sind, aber bisher gibt es auch keine Idee, wie diese Werke in den 2030er Jahren dann genutzt werden können, wenn die Modelle, die dort bisher gebaut werden, nicht mehr weitergeführt werden. Neuer Bewohner im Münchner Tierpark Hellerbrunn. Zum ersten Mal ist dort jetzt ein mittelamerikanischer Tapir eingezogen. Matteo heißt er. Ab heute soll er schrittweise für die Besucher zu sehen sein. Matteo wohnt jetzt im Nashornhaus. Er wird mal bis zu 300 Kilo schwer und wenn alles klappt,

0: dann soll er auch noch ein Weibchen mit dazu bekommen.
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1: Ich bin Yves Simon. Nach dem Fund eines verdächtigen Gegenstands an einem Umspannwerk in Dormagen in Nordrhein-Westfalen geht die Polizei jetzt von einem Sabotagedelikt aus. Ein Bekennerschreiben verweist offensichtlich auf weitere Fälle in NRW und Brandenburg. Der mutmaßliche Abschlussapparat wird noch untersucht. Parallel prüfen die Ermittler auch andere Umspannwerke in der Region. Außer in Bergheim wurden bisher keine Schäden festgestellt, heißt es. Überraschende Einigung am Abend in Wolfsburg. Der Aufsichtsrat von Volkswagen hat dem Sparpaket des Konzernvorstands einstimmig zugestimmt. Dabei will der Autobauer in den nächsten Jahren unter anderem 50.000 zusätzliche Stellen weltweit streichen. Ursula Winkler berichtet.
2: Es sind tiefe Einschnitte. Zusätzlich zum bereits beschlossenen Arbeitsplatzabbau werden weitere zehntausende Stellen gestrichen. Wie viele Jobs hierzulande abgebaut werden, ist noch unklar, aber es wird ein deutlicher Anteil sein. Ab dem Jahr 2031 stehen außerdem 4 Standorte auf der Kippe. Die VW-Werke Emden, Zwickau und Hannover sowie das Audi-Werk in Neckarsulm. Für sie könne aktuell keine wettbewerbsfähige Folgebelegung gewährleistet werden, hieß es.
1: Vor der nächsten Tarifverhandlung im Einzel- und Versandhandel bei uns in Bayern will Verdi jetzt den Druck auf die Arbeitgeber deutlich erhöhen. In 11 Tagen steht die nächste Verhandlungsrunde an und bis dahin streikt die Gewerkschaft noch einmal. In Schwaben zum Beispiel, da legen die Mitarbeiter seit gestern im Lidl-Zentrallager in Graben die Arbeit nieder oder bei Mediamarkt in Friedberg. Außerdem fordert Verdi weiterhin höhere Löhne, auch für die Azubis. OpenAI hat ein neues Hochleistungsmodell

0: für KI freigeschaltet. GPT-6 heißt es, Codename Astra. Das geht aber erstmal an ausgewählte Organisationen und später erst an zahlende ChatGPT-Abonnenten und dann auch an Entwickler. Das Ganze ist ganz einfach. Nach dem Zwischenfall, bei dem ja ein früheres Modell ein anderes Unternehmen gehackt hatte, soll jetzt vorsichtig agiert werden. Zum Start der Ära Jürgen Klopp als Fußball-Bundestrainer gibt es eine besondere Trikot-Überraschung. Ausrüster Adidas aus Herzogenaurach bringt zum Start in die Nations League ein neues Jersey raus. Es ist ein Abschiedstrikot, in dem wird die DFB-Elf am 24. September in Amsterdam gegen die Niederlande auflaufen. Der langjährige Ausrüster verabschiedet sich zum Jahresende. Ab 2027 übernimmt dann Nike. Wie das neue Trikot aussieht, das ist noch geheim.
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1: Ich bin Yves Simon. Nach dem Fund eines verdächtigen Gegenstands an einem Umspannwerk in Dormagen in Nordrhein-Westfalen geht die Polizei jetzt von einem Sabotagedelikt aus. Ein Bekennerschreiben verweist offensichtlich auf weitere Fälle in NRW und Brandenburg. Der mutmaßliche Abschlussapparat wird noch untersucht. Parallel prüfen die Ermittler auch andere Umspannwerke in der Region. Außer in Bergheim wurden bisher keine Schäden festgestellt, heißt es. Vor der nächsten Tarifverhandlung im Einzel- und Versandhandel bei uns in Bayern will Verdi jetzt den Druck auf die Arbeitgeber deutlich erhöhen. In 11 Tagen steht die nächste Verhandlungsrunde an und bis dahin streikt die Gewerkschaft noch einmal. In Schwaben zum Beispiel, da legen die Mitarbeiter seit gestern im Lidl-Zentrallager in Graben die Arbeit nieder oder bei Mediamarkt in Friedberg. Außerdem fordert Verdi weiterhin höhere Löhne, auch für die Azubis.
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1: Ich bin Yves Simon. Guten Morgen. Am Abend ist bekannt geworden, dass Volkswagen noch einmal 50.000 Jobs weltweit streichen wird. Das hat der Aufsichtsrat jetzt genehmigt. Heute steht VW vor einer möglicherweise entscheidenden Aufsichtsratssitzung. Vor allem die Beschäftigten in Emden, Zwickau, Hannover und bei Audi in Neckarsulm schauen heute gespannt nach Wolfsburg. Die Zukunft ihrer Werke steht auf dem Spiel. Sie könnten dicht gemacht werden. Uli Reitinger berichtet.
2: Das Land Niedersachsen und die Arbeitnehmervertreter können das verhindern. Noch ist allerdings nicht klar, was in den Werken Emden, Zwickau, Hannover und Neckarsulm in Zukunft hergestellt werden soll. Im Gespräch ist, die Werke zur Rüstungsproduktion zu nutzen oder in China entwickelte VW-Modelle dort zu bauen.
1: Die Rosenheimer Polizei warnt vor Falschgeld, besonders mit Blick auf das Herbstfest. Die gefälschten Euroscheine sehen täuschend echt aus, vor allem kleine Scheine wie die 20er sind betroffen. Besucher sollen das Geld, das sie rauskriegen, ganz genau prüfen. Was die Fälscher oft nicht so gut nachmachen können, das ist das fühlbare Relief, die Wasserzeichen, Sicherheitsfaden und die Hologramme. Wer Zweifel hat, sollte sofort zur Bank gehen mit den Scheinen. Die EU ist aber ja schon dabei, unsere Scheine sicherer zu machen. Gerade können wir im Netz über die Motive abstimmen, die auf den neuen, sichereren Scheinen drauf sein sollen. Die Band Alphaville tritt nicht auf dem Glücksgefühle-Festival auf dem Hockenheimring auf. Das hat die deutsche Band bekannt gegeben, nachdem sie erst aus und dann doch wieder eingeladen wurde. Ein riesiges Hin und Her. Auslöser für die zwischenzeitliche Ausladung war ein Streit um politische Aussagen auf der Bühne. Genauer gesagt gegen rechts. Das hat dem Veranstalter nicht gepasst, bis es dann plötzlich einen Shitstorm gab. Jetzt aber sagen Alphaville, die Atmosphäre ist inzwischen so vergiftet, dass das Festival bei ihnen zumindest keine Glücksgefühle mehr auslöst. Nach dem Rücktritt des Staatssekretärs des US-Heeres Daniel Driscoll hat Präsident Trump jetzt einen neuen Mann für diesen Posten gefunden. Es ist Unterstaatssekretär Adam Tell. Er soll das Amt vorerst kommissarisch übernehmen. Manuel Neuer, der Keeper des FC Bayern München, und seine Frau Annika sind wieder Eltern geworden. Das ist aus dem Umfeld der beiden zu hören und darüber schreibt heute auch die Bild. Es soll wieder ein Junge sein. Nach Luca ist es das zweite gemeinsame Kind der beiden. Manuel Neuer selbst hat dazu noch nichts gesagt.
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3: Und damit herzlich willkommen und einen wunderschönen guten Morgen in der Freitagsaufnahme.

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Gemeinsam starten wir in Richtung Wochenende und machen es erstmal ganz entspannt. Gell, ist ja noch recht früh. Zwar mit der Musik eures Lebens. Start rein mit Classic Rock, Van Halen und Why Can't This Be Love? Das ist die Musik eures Lebens.

0: Solid, Ashford & Simpson in der Musik eures Lebens an diesem Freitag früh, gleich einmal 5:45. Bock auf ein bisschen Gehirnjogging? Ja, denke ich doch auch.
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2: Welche britische Sängerin erreichte weltweiten Ruhm mit ihrem Debütalbum 19? Die britische Sängerin, die weltweiten Ruhm mit ihrem Debütalbum 19 erlangte, ist Adele. Ihr Album 21 enthält einige ihrer bekanntesten Hits, darunter Rolling in the Deep und Someone Like You. Es hat sich millionenfach verkauft. Adele ist bekannt für ihre

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2: 4. September 1989. Kaoma steigen mit Lambada in die Charts ein. Viele erinnern sich noch dran, Ende der 80er, da schwappt eine riesige Tanzwelle von Brasilien zu uns rüber. Der Lambada hat die Welt erobert. Und das zuallererst mal dank eines brasilianischen Radio-DJs. Der überlegt sich nämlich schon in den 70ern einen einheitlichen Namen für die ganzen lateinamerikanischen Tanzstile, von denen er immer Songs in seinen Sendungen spielt. Und so entsteht der Name Lambada. Heißt so viel wie Heap oder Clubs. Einige Songs werden dazu geschrieben, vor allem von einigen spanisch sprechenden Musikern. Ende der 80er wird dann ein französisches Produzententeam auf den Lambada-Hype aufmerksam. Sie suchen sich eine Gruppe aus Musikern und Tänzern zusammen und gründen die Band Kaoma. Sie covern einen der bekanntesten bolivianischen Songs rund um diesen Tanz. Dummerweise nehmen sie ungefragt einfach den spanischen Text, lassen ihn auf Portugiesisch übersetzen und machen daraus ihre eigene Lambada-Version. Die Sache geht vor Gericht und die bolivianische Band gewinnt. Und trotzdem, wenn man heute Lambada hört, hat in den Köpfen der meisten Leute doch wahrscheinlich eher Kaoma gewonnen.

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1: Ich bin Yves Simon. Guten Morgen. Am Abend ist bekannt geworden, dass Volkswagen noch einmal 50.000 Jobs weltweit streichen wird. Das hat der Aufsichtsrat jetzt genehmigt. Heute steht VW vor einer möglicherweise entscheidenden Aufsichtsratssitzung. Vor allem die Beschäftigten in Emden, Zwickau, Hannover und bei Audi in Neckarsulm schauen heute gespannt nach Wolfsburg. Die Zukunft ihrer Werke steht auf dem Spiel. Sie könnten dicht gemacht werden. Uli Reitinger berichtet.
2: Das Land Niedersachsen und die Arbeitnehmervertreter können das verhindern. Noch ist allerdings nicht klar, was in den Werken Emden, Zwickau, Hannover und Neckarsulm in Zukunft hergestellt werden soll. Im Gespräch ist, die Werke zur Rüstungsproduktion zu nutzen oder in China entwickelte VW-Modelle dort zu bauen.
1: Die Rosenheimer Polizei warnt vor Falschgeld, besonders mit Blick auf das Herbstfest. Die gefälschten Euroscheine sehen täuschend echt aus, vor allem kleine Scheine wie die 20er sind betroffen. Besucher sollen das Geld, das sie rauskriegen, ganz genau prüfen, was die Fälscher oft nicht so gut nachmachen können. Das ist das fühlbare Relief, die Wasserzeichen, Sicherheitsfaden und die Hologramme. Wer Zweifel hat, sollte sofort zur Bank gehen mit den Scheinen. Die EU ist aber ja schon dabei, unsere Scheine sicherer zu machen. Gerade können wir im Netz über die Motive abstimmen, die auf den neuen, sichereren Scheinen drauf sein sollen.
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1: Es gibt ja Wissen, das braucht kein Mensch. Und genau deshalb merken wir es uns ja manchmal besonders gut. Jahreszahlen aus dem Geschichtsunterricht verschwinden ja spurlos. Aber dass australische Wombats würfelförmigen Kot machen, bleibt für immer im Kopf. Die Würfel markieren nämlich das Revier und rollen praktischerweise nicht weg. Ne? Die Natur hat also lange vor uns schon den stapelbaren Baustoff erfunden. Auch beim Obst wartet unnützes Wissen auf seinen großen Auftritt. Eine Banane ist botanisch gesehen eine Beere. Die Erdbeere dagegen nicht. Sie zählt zu den Sammelnussfrüchten. Offenbar hat man Obst benannt, bevor jemand wusste, was es genau eigentlich ist. Kraken wiederum besitzen 3 Herzen und blaues Blut. 2 Herzen versorgen die Kiemen, eines den restlichen Körper. Für Liebeskummer wären Kraken also theoretisch bestens ausgerüstet. Sie haben schließlich noch 2 Ersatzherzen. Der Eiffelturm, der wächst im Sommer ein kleines Stück nach oben. Bei großer Hitze dehnt sich das Metall aus, sodass der Turm bis zu 15 cm höher werden kann. Im Winter schrumpft er wieder. Zu uns Menschen, schon gemerkt, es ist nahezu unmöglich, mit offenen Augen zu niesen. Der Körper stößt beim Niesen Luft, Schleim und kleine Teilchen mit hoher Kraft aus. Der automatische Lidschluss hält diese Schmutzteilchen oder Krankheitserreger davon ab, in die Augen zu fliegen. Noch was? Kleopatra lebte zeitlich näher an der ersten Mondlandung als am Bau der großen Pyramide von Gizeh. Die Pyramide war zu ihrer Zeit bereits ungefähr 2500 Jahre alt. Ne? Für Kleopatra also schon damals ein uraltes Denkmal.
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James Blunt bei Radio Bamberg und You're Beautiful. 6:10 haben wir es an diesem Freitag und kurz nach 6 sprechen wir mal und zwar über die jüngste Funkerin Deutschlands. Ja, mehr dazu dann ab 6 hier in Perfekt geweckt.

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4: Wie kann ich zeigen, dass ich aufgeschlossen bin, interessiert, hilfsbereit? Das ist scheinbar nicht so einfach. Im Urlaub habe ich ein älteres Kleidungsstück wieder entdeckt. Einen Hoodie, Sweatshirt mit Kapuze. Piktogramme sind da drauf, kleine symbolische Bilder. Sie stehen für die Werke der Barmherzigkeit aus der Bibel. Hungrige Speisen, durstige Tränken, Nackten etwas zum Anziehen geben, Fremde aufnehmen, Kranke pflegen und heilen, Gefangene besuchen. Das ganze Programm der Nächstenliebe. Aber es sind keine Werbelogos, das Sweatshirt ist nicht aufdringlich. So eine Haltung zu anderen Menschen tut doch allen gut. Auch mit kleinen Gesten kann ich sie zeigen. Ein interessierter Blick, ein unterstützender Handgriff, die ehrliche Frage, wie geht's dir? Und eine einfühlsame Antwort. Wie du auf Leute zugehst, so wird's zu dir zurückkommen.
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5: Ich bin Moritz Einzel. Guten Morgen. Überraschende Einigung in Wolfsburg. Der Aufsichtsrat von Volkswagen hat dem Sparpaket des Konzernvorstands einstimmig zugestimmt. Dabei will der Autobauer in den kommenden Jahren unter anderem weitere 50.000 Stellen weltweit streichen. Ursula Winkler berichtet.
6: Es sind tiefe Einschnitte. Zusätzlich zum bereits beschlossenen Arbeitsplatzabbau werden weitere zehntausende Stellen gestrichen. Wie viele Jobs hierzulande abgebaut werden, ist noch unklar, aber es wird ein deutlicher Anteil sein. Ab dem Jahr 2031 stehen außerdem 4 Standorte auf der Kippe. Die VW-Werke Emden, Zwickau und Hannover sowie das Audi-Werk in Neckarsulm. Für sie könne aktuell keine wettbewerbsfähige Folgebelegung gewährleistet werden, hieß es.
5: Nach dem Fund eines verdächtigen Gegenstands an einem Umspannwerk in Dormagen zwischen Köln und Düsseldorf geht die Polizei jetzt von einem Sabotagedelikt aus. Den Ermittlern liegt ein Bekennerschreiben vor, heißt es von der Kölner Polizei. Bereits vor 2 Tagen war es an einem Umspannwerk in Bergheim westlich von Köln zu einer Attacke auf ein Umspannwerk gekommen. Dort waren mehrere Abschussvorrichtungen entdeckt worden. Einen ähnlichen Vorfall gab es in Brandenburg. OpenAI bringt ein neues KI-Spitzenmodell an den Start. GPT-6, Codename Astra, wird erstmal nur ausgewählten Organisationen zur Verfügung gestellt, später dann zahlenden ChatGPT-Nutzern und Entwicklern. Nach einem früheren Zwischenfall, bei dem ein OpenAI-Modell ein anderes Unternehmen gehackt hat, soll das KI-Modell besonders gründlich getestet werden. In Lissabon ist eine Gedenkstätte für die 16 Todesopfer des Seilbahnunglücks vor einem Jahr eingeweiht worden. Das Mahnmal besteht aus Steinblöcken rund um einen 150 Jahre alten Olivenbaum und erinnert an eines der schlimmsten Unglücke in der jüngeren Geschichte der Stadt, bei dem eine beliebte gelbe Standseilbahn bei schneller Bergabfahrt aus den Schienen sprang. Der erste FC Köln eröffnet heute Abend den 2. Spieltag der Fußball-Bundesliga auswärts beim VfB Stuttgart. Für den VfB auch die Generalprobe vor dem Champions-League-Auftakt gegen Viking Stavanger. Anstoß ist um 20.30 Uhr. Und in der 2. Liga geht bereits der 4. Spieltag los. Um 18.30 Uhr trifft Hannover 96 auf den Karlsruher SC. Und Arminia Bielefeld hat Bundesliga-Absteiger FC St. Pauli zu Gast.
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0: So, gleich gibt's das Wetter. Vorher nochmal Diana Weber mit den Schlagzeilen.
1: Die Verkehrspolizei hat auf der A3 bei Erlangen am Mittwoch einen gefährlichen Gefahrguttransport gestoppt. Ein türkischer Sattelzug hatte mehr als 13 Tonnen stark ätzende Stoffe geladen. Die Beamten stellten zahlreiche Verstöße fest, unter anderem fehlten Warntafeln, Schutzausrüstung und die nötige Gefahrgutschulung. Auch die Feuerlöscher waren unbrauchbar. Die Weiterfahrt wurde untersagt. Die Sommerferien laufen noch und die Autobahnen bleiben voll. In Bayern und Baden-Württemberg sind noch Ferien. Deshalb erwartet der ADAC heute Nachmittag und Abend viel Verkehr auf den klassischen Reiserouten. Besonders Richtung Österreich, Schweiz und Italien kann es eng werden. Zusätzlich sorgen Grenzkontrollen und rund 1000 Baustellen für Verzögerungen. Mehr Nachrichten aus der Region gibt's wieder um 6:30.
0: So, jetzt sind wir technisch auch wieder da. Schönen guten Morgen. Danke, Diana. Und ab geht's zu Christian König in die Wetterredaktion. Heißt denn für heute trotz Wind wirklich nochmal T-Shirts raus?
2: Ja, kann man sich tatsächlich erlauben, auch wenn es zeitweise bewölkter ist. Aber der Südwestwind bringt nochmal den Sommer aus Frankreich zu uns mit 25 bis 28 Grad. In der Nacht spätestens werden dann aber Schauer folgen bei etwa 15 Grad. Zum Wochenende ist es schon wieder freundlicher, Schritt für Schritt zumindest. Erst noch mit windigem Wolkenmix, aber die Sonne setzt sich immer besser durch. Vor allem am Sonntag nach frischer Nacht, da haben wir es weitgehend mit Sonnenschein zu tun. Aber über 23 Grad geht es halt dann nimmer.
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0: Um kurz nach 6, schönen guten Morgen auf die Straßen. Euch eine gute Fahrt, aber Achtung, ein Blitzer steht, und zwar der Blitzeranhänger. Bamberg, Berliner Ring, das Ganze, beziehungsweise Münchner Ring, kurz vor der Heinrichsbrücke in Richtung Klinikum. Für mehr 0951 98 29 029.
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0: 6 Minuten nach 6 haben wir es. Freitag ist es, 4. September, wir starten rein ins Wochenende und das ganz entspannt jetzt mit Ray Dalton gleich, The Unknown, und das hier ist David Bowie und Let's Dance. Schönen Freitag.

Was für eine Stimme. Ray Dalton und The Unknown, das ist Radio Bamberg am Freitag. Alpha Bravo Charlie, das kennen viele aus zum Beispiel dem Militär, aber auch Funkamateure nutzen das Alphabet, zum Beispiel für Rufzeichen.

0: In Bamberg und Forchheim gibt es rund 200 Funkbegeisterte. Darunter ist eine Familie, bei der das Hobby längst alle angesteckt hat. Radio Bamberg-Reporterin Anja Toll hat sie getroffen.
1: Keine Panik, das kommt nicht aus dem All. Emanuel Zaswalker stellt hier nur gerade sein Funkgerät ein. Emanuel ist zweiter Vorstand im Deutschen Amateur-Radio-Club, Ortsverband Bamberg. Dabei ist er selbst eigentlich noch gar nicht so lange dabei.
2: Also funken tue ich seit ungefähr 3,5 Jahren. Davor war ich Shortwave-Listener, habe einfach nur zugehört und irgendwann habe ich beschlossen, jetzt muss er auch mal Gas geben und das habe ich gemacht.
1: Auch bei seiner Tochter Maya ist das Feuer zum Funken entfacht. Sie ist mit gerade mal 10 Jahren die jüngste Funkerin Deutschlands. Zum Hobby ist sie natürlich durch ihren Papa Emanuel gekommen. Maya verrät, wieso es ihr so gut gefällt.
3: Also ich mag es halt so, mit Leuten allgemein zu reden und so. Und es gibt auch so Funkwettbewerbe. Also da probiert man quasi möglichst weit und viele Verbindungen in einer bestimmten Zeit zu machen. Und das macht halt einfach mega Spaß.
1: 918 Kilometer ist bisher ihr weitester Funk. Aber sind da auch viele Jugendliche?
3: So viele Junge sind da tatsächlich gar nicht. Aber es macht auch mit den Älteren Spaß zu reden. Und die Jüngeren, die sind auch cool.
1: Ja, es geht eben um das Hobby an sich. Und dann will ich natürlich wissen, macht das wirklich so viel Spaß? Als Trainee darf ich es ausprobieren.
4: Delta Kilo 1 Alpha Golf Sierra von Delta Charlie 3 Victor Alpha Trainee. Hallo.
1: Das waren übrigens Rufzeichen. Jeder Funker mit Lizenz hat da seine eigene. Und dann tatsächlich.
5: Ja, hallo Trainee. Ich grüße dich vielmals. Hier ist Delta Kilo 1 Alpha Golf Sierra, der Axel.
1: Axel aus Schammelsdorf ist zu hören. Ein guter Freund und Funkkollege von Emanuel. Ich freue mich natürlich riesig und bekomme jetzt sogar eine sogenannte QSL-Karte. Da steht die genaue Uhrzeit unseres Funkanrufs drauf. Und damit?
4: 73 Delta Charlie 3 Victor Alpha Trainee. Und tschüss.
0: Jawohl, dankeschön Anja. Und wenn ihr jetzt vielleicht selber Bock habt aufs Funken, dann schaut einfach mal beim Ortsverband in Bamberg oder Forchheim vorbei.

0: mit Natalie Imbruglia durch diesen Freitag früh. 10 Minuten vor 7 haben wir es, aber wie wird das Wetter? Das weiß eher Christian König.
1: Wolkenmix und sommerlicher Wind sind angesagt. Nachts folgt Regen, am Wochenende wird es schrittweise wieder sonniger, aber es bleibt abgekühlter.
0: Also okay, außerdem schauen wir auf die Straßen, da gibt es Blitzer und zwar neu. Effeltrich, Höhe netto, eventuell beidseitig, gebt da bitte nochmal laut. Und Bamberg-Münchner Ring, kurz vor der Heinrichsbrücke, steht der Blitzeranhänger, auch da Fuß vom Gas. Für mehr 0951 98 29 029. Euch eine gute Fahrt.

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9: Um 6:30 im Studio Diana Weber. Guten Morgen. Der Schaden an der Kanalleitung in der Willi-Lessing-Straße in Bamberg ist größer als zunächst angenommen. Wie die Stadt mitteilt, muss die bestehende Baugrube deshalb vergrößert werden. Das wirkt sich auch auf die Verkehrsführung aus. Die Busspur in Richtung Hainstraße wird vorübergehend für den allgemeinen Verkehr freigegeben. Die bisher stadteinwärts genutzte Spur steht dann für den Verkehr stadtauswärts zur Verfügung. Die Stadt bittet, die geänderte Verkehrsführung zu beachten und den Bereich nach Möglichkeit zu umfahren. Die Baumaßnahme soll bis spätestens zum 12. September abgeschlossen sein. Bei einer Kontrolle auf der A3 bei Erlangen hat die Verkehrspolizei am Mittwochabend einen hochgefährlichen Transport aufgedeckt. Ein Sattelzug mit türkischer Zulassung hatte mehr als 13 Tonnen Gefahrgut geladen.
10: Wie die Polizei gestern mitgeteilt hat, hatte der LKW stark ätzende Flüssigkeiten und Feststoffe in über 500 Kanistern und Kartons geladen. Dabei stellten die Beamten zahlreiche Verstöße fest. Dem Fahrer fehlte die nötige Gefahrgutschulung, die Schutzausrüstung war unvollständig, die Feuerlöscher funktionsunfähig. Besonders kritisch, die vorgeschriebenen orangefarbenen Warntafeln fehlten komplett. Im Ernstfall hätten Rettungskräfte die Gefahr wohl nicht erkennen können. Richard Pattberg, Radio Bamberg, Nachrichtenredaktion.
9: Die Polizei untersagte die Weiterfahrt, die Ermittlungen laufen. Auch wenn die Ferienzeit langsam zu Ende geht, müssen Autofahrer auf dem Weg in den Urlaub weiterhin mit viel Verkehr und Staus rechnen. Besonders auf den klassischen Reiserouten sorgen viele Reisende und rund 1000 Baustellen in Deutschland für Engpässe, so der ADAC. Sprecherin Melanie Mikula.
11: Vor der Abfahrt sollte man die aktuelle Verkehrslage nochmal prüfen und dann für die Fahrt ausreichend Zeit einplanen. Wichtig ist, dass man vor allem in Baustellenbereichen besonders aufmerksam ist, denn Fahrstreifen sind oftmals verengt oder verschwenkt.
9: Bei Stau heißt es laut ADAC Abstand halten, ruhig bleiben und unnötige Spurwechsel bitte vermeiden.
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9: Nach dem Fund eines verdächtigen Gegenstands an einem Umspannwerk in Dormagen zwischen Köln und Düsseldorf geht die Polizei jetzt von einem Sabotagedelikt aus. Den Ermittlern liegt ein Bekennerschreiben vor, heißt es von der Kölner Polizei. Bereits vor 2 Tagen war es an einem Umspannwerk in Bergheim westlich von Köln zu einer Attacke auf ein Umspannwerk gekommen. Dort waren mehrere Abschussvorrichtungen entdeckt worden. Einen ähnlichen Vorfall gab es in Brandenburg. Alphaville tritt nicht beim Glücksgefühle-Festival am Hockenheimring auf. Die Band hat abgesagt, nachdem sie erst ausgeladen und nach einem Shitstorm wieder eingeladen wurde. Grund für die Ausladung waren politische Aussagen gegen rechts auf der Bühne. Jetzt sagt Alphaville, die Atmosphäre sei inzwischen so vergiftet, dass das Festival bei ihnen keine Glücksgefühle mehr auslöse. 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
12: Dankeschön, Diana. Und damit geht's ab zu Christian König in die Wetterredaktion. Gibt's denn hier wenigstens wettertechnisch Glücksgefühle, beziehungsweise hält die Wärme auch übers Wochenende?
13: Nein, nicht ganz.

0: genau zum Wochenende wird es zwar nach Wolken, warmem Wind und über Nacht Regen wieder sonniger werden, vor allem am Sonntag, aber es ist abgekühlter, vor allem am Sonntag früh, da ist es herbstlich frisch. Montag, Dienstag, da könntest du durchaus nochmal mit Sommerwetter klappen, Sonne und 5, 26 Grad sprechen ja für sich.
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2: Um 7:04, euch eine gute Fahrt, es gibt aktuell keine Verkehrsbehinderungen, aber zwei Blitze habe ich, einer steht Bamberg Stadtgebiet Münchner Ring, kurz vor der Heinrichsbrücke, der Blitzeranhänger das Ganze Richtung Klinikum. Und in Effeltrich Höhe Netto für mehr 0951 98 29 029. Gute Fahrt.
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0: Schönen guten Morgen, ihr hört perfekt geweckt zum Start in euer Wochenende. Es ist Freitag, der 4. September. Wir gucken ins Internet, denn aktuell gibt es mal wieder eine neue Welle an Phishing-Angriffen und das für lokale Unternehmen. Was genau dahinter steckt, weiß Jutta Schindler aus der Radio Bamberg-Redaktion.
1: Der Wirtschaftsclub Bamberg und sein Mitgliedsunternehmen Whitelist Hackers, die haben eine dringende Warnung an Bamberger Unternehmen ausgesprochen. Mit dem sogenannten Kali 365 verbreitet sich gerade eine neue Phishing-Methode. Dabei nutzen die Angreifer gezielt Microsoft-Anmeldungen aus, um sich unbemerkt Zugriff auf diese Konten zu verschaffen. Teilweise sogar trotz aktiver Multifaktor-Authentifizierung.
0: Da stellt sich mal wieder die Frage, wie können wir uns schützen, beziehungsweise was können wir konkret tun?
1: Wichtig ist jetzt als Firma, die Mitarbeitenden und auch die IT-Verantwortlichen zu informieren. Die Angreifer, die nutzen eine echte Microsoft-Anmeldeseite, sodass der Betrug nicht immer leicht zu erkennen ist. Mitarbeitende werden dabei aufgefordert, einen Code einzugeben, den die Angreifer zuvor angefordert haben. Dadurch können sie unbemerkt Zugriff auf das Microsoft-Konto erhalten, teilweise sogar trotz der aktiven MFA. Unternehmen, die sollen deshalb ihre Sicherheitseinstellungen sowie unbekannte Anmeldungen und Geräte überprüfen. Bei einem Verdacht sollte die IT-Abteilung sofort handeln.
0: Dankeschön, Jutta. Also wenn ihr so eine Mail bekommt und ihr seid euch nicht ganz sicher, ist das richtig oder nicht, dann lieber mal nachfragen bei der IT-Abteilung bzw. besprecht euch doch mit anderen Kollegen. Also am besten mit affinen Kollegen.
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3: Ich bin Moritz Einzel. Guten Morgen. Die Serie von Sabotageversuchen bei Umspannwerken geht weiter. Jetzt ist im nordrhein-westfälischen Dormagen an einer Verteilstelle ein verdächtiger Gegenstand gefunden worden. Laut Ermittlern könnte es sich um eine Abschussvorrichtung handeln. Ein Polizeisprecher sagte, es liege auch ein Bekennerschreiben vor. Bereits vor zwei Tagen war es in Bergheim westlich von Köln zu einer Attacke auf ein Umspannwerk gekommen. Einen ähnlichen Vorfall gab es auch in Brandenburg. Der Aufsichtsrat von Volkswagen hat dem Sparpaket des Konzernvorstands einstimmig zugestimmt. Dabei will der Autobauer in den kommenden Jahren unter anderem weitere 50.000 Stellen weltweit streichen. Außerdem stehen die Werke Emden, Zwickau, Hannover und Neckarsulm auf der Kippe. Die Baumaßnahmen im Streckennetz der Deutschen Bahn gehen weiter. Von morgen bis zum 4. Oktober müssen sich Fahrgäste auf der Strecke München-Buchloe-Füssen auf Fahrplanänderungen, Verspätungen und Zugausfälle bei der Bayerischen Oberlandbahn einstellen. Details erfahren Kunden auf der Website www.brb.de. Fahrgäste können teilweise unter anderem auf Züge von Arverio und der Münchner S-Bahn ausweichen. Keine guten Nachrichten für Streaming-Fans. Netflix erhöht nach mehr als zwei Jahren wieder die Preise in Deutschland. Nahezu jedes hierzulande verfügbare Abo wird um 2 Euro teurer pro Monat. Diana Kramer berichtet.
4: Wie bei den vorherigen Preiserhöhungen, die letzte gab es im April 2024, wird auch dieses Mal als Grund das größere Angebot genannt und die damit verbundenen Investitionen. Bisher akzeptierten auch immer genug Kunden die höheren Preise, sodass das Geschäft von Netflix weiter wächst. Das teuerste Premium-Abo kostet jetzt statt 19,99 Euro 21,99 Euro im Monat. Auch das weit verbreitete Standard-Abo wird 2 Euro teurer und steigt auf 15,99 Euro.
3: Bei den US Open ist Eva Lys als letzte deutsche Tennisspielerin ausgeschieden. Sie unterlag in der zweiten Runde der russischen French Open-Siegerin Mira Andreeva deutlich in zwei Sätzen. Jan-Lennard Struff verlor in 5 Sätzen gegen den Argentinier Francisco Cerundolo.
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5: Mit Diana Wieber. In der Bamberger Willi-Lessing-Straße wird die Verkehrsführung geändert. Grund ist ein größerer Schaden an der Kanalleitung. Deshalb muss die bestehende Baugrube vergrößert werden. Die Busspur Richtung Heinstraße wird vorübergehend für den allgemeinen Verkehr freigegeben. So kann die bisher stadteinwärts genutzte Spur künftig stadtauswärts genutzt werden. Wer heute aus der Region Bamberg-Forchheim in den Urlaub fährt, sollte Geduld mitbringen. Der ADAC erwartet am Nachmittag und Abend volle Autobahnen, besonders auf den Routen Richtung Österreich, Schweiz und Italien. Auch bei der Rückreise nach Deutschland kann es durch Grenzkontrollen länger dauern. Rund 1000 Baustellen bremsen den Verkehr zusätzlich aus. Mehr Nachrichten aus der Region gibt's wieder um 7:30.
6: Dankeschön, Diana. Und jetzt gibt's das Wetter mit Christian König. Heißt es denn für heute trotz Wind T-Shirts raus und kurze Hosen?
7: Ja, kann man sich tatsächlich erlauben, auch wenn es zeitweise bewölkter ist. Aber der Südwestwind bringt nochmal den Sommer aus Frankreich zu uns mit 25 bis 28 Grad. In der Nacht spätestens werden dann aber Schauer folgen bei etwa 15 Grad. Zum Wochenende ist es schon wieder freundlicher, Schritt für Schritt zumindest. Erst noch mit windigem Wolkenmix, aber die Sonne setzt sich immer besser durch. Vor allem am Sonntag nach frischer Nacht, da haben wir es weitgehend mit Sonnenschein zu tun, aber über 223 Grad geht's halt dann nimmer.
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6: Um gleich auf die Sekunde genau 7:04 wünsche ich euch eine gute Fahrt. Aktuell keine Verkehrsbehinderungen, aber es stehen Blitzer. Guten Morgen, wo?
8: Guten Morgen, da ist der Matthias und zwar will ich einen Blitzer melden. Zwischen Zapfendorf und Windischletten, Höhe Lauf, bei der Lauferausfahrt wird beidseitig im 70er Bereich geblitzt. Danke, ciao, schönes Wochenende.
6: Danke dir und ebenso natürlich außerdem neu Ebermannstadt an der Feuerwehr, dann Effeltrich, Höhe Netto steht eine Richtung Poxdorf und

0: Bamberg, Münchner Ring, kurz vor der Heinrichsbrücke steht der Blitzanhänger das Ganze Richtung Klinikum. Für mehr 0951 98 29 029. Dankeschön und euch eine gute Fahrt.
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0: So ist das wohl. Gemeinsam starten wir rein ins Wochenende. Klar, die großen Feste, sie liegen hinter uns. Annafest, schon lange natürlich. Sandkerber auch schon ein bisschen her. Trotzdem wird fleißig weiter Kerber gefeiert hier bei uns in der schönsten Region der Welt. Wo zum Beispiel an diesem Wochenende, das erzählen wir euch gleich nach Dasher Austin und den Romantics und Talking in Your Sleep. Schönen guten Morgen.

0: Dasher und Austin, das ist Radio Bamberg. Am Freitag, 12 Minuten nach 7 haben wir es. Und ganz ehrlich, was wäre denn so ein Septemberwochenende bei uns ohne Akerva? Eben kein Wochenende. Und auch jetzt, die kommenden Tage, ist in Bamberg und Forchheim wieder einiges los. Damit ihr wisst, wo genau, hat Anja Troll aus der Radio Bamberg Redaktion den Special Cover Fahrplan für euch.
1: In Stambach geht's heute erstmal mit den Kleinen los. Um 7:30 startet da die Kinderdisco. Ab 9 geht's aber mit der Malle-Party und DJ Alex weiter. Morgen wird dann um 16 Uhr erstmal der Kerwas-Baum aufgestellt. Und am Sonntag gibt's neben dem Mittagstisch und Kaffee auch noch den Kerwas-Umzug durch Stappenbach. Damit dann die Kerwa am Montag mit einem schönen Familientag ausklingen kann. In Reckendorf wird heute schon der Kerwas-Baum aufgestellt. Um 18 Uhr geht's da los. Danach spielen dann die Blech Street Boys im Festzelt und morgen geht's mit Frankenfeuer weiter. Sonntag sorgen dann die Sendelbachtaler Musikanten für Stimmung. Aber auch im Bischberg ist ordentlich was los. Heute wird's erstmal der Kerwasbaum eingeholt und aufgestellt. Danach gibt's dann den Bieranstich und Musik im Festzelt. Am Samstag wird's dann allerdings sehr spannend, denn um 14 Uhr treten die Fischerstecher auf der Regnitz gegeneinander an. Abends gibt's Rockmusik mit Explosion und am Montag wird die Kerwa unter anderem mit Kinderprogramm, Hahnenschlag, Fußball und Live-Musik langsam wieder eingegraben. Auch im Landkreis Forchheim ist da einiges geboten. In Fackendorfhausen wird morgen um 16 Uhr erstmal der Kerwa-Baum aufgestellt. Danach gibt's Dämmershoppen, Currywurst, Bier und für die kleinen Marshmallows an der Feuertonne. Außerdem wird da der neue Ölwehrgeräteanhänger des Landkreises Forchheim ausgestellt und eingeweiht. Auch sonst gibt's aber eine große Auswahl, zum Beispiel in Hetzelsdorf, Hagenbach, Oberleinleiter, Mühlhausen, Debring, Geisfeld, Mönchernsdorf oder Sassendorf. Also jede Menge Kerwa-Auswahl fürs Wochenende. Ich wünsche euch viel Spaß, lasst euch gut gehen.
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3: Um 7:30 im Studio Diana Weber. Guten Morgen. Vor dem Landgericht Bamberg beginnt heute ein Sicherungsverfahren gegen eine 38-jährige Frau. Ihr werden mehrere Diebstähle sowie unter anderem räuberischer Diebstahl, Körperverletzung, Bedrohung und Beleidigung vorgeworfen.
4: Die Taten sollen sich im vergangenen November und Dezember im Bamberger Stadtgebiet ereignet haben. In einem Fall soll die Frau einen Mann geschlagen, getreten und gebissen haben, als dieser sie beim Diebstahl von 50 Euro stoppen wollte. Außerdem soll sie versucht haben, in eine Wohnung einzubrechen, wurde dabei aber auf frischer Tat ertappt. Laut Staatsanwaltschaft soll die Frau bei den Taten schuldunfähig gewesen sein. Sie will deshalb ihre Unterbringung in einem psychiatrischen Krankenhaus beantragen. Kerstin Rauschmeier, Radio Bamberg, Nachrichtenredaktion.
3: Der Prozess beginnt um 9 Uhr. Insgesamt sind 3 Verhandlungstage angesetzt. Die Sommerferien sind in fast allen Bundesländern vorbei. Nur in Bayern und Baden-Württemberg laufen sie noch. Trotzdem bleibt die Staugefahr auf vielen Autobahnen hoch. Wer aus der Region Bamberg-Forchheim jetzt noch mit dem Auto in Urlaub fährt, sollte aufpassen. Besonders heute Nachmittag und abends wird es auf den klassischen Reiserouten voll, sagt Melanie Mikula vom ADAC.
5: Auch im Ausland bleibt es auf vielen wichtigen Reiserouten eng. In Österreich sind unter anderem die Tauern- und die Brennerroute betroffen, in der Schweiz vor allem die Gotthard- und die San Bernardino-Route. Auch in Italien kann es auf der Brennerroute sowie auf der Verbindung zwischen der Schweiz, Mailand und Genua zu Verzögerungen kommen. Wer nach Deutschland zurückfährt, der sollte mögliche Wartezeiten durch Grenzkontrollen einplanen.
3: Auch auf den Rückreiserouten nach Deutschland kann es also länger dauern. Zusätzlich bremsen rund 1000 Baustellen den Verkehr aus. Martin Reuter von der Universität Bamberg erhält einen der begehrten ERC Starting Grants für sein Forschungsprojekt zum Zusammenhang zwischen Bildung und gesundheitlicher Ungleichheit. Die Förderung gilt als eine der wichtigsten für junge Wissenschaftler in Europa und ist mit bis zu 1,5 Millionen Euro über 5 Jahre dotiert. Bayern ist bei dieser Auszeichnung zum 5. Mal in Folge deutschlandweiter Spitzenreiter. Insgesamt 22 Grants gehen an bayerische Hochschulen, wie das bayerische Wissenschaftsministerium mitteilt.
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3: Die Serie von Sabotageversuchen bei Umspannwerken geht weiter. Jetzt ist im nordrhein-westfälischen Dormagen an einer Verteilerstelle ein verdächtiger Gegenstand gefunden worden. Laut Ermittlern könnte es sich um eine Abschussvorrichtung handeln. Ein Polizeisprecher sagte, es liege auch ein Bekennerschreiben vor. Bereits vor 2 Tagen war es in Bergheim westlich von Köln zu einer Attacke auf ein Umspannwerk gekommen. Einen ähnlichen Vorfall gab es auch in Brandenburg. Der Aufsichtsrat von Volkswagen hat dem Sparpaket des Konzernvorstands einstimmig zugestimmt. Dabei will der Autobauer in den kommenden Jahren unter anderem weitere 50.000 Stellen weltweit streichen. Außerdem stehen die Werke Emden, Zwickau, Hannover und Neckarsulm auf der Kippe. 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
6: Dankeschön, Diana. Und damit ab zu Christian König in die Wetterredaktion. Bleibt's beim kurzen Sommernachschlag oder hält sich die Wärme auch übers Wochenende?
7: Nein, nicht ganz. Genau zum Wochenende wird es zwar nach Wolken, warmem Wind und über Nacht Regen wieder sonniger werden, vor allem am Sonntag, aber es ist abgekühlter, vor allem am Sonntag früh. Da ist es herbstlich frisch. Montag, Dienstag, da könntest du durchaus nochmal mit Sommerwetter klappen. Sonne und 5, 26 Grad sprechen ja für sich.
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6: Gleich 5 nach 7:30. Hallo auf die Straßen. Achtung.

0: A3 Nürnberg-Würzburg zwischen Erlangen-Tennenlohe und dem Kreuzfurt Erlangen. Da steht ein kaputter LKW. Dann haben wir Blitzer. Einmal Ebermannstadt Höhe Feuerwehr. In Effeldrich Höhe Netto. Dann zwischen Zapfendorf und Windischletten Höhe Lauf hier in beide Richtungen. Da sind 70 erlaubt. Und der Blitzeranhänger steht Bamberg-Münchner Ring kurz vor der Heinrichsbrücke Fahrtrichtung Klinikum. Für mehr 0951 98 29 029. Dankeschön und euch eine gute Fahrt.
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0: Gemeinsam starten wir rein ins Wochenende. Das ist Radio Bamberg. Perfekt geweckt. Gleich gibt's den Live-Sommer mit Eric Clapton und Wonderful Tonight. Aber vorher schauen wir aufs Wochenende. Da wird's nämlich sportlich. Genauer gesagt am Sonntag. Es gibt den Fränkischen Schweiz-Marathon und das Ganze schon zum 25. Mal. Für die Läufer heißt das Ganze früh raus. Für Autofahrer gibt's allerdings einiges zu beachten, weiß Anna Blender aus der Radio Bamberg-Redaktion.
1: Also am Sonntag wird's für Autofahrer in der gesamten fränkischen Schweiz ein bisschen umständlicher. Umleitungen sind natürlich ausgeschildert. Am besten plant ihr mehr Zeit ein, wenn ihr dort unterwegs seid. Die wohl wichtigste Sperrung betrifft die B470. Katrin Schür vom Landratsamt Forchheim.
2: Die B470 zwischen Weilersbach und Pottenstein ist von 7 bis 18 Uhr komplett für den Autoverkehr gesperrt. Und auch die Stadtstraße von Beringers Mühle Richtung Weichenfeld ist bis Rabeneck gesperrt.
1: Weitere Sperrungen gibt's unter anderem in Gößweinstein und Wixenstein sowie auf mehreren Verbindungsstraßen.
0: Alles klar, das sollten Autofahrer auf jeden Fall wissen, aber beim Marathon geht's natürlich nicht nur um Sperrungen, das ist klar. Was ist denn in diesem Jahr so rund um den Lauf geboten?
1: Ja, zum 25. Mal wird dieses Jahr gelaufen, also da ist auch schon ganz schön was an Tradition dabei. Los geht's am Sonntagmorgen um 8.30 Uhr mit dem Handbike-Rennen. 5 Minuten später starten Marathon und Staffel. Um 9 Uhr folgt der Halbmarathon, um kurz nach 9 die 10 Kilometer. Und auch für den Nachwuchs gibt's wieder Bambini-, Schüler- und Zehntelmarathonläufe. Insgesamt haben sich mehr als 2.400 Teilnehmer angemeldet. Das sind so viele wie noch nie bei dieser Jubiläumsausgabe.
0: Also wirklich ordentlich was los. Wir wünschen allen viel Spaß, die dabei sind natürlich oder auch anfeuern. Und allen einen guten und schönen Lauf.
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16: Ich bin Moritz Einzel. Guten Morgen.

0: Am Sonntag wird ja in Sachsen-Anhalt gewählt. AfD-Spitzenkandidat Siegmund hat jetzt nochmal unterstrichen, er will nur dann Ministerpräsident werden, wenn seine Partei die absolute Mehrheit holt. Im ZDF sagte Siegmund, die Menschen müssten wieder Vertrauen in die Politik fassen.
1: Und deswegen sage ich ganz klar, nach der Wahl muss das umgesetzt werden, was ich vorher angekündigt habe. Das kann ich mit aktuell keinem anderen. Das sind die Leute, die Deutschland aktuell dahin gebracht haben, wo es sich befindet. Wie soll ich mit solchen Leuten Deutschland oder Sachsen-Anhalt hier retten? Deswegen müssen wir es alleine machen und deswegen die absolute Mehrheit.
0: Laut Umfragen hat die AfD gute Chancen, in Sachsen-Anhalt mit mehr als 40% der Stimmen stärkste Kraft zu werden. Nach dem Fund eines verdächtigen Gegenstands an einem Umspannwerk in Dormagen geht die Polizei von Sabotage aus. Den Ermittlern liege ein Bekennerschreiben vor, in dem auch andere schon öffentlich bekannte Verdachtsfälle in Nordrhein-Westfalen und Brandenburg erwähnt seien, sagte ein Polizeisprecher. Mehr von Fiona Reinhardt.
2: Die Berliner Zeitung Taz berichtet, sie habe ein Bekennerschreiben zu dem Vorfall in Brandenburg erhalten. Hier war ja am Dienstagmorgen in der Nähe eines Kraftwerks auch ein selbstgebauter Flugkörper gefunden worden und einen ähnlichen Vorfall gab es auch noch in Bergheim bei Köln. Laut Poststempel kam das Bekennerschreiben aus NRW. Der Absender bezeichnet sich selbst als Einzeltäter und erklärt, er habe das getan, weil die Nutzung fossiler Brennstoffe unermessliches Leid verursache.
0: Nach langem Ringen hat man sich bei Volkswagen auf ein Sanierungspaket geeinigt. Der Aufsichtsrat hat dem Sparpaket des Vorstands zugestimmt. Unter anderem sollen weltweit weitere 50.000 Stellen wegfallen. Den VW-Werken in Emden, Zwickau, Hannover und Neckarsulm droht weiterhin die Schließung. Deutschland treibt seinen Plan für Abschiebezentren außerhalb der EU voran. Innenminister Dobrindt berät dazu heute in Kopenhagen mit Vertretern aus Dänemark, Österreich, den Niederlanden und Griechenland. In den sogenannten Return Hubs sollen Ausreisepflichtige unterkommen, die nicht in ihre Herkunftsländer zurückgebracht werden können. Als letzte deutsche Tennisspielerin ist Eva Lys raus bei den US Open. Sie verlor in der zweiten Runde in zwei Sätzen gegen die Russin Mira Andreeva. Jan-Lennard Struff verlor in fünf Sätzen gegen den Argentinier Francisco Cerundolo.
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4: Mit Diana Weber. 160 Schweine mussten gestern auf der A70 bei Stadelhofen umgeladen werden. Ein Tiertransporter war auf dem Weg Richtung Bayreuth liegen geblieben. Wegen möglicher Brandgefahr konnte er nicht weiterfahren. Für das Umladen in einen Ersatztransporter wurde die A70 rund 30 Minuten lang gesperrt. Gegen 12.40 Uhr konnte der Transport weiterfahren. Die Sommerferien laufen noch und die Autobahnen bleiben voll. In Bayern und Baden-Württemberg sind noch Ferien, deshalb erwartet der ADAC heute Nachmittag und am Abend viel Verkehr auf den klassischen Reiserouten. Besonders Richtung Österreich, Schweiz und Italien kann es eng werden. Zusätzlich sorgen Grenzkontrollen und rund 1000 Baustellen für Verzögerungen. Mehr Nachrichten aus der Region gibt es wieder um 8:30.
5: Und jetzt gibt's das Wetter mit Christian König. Heißt denn heute trotz Wind T-Shirts und kurze Hosen raus?
6: Ja, kann man sich tatsächlich erlauben, auch wenn es zeitweise bewölkter ist. Aber der Südwestwind bringt nochmal den Sommer aus Frankreich zu uns mit 25 bis 28 Grad. In der Nacht spätestens werden dann aber Schauer folgen bei etwa 15 Grad. Zum Wochenende ist es schon wieder freundlicher, Schritt für Schritt zumindest. Erst noch mit windigem Wolkenmix, aber die Sonne setzt sich immer besser durch. Vor allem am Sonntag nach frischer Nacht, da haben wir es weitgehend mit Sonnenschein zu tun, aber über 223 Grad geht's halt dann nimmer.
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5: 8:04 haben wir's am Freitagmorgen. Hallo auf die Straßen. Obacht A3 Nürnberg-Würzburg. Zwischen Erlangen-Tennenlohe und dem Kreuz führt Erlangen. Hier steht nach wie vor ein kaputter LKW. Dann haben wir Blitzer am Ortseingang Höfen aus Weizendorf kommend. Wachenrot Richtung Mühlhausen, Ebermannstadt Höhe Feuerwehr, zwischen Zapfendorf und Windischletten Höhe Lauf, hier in beide Richtungen, da sind 70 erlaubt. Dann steht einer in der Feldrich Höhe Netto und der Blitzeranhänger steht am Münchner Ring, Fahrtrichtung Klinikum, kurz vor der Heinrichsbrücke. Für mehr 0951 98 29 029. Vielen Dank und eine gute Fahrt.
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5: Ja, von einer guten Stunde haben wir euch aufgeklärt quasi und über diverse Carvers, die jetzt an diesem Wochenende stattfinden. Es gibt natürlich auch noch die Herschader Carver, gell? Heute Abend geht's los, 18:30 Bieranstich. Das Ganze mit

Buntem Programm, viel Musik bis inklusive Montag. Abschluss ist dann um 22 Uhr das Abschlussfeuerwerk. Also auch gern in Hirscheid vorbeischauen und da Kawa mitfeiern. Ein Besuch, der lohnt sich definitiv.

0: 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Alpha Bravo Charlie, das kennen viele aus dem Militär, aber auch Funkamateure nutzen genau dieses Alphabet, zum Beispiel für ihre Rufzeichen. In Bamberg und Forchheim gibt es rund 200 Funkbegeisterte. Darunter ist eine Familie, bei der das Hobby längst alle angesteckt hat. Radio Bamberg-Reporterin Anja Troll hat sie getroffen.
1: Keine Panik, das kommt nicht aus dem All. Emanuel Zaswalker stellt hier nur gerade sein Funkgerät ein. Emanuel ist zweiter Vorstand im Deutschen Amateur-Radio-Club, Ortsverband Bamberg. Dabei ist er selbst eigentlich noch gar nicht so lange dabei.
2: Also funken tue ich seit ungefähr 3,5 Jahren. Davor war ich Shortwave-Listener, habe einfach nur zugehört und irgendwann habe ich beschlossen, jetzt muss er auch mal Gas geben und das habe ich gemacht.
1: Auch bei seiner Tochter Maya ist das Feuer zum Funken entfacht. Sie ist mit gerade mal 10 Jahren die jüngste Funkerin Deutschlands. Zum Hobby ist sie natürlich durch ihren Papa Emanuel gekommen. Maya verrät, wieso es ihr so gut gefällt.
3: Also ich mag es halt so, mit Leuten allgemein zu reden und so. Und es gibt auch so Funkwettbewerbe. Also da probiert man quasi möglichst weit und viele Verbindungen in einer bestimmten Zeit zu machen. Und das macht halt einfach mega Spaß.
1: 918 Kilometer ist bisher ihr weitester Funk. Aber sind da auch viele Jugendliche?
3: So viele Junge sind da tatsächlich gar nicht. Aber es macht doch mit den Älteren Spaß zu reden. Und die Jüngeren, die sind auch cool.
1: Ja, es geht eben um das Hobby an sich. Und dann will ich natürlich wissen, macht das wirklich so viel Spaß? Als Trainee darf ich es ausprobieren.
4: Delta Kilo 1 Alpha Golf Sierra von Delta Charlie 3 Victor Alpha Trainee. Hallo.
1: Das waren übrigens Rufzeichen. Jeder Funker mit Lizenz hat da seine eigene. Und dann tatsächlich.
5: Ja, hallo Trainee. Ich grüße dich vielmals. Hier ist Delta Kilo 1 Alpha Golf Sierra, der Axel.
1: Axel aus Schammelsdorf ist zu hören. Ein guter Freund und Funkkollege von Emanuel. Ich freue mich natürlich riesig und bekomme jetzt sogar eine sogenannte QSL-Karte. Da steht die genaue Uhrzeit unseres Funkanrufs drauf. Und damit
4: 73 Delta Charlie 3.

0: Victor Alpha Trainee. Und tschüss.
1: Also, das klingt nach Spaß. Dankeschön, Anja. Und wenn ihr selber Bock aufs Funken jetzt bekommen habt, dann schaut doch gerne mal beim Ortsverband in Bamberg oder Forchheim vorbei.
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0: Mit Billy Joel und All About Soul starten wir in Richtung Wochenende. Aber wie wird das Wetter? Das weiß eher Christian König.
1: Auf sommerlichem Wind und Wolkenmix folgt nachts Regen. Zum Wochenende setzt sich die Sonne wieder durch, aber die Nächte sind frisch und tagsüber bleibt es bei höchstens 23 Grad.
0: Also das reicht doch auch irgendwie, gell? Da kann man ganz schön was unternehmen am Wochenende. Und jetzt viel Spaß mit Markus Appel.
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3: Wenn ihr heute oder am Wochenende mal zur Haustür rausgeht, durch euer Dorf schlendert oder fahrt, dann überlegt euch doch mal, in welche Kategorie euer Dorf fallen könnte. Das hier ist nämlich jetzt was für Dörfler und nix für Städter, klar? Es kommt ja eher selten vor, dass ein Ort, ein Dorf neu entsteht, aber es kann vorkommen. Die meisten Dörfer sind gewachsen, so wie das kleine Dorf von Asterix und Obelix. Das ist zum Beispiel ein Rundplatzdorf. Es ist rund und hat in der Mitte einen kleinen Platz, an dem man sich treffen kann. Dann gibt's da sogenannte Haufendörfer. Die wirken eher so wie hingewürfelt, so ungeplant, so ohne Form. Allerdings haben die Häuser durchaus Abstand voneinander. Dann gibt's wiederum das Kompaktdorf. Das ist die extreme Form eines Haufendorfes. Hier stehen die Häuser dicht an dicht, sind teilweise aneinander gebaut. Hat man oft in italienischen Bergregionen, da muss man ja platzsparend bauen. Dann gibt es da noch die Straßendörfer. Da wurde einfach entlang einer Straße gebaut, ein Haus nach dem anderen, wie an einer Perlenkette. Und dann hätten wir noch das Angerdorf. Das ähnelt so ein bisschen unserem gallischen Runddorf von Asterix und Obelix. Hier sticht der sogenannte Anger hervor. Ein länglicher, teils runder Platz im Ort, ganz oft ein Teich oder Löschwasserteich und drumherum die Häuser. So, dann gibt's noch Reihendörfer. Da fällt mir gleich Bug ein, Stadtteil von Bamberg. Solche Dörfer reihen sich entlang eines besonderen Objektes, sagen wir mal eines Flusses, Baches, eines Deiches und so weiter. Tja, Bug eben, Wasser regnet, hätten wir ja ein Reihendorf. Und das waren mal so ein paar Beispiele für bestimmte Dorfarten, gibt aber noch mehr, aber jetzt ist erstmal so langsam Wochenende.
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0: Um 8:30 im Studio Diana Weber. Guten Morgen. Bei einer Kontrolle auf der A3 bei Erlangen hat die Verkehrspolizei am Mittwochabend einen hochgefährlichen Transport aufgedeckt. Ein Sattelzug mit türkischer Zulassung hatte mehr als 13 Tonnen Gefahrgut geladen.
1: Wie die Polizei gestern mitgeteilt hat, hatte der LKW stark ätzende Flüssigkeiten und Feststoffe in über 500 Kanistern und Kartons geladen. Dabei stellten die Beamten zahlreiche Verstöße fest. Dem Fahrer fehlte die nötige Gefahrgutschulung, die Schutzausrüstung war unvollständig, die Feuerlöscher funktionsunfähig. Besonders kritisch, die vorgeschriebenen orangefarbenen Warntafeln fehlten komplett. Im Ernstfall hätten Rettungskräfte die Gefahr wohl nicht erkennen können. Richard Pattberg, Radio Bamberg, Nachrichtenredaktion.
0: Die Polizei untersagte die Weiterfahrt, die weiteren Ermittlungen laufen. Auch wenn die Ferienzeit langsam zu Ende geht, müssen Autofahrer auf dem Weg in den Urlaub weiterhin mit viel Verkehr und Staus rechnen. Besonders auf den klassischen Reiserouten sorgen viele Reisende und rund 1000 Baustellen in Deutschland für Engpässe, so der ADAC. Sprecherin Melanie Mikula.
2: Vor der Abfahrt sollte man die aktuelle Verkehrslage nochmal prüfen und dann für die Fahrt ausreichend Zeit einplanen. Wichtig ist, dass man vor allem in Baustellenbereichen besonders aufmerksam ist, denn Fahrstreifen sind oftmals verengt oder verschwenkt.
0: Bei Stau heißt es Abstand halten, ruhig bleiben und unnötige Spurwechsel vermeiden. Im Landkreis Bamberg wird die Warn-App Nina bislang noch zu wenig genutzt. Dabei kann sie im Ernstfall entscheidend sein. Über Nina kommen Nutzer direkt auf Smartphone Warnungen vor Gefahren wie Unwettern, Hochwasser, Großbränden oder Gefahrstoffaustritten. Wie das Landratsamt Bamberg mitteilt, gibt es dazu wichtige Verhaltenstipps. Die App kann individuell für verschiedene Orte eingerichtet werden, ist kostenlos und lässt sich ohne die Angabe personenbezogener Daten nutzen. Sie ergänzt Warnmittel wie Sirenen und Rundfunkmeldungen. Die Behörden empfehlen deshalb, Nina herunterladen und im Notfall rechtzeitig informiert sein.
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0: Am Sonntag wird in Sachsen-Anhalt gewählt. AfD-Spitzenkandidat Siegmund hat im ZDF betont, er wolle nur Ministerpräsident werden, wenn seine Partei die absolute Mehrheit erreicht. Er begründete das damit, dass die AfD ihre angekündigten Vorhaben allein umsetzen müsse. Laut Umfragen könnte sie mit mehr als 40% stärkste Kraft werden. Nach langem Ringen hat man sich bei Volkswagen auf ein Sanierungspaket geeinigt. Der Aufsichtsrat hat dem Sparpaket des Vorstands zugestimmt. Unter anderem sollen weltweit weitere 50.000 Stellen wegfallen. Die VW-Werke in Emden, Zwickau, Hannover und Neckarsulm stehen vor dem Aus. 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
4: Danke Diana und damit ab zu Christian König in die Wetterredaktion. Bleibt's beim kurzen Sommernachschlag oder hält die Wärme auch noch übers Wochenende?
5: Nein, nicht ganz. Genau zum Wochenende wird es zwar nach Wolken, warmem Wind und über Nacht Regen wieder sonniger werden, vor allem am Sonntag, aber es ist abgekühlter, vor allem am Sonntag früh. Da ist es herbstlich frisch. Montag, Dienstag, da könnte es durchaus nochmal mit Sommerwetter klappen. Sonne und 5, 26 Grad sprechen ja für sich.
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4: Um kurz nach 8:30 auf der A3 steht noch immer der kaputte LKW zwischen Erlangen-Tennenlohe und dem Kreuz Fürth-Erlangen. Blitzer stehen am Ortseingang Höfen aus Weizendorf kommend. In Ebermannstadt Höhe Feuerwehr. Zwischen Zapfendorf und Windischletten hier Höhe Lauf in beide Richtungen, 70 sind erlaubt. Außerdem Effeldrich Höhe Netto und am Münchner Ring in Bamberg steht der Blitzanhänger kurz vor der Heinrichsbrücke. Für mehr 0951 98 29 029. Vielen Dank und eine gute Fahrt.
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0: Schönen guten Morgen, es ist Freitag, der 4. September. Wir sind nach wie vor in den Sommerferien. Auch wenn die so langsam jetzt auf die Zielgerade einbiegen, gell, kommende Woche die letzte volle. Aber ist noch genug Zeit zum Genießen, das ist doch wunderbar. Und genossen habt ihr euren Urlaub in diesem Jahr mit Sicherheit. Oder er steht euch vielleicht noch bevor, aber zuerst wollen wir mal fragen, was habt ihr im Urlaub so Schönes gemacht?
1: Der letzte Urlaub war etwas weiter weg, auf der anderen Seite der Welt.
2: Ich war surfen. Natur, Meditation und Sport, alles in einem.
3: Einfach mit der Familie Zeit zu verbringen, so ein bisschen zu entschleunigen.
4: Stadt besichtigt, Stockholm. Kombination aus Natur, Wasser, schöne Stadt.
5: Ich war Motorradfahren auf der Rennstrecke, ja, das war auch sehr cool, weil der Kopf ist frei, man ist so nur hier in dem Moment.
6: Und wir hatten einen Campervan-Trip gemacht, ohne einen Plan zu haben und irgendwie mal frei zu sein.
7: Wie Bione, wegen den Mädels, das war eine Erfahrung. Auf jeden Fall.
0: Also viel Schönes mit dabei. Wenn ihr vielleicht noch in den Urlaub startet, dann natürlich ganz viel Spaß. Und wenn ihr aus dem Urlaub so zurück seid, dann hoffe ich, dass das Urlaubsfeeling noch möglichst lange bei euch anhält.
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11: Ich bin Moritz Einzel. Guten Morgen. Nächster Fall von möglicher Sabotage an einem Umspannwerk, diesmal in Dormagen. Dort haben Ermittler einen verdächtigen Gegenstand gefunden. Es könnte sich um eine Abschussvorrichtung handeln. Laut Polizei liegt auch ein Bekennerschreiben vor. Daraufhin werde ein weiteres Umspannwerk in Weißweiler bei Aachen geprüft. Vorfälle gab es zuletzt auch bereits an einem Umspannwerk in Bergheim, westlich von Köln und in Brandenburg. Mit Spannung wird die Landtagswahl am Sonntag in Sachsen-Anhalt erwartet. Im Vorfeld hat der Spitzenkandidat der AfD, Siegmund, nochmal deutlich gemacht, er will nur

0: nur mit absoluter Mehrheit regieren. Siegmund im ZDF.
1: Wenn es jemanden gibt in diesem Land, der die Grundprobleme mit anpacken möchte, die unser Land gerade dahin gebracht haben, wo es ist, Migration, verrückte Energiepolitik, der ganze Genderquatsch etc., dann mache ich das sehr gerne. Aber gibt es diesen Partner? Gibt es nicht in diesem Land. Okay. Es gibt nur die Alternative für Deutschland und alle anderen zusammen gegen Deutschland. Diese zwei Parteien gibt es in diesem Land.
0: Laut Umfragen hat die AfD gute Chancen, in Sachsen-Anhalt mit mehr als 40% der Stimmen stärkste Kraft zu werden. 9 Tage nach der verheerenden Sturzflut im Himalaya sind 2 Menschen lebend gefunden worden. Rettungskräfte bargen 2 Arbeiter aus einem Tunnel eines Wasserkraftwerks. Die Zahl der Todesopfer infolge der Katastrophe in Nepal und Tibet ist auf mehr als 1.300 gestiegen. Tausende Menschen werden noch vermisst. In Bayern studieren so viele Menschen Medizin wie noch nie. Im kommenden Winter- und Sommersemester können fast 2.300 Menschen ein Medizinstudium beginnen, sagte Wissenschaftsminister Blume. Insgesamt gäbe es mehr als 20.000 Studentinnen und Studenten der Humanmedizin an bayerischen Unis, so der CSU-Politiker. Ausbildung sei der beste Wirkstoff gegen den drohenden Ärztemangel. Der nächste 5-Satz-Krimi für Alexander Zverev bei den US Open. Deutschlands bester Tennisspieler hat in der 2. Runde gut 4,5 Stunden gebraucht, um gegen den Franzosen Quentin Alice das Weiterkommen klarzumachen. In Runde 3 trifft Zverev auf den Chilenen Alejandro Tabilo.
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3: Mit Diana Weber. Wer heute aus der Region Bamberg-Forchheim in den Urlaub fährt, sollte Geduld mitbringen. Der ADAC erwartet für Nachmittag und Abend volle Autobahnen, besonders auf den Routen Richtung Österreich, Schweiz und Italien. Auch bei der Rückreise nach Deutschland kann es durch Grenzkontrollen länger dauern. Rund 1000 Baustellen bremsen den Verkehr zusätzlich aus. Die Verkehrspolizei hat auf der A3 bei Erlangen einen gefährlichen Gefahrguttransport gestoppt. Ein türkischer Sattelzug hatte mehr als 13 Tonnen stark ätzende Stoffe geladen. Die Beamten stellten zahlreiche Verstöße fest. Unter anderem fehlten Warntafeln, Schutzausrüstung und die nötige Gefahrgutschulung. Auch die Feuerlöscher waren unbrauchbar. Die Weiterfahrt wurde untersagt. Mehr Nachrichten aus der Region gibt es wieder um 9:30.
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4: Das wird heute nochmal richtig warm, 25 bis 28 Grad, das Ganze trotz Wolken. Aber der Südwestwind bringt halt die warme Luft zu uns in die Region heute Abend und in der Nacht. Gibt's dann aber allerdings auch wieder ein paar Schauer und die Radio Bamberg Aussichten für Bamberg-Forchheim und die Region. Morgen am Samstag ein windiger Wolkenmix, aber wieder mehr Sonne bei 23 Grad. Am Sonntag ist es dann erstmal frisch in der Nacht, aber auch dann gibt's viel Sonne und Höchstwerte so um die 22 Grad.
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4: Euch wünsche ich eine gute Fahrt an diesem Freitagvormittag. Es gibt keine Verkehrsbehinderungen aktuell, aber Blitzer stehen. Und zwar Bamberg-Münchner Ring kurz vor der Heinrichsbrücke Richtung Klinikum, der Blitzeranhänger. Dann in Effeltrich beim Netto. Zwischen Zapfendorf und Windischletten wird geblitzt. Höhe Lauf in beide Richtungen, da sind 70 erlaubt. Ebermannstadt steht einer Höhe Feuerwehr und am Ortseingang Höfen wird es auch teuer, wenn zu schnell, wenn ihr aus Weizendorf kommt. Für mehr 0951 98 29 029. Dankeschön und eine gute Fahrt.
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4: Au, pack mal's an. Letzte Stunde perfekt geweckt für diese Woche. Und in ein paar Minuten schauen wir nochmal drauf, wo ist denn Kervas technisch in der Region was richtig los? Ja, unter anderem auch in Unterheit ist an diesem Wochenende Kirchweih. Aber es gibt noch viel, viel mehr. Anja Troll klärt uns gleich auf nach Marquez, Vayamos Compañeros nach Tasmin Archer und Casey and the Sunshine Band jetzt mit Give It Up. Schönen Freitag.

0: Schönen guten Morgen an diesem Freitag. Das ist Radio Bamberg mit der Musik eures Lebens. Ja, die Sommerferien neigen sich zwar so langsam dem Ende zu, trotzdem sind wir gerade in einer richtig coolen Zeit, finde ich. Die Karpfensaison hat gestartet, ja, die Monate mit R, wissen wir Bescheid. Und es gibt auch noch jede Menge Covers bei uns in der Region Bamberg-Forchheim. So auch in diesem Wochenende, an diesem Wochenende, zum Beispiel in Herschad, ja, in Unterheid. Und es gibt noch viele mehr, weiß Anja Troll aus der Radio Bamberg-Redaktion.
1: In Stambach geht's heute erstmal mit den Kleinen los. Um 7:30 startet da die Kinderdisco. Ab 9 geht's aber mit der Malle-Party und DJ Alex weiter. Morgen wird dann um 16 Uhr erstmal der Kerwas-Baum aufgestellt. Und am Sonntag gibt's neben dem Mittagstisch und Kaffee auch noch den Kerwas-Umzug durch Stappenbach. Damit dann die Kerwa am Montag mit einem schönen Familientag ausklingen kann. In Reckendorf wird heute schon der Kerwas-Baum aufgestellt. Um 18 Uhr geht's da los. Danach spielen dann die Black Street Boys im Festzelt und morgen geht's mit Frankenfeuer weiter. Sonntag sorgen dann die Sendelbachtaler Musikanten für Stimmung. Aber auch im Bischberg ist ordentlich was los. Heute wird's erstmal der Kerwasbaum eingeholt und aufgestellt. Danach gibt's dann den Bieranstich und Musik im Festzelt. Am Samstag wird's dann allerdings sehr spannend, denn um 14 Uhr treten die Fischerstecher auf der Regnitz gegeneinander an. Abends gibt's Rockmusik mit Explosion und am Montag wird die Kerwa unter anderem mit Kinderprogramm, Hahnenschlag, Fußball und Live-Musik langsam wieder eingegraben. Auch im Landkreis Forchheim ist da einiges geboten. In Fackendorfhausen wird morgen um 16 Uhr erstmal der Kerwa-Baum aufgestellt. Danach gibt's Dämmershoppen, Currywurst, Bier und für die kleinen Marshmallows an der Feuertonne. Außerdem wird da der neue Ölwehrgeräteanhänger des Landkreises Forchheim ausgestellt und eingeweiht. Auch sonst gibt's aber eine große Auswahl, zum Beispiel in Hetzelsdorf, Hagenbach, Oberleinleiter, Mühlhausen, Debring, Geisfeld, Mönchernsdorf oder Sassendorf. Also jede Menge Kerwa-Auswahl fürs Wochenende. Ich wünsche euch viel Spaß, lasst euch gut gehen.
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12: Um 9:30 im Studio Diana Weber. Mitten auf der A70 haben 160 Schweine in einen anderen Transporter umsteigen müssen. Ihr Lastwagen war gestern bei Stadelhofen im Landkreis Bamberg liegen geblieben, so die Polizei. Bei einer Prüfung des Fahrzeugs stellte sich heraus, dass bei einer Weiterfahrt Brandgefahr bestünde, weshalb die Tiere noch auf der Autobahn in ein Ersatzfahrzeug umgeladen werden mussten. Dafür wurde die Fahrbahn in Richtung Bayreuth rund 30 Minuten lang gesperrt. Ein leerer Tiertransporter fuhr rückwärts an den Lastwagen heran, sodass die Schweine über die zwei Laderampen das Fahrzeug wechseln konnten. Anschließend ging ihre Fahrt weiter.

0: Vor dem Landgericht Bamberg beginnt heute ein Sicherungsverfahren gegen eine 38-jährige Frau. Ihr werden mehrere Diebstähle sowie unter anderem räuberischer Diebstahl, Körperverletzung, Bedrohung und Beleidigung vorgeworfen.
1: Die Taten sollen sich im vergangenen November und Dezember im Bamberger Stadtgebiet ereignet haben. In einem Fall soll die Frau einen Mann geschlagen, getreten und gebissen haben, als dieser sie beim Diebstahl von 50 Euro stoppen wollte. Außerdem soll sie versucht haben, in eine Wohnung einzubrechen, wurde dabei aber auf frischer Tat ertappt. Laut Staatsanwaltschaft soll die Frau bei den Taten schuldunfähig gewesen sein. Sie will deshalb ihre Unterbringung in einem psychiatrischen Krankenhaus beantragen. Kerstin Rauschmeier, Radio Bamberg, Nachrichtenredaktion.
0: Insgesamt sind 3 Verhandlungstage angesetzt. Der Schaden an der Kanalleitung in der Willi-Lessing-Straße in Bamberg ist größer als zunächst angenommen. Wie die Stadt mitteilt, muss die bestehende Baugrube deshalb vergrößert werden. Das wirkt sich auch auf die Verkehrsführung aus. Die Busspur in Richtung Hainstraße wird vorübergehend für den allgemeinen Verkehr freigegeben. Die bisher stadteinwärts genutzte Spur steht dann für den Verkehr stadtauswärts zur Verfügung. Die Stadt bittet, die geänderte Verkehrsführung zu beachten und den Bereich nach Möglichkeit zu umfahren. Die Baumaßnahme soll bis spätestens 12. September abgeschlossen sein.
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0: Nächster Fall von möglicher Sabotage an einem Umspannwerk. Diesmal in Dormagen. Dort haben Ermittler einen verdächtigen Gegenstand gefunden. Es könnte sich um eine Abschussvorrichtung handeln. Laut Polizei liegt auch ein Bekennerschreiben vor. Ähnliche Vorfälle gab es zuletzt bereits an einem Umspannwerk in Bergheim, westlich von Köln und in Brandenburg. 9 Tage nach der verheerenden Sturzflut im Himalaya sind 2 Menschen lebend gefunden worden. Rettungskräfte bargen 2 Arbeiter aus einem Tunnel eines Wasserkraftwerks. Die Zahl der Todesopfer infolge der Katastrophe in Nepal und Tibet ist auf mehr als 1300 gestiegen. Tausende Menschen werden noch immer vermisst. 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
3: Das wird heute nochmal richtig warm, 25 bis 28 Grad, das Ganze trotz Wolken. Aber der Südwestwind bringt halt die warme Luft zu uns in die Region heute Abend und in der Nacht. Gibt's dann aber allerdings auch wieder ein paar Schauer und die Radio Bamberg Aussichten für Bamberg, Forchheim und die Region. Morgen am Samstag ein windiger Wolkenmix, aber wieder mehr Sonne bei 23 Grad. Am Sonntag ist es dann erstmal frisch in der Nacht, aber auch dann gibt's viel Sonne und Höchstwerte so um die 22 Grad.
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3: Euch wünsche ich eine gute Fahrt an diesem Freitagvormittag. Es gibt keine Verkehrsbehinderungen aktuell, aber Blitzer stehen. Und zwar Bamberg-Münchner Ring kurz vor der Heinrichsbrücke Richtung Klinikum, der Blitzeranhänger. Dann in Effeltrich beim Netto. Zwischen Zapfendorf und Windischletten wird geblitzt. Höhe Lauf in beide Richtungen, da sind 70 erlaubt. Ebermannstadt steht einer Höhe Feuerwehr und am Ortseingang Höfen wird es auch teuer, wenn zu schnell, wenn ihr aus Weizendorf kommt. Für mehr 0951 98 29 029. Dankeschön und eine gute Fahrt.
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0: ist Radio Bamberg am Freitag. Perfekt geweckt zum Start in euer Wochenende und das Ganze mit der besten Abwechslung hier bei Radio Bamberg. 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
1: 4. September 2011. Marlon Rudett ist mit New Age neu in den Charts. There's nothing. Marlon Rudett wird am 5. Januar 1983 in London geboren. Die Kunst oder zumindest die Kreativität liegt in seiner Familie. Seine Mutter ist Designerin, sein Vater Musikproduzent. Er arbeitet mit Künstlern wie den Sugar Babes oder den All Saints zusammen. Viele Stars gehen in der Wohnung der Familie Rudett ein und aus. Und Marlon ist fasziniert von der Art und Weise, wie diese Menschen funktionieren, wie sie arbeiten. Wie sie ihr Leben danach ausrichten, Kunst zu machen, sich darin verlieren können und vor allem auch davon leben können. Mit 20 gründet er mit einem Kumpel das Duo Matterfix und hat seinen ersten großen Hit mit Big City Life. Big City Life. Aber auch solo ist er unterwegs und schreibt unter anderem den Soundtrack zu Matthias Schweighöfers Film What a Man, den Song New Age. 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
13: Ich bin Moritz Einzel. Es ist ein Lichtblick, mehr als eine Woche nach der katastrophalen Sturzflut im Himalaya. Retter haben 2 Arbeiter lebend aus einem Tunnel eines Wasserkraftwerks geborgen. Beide Männer seien stabil, hieß es. Sie wurden ins Krankenhaus nach Kathmandu geflogen. Infolge der Sturzflut kamen in Nepal und Tibet mehr als 1.300 Menschen ums Leben. Tausende werden noch vermisst. Die Serie von Sabotagefällen an Umspannwerken geht weiter. Auch an einem Stromverteiler in Dormagen ist jetzt ein verdächtiger Gegenstand gefunden worden. Es könnte sich laut Ermittlern um eine Abschussvorrichtung handeln. In einem Bekennerschreiben werden auch weitere bereits bekannte Vorfälle an Umspannwerken in Nordrhein-Westfalen und auch in Brandenburg erwähnt. Auch an einem Umspannwerk im Landkreis Oldenburg in Niedersachsen läuft seit der Nacht ein Polizeieinsatz. Kurz vor der Landtagswahl in Sachsen-Anhalt ist unklar, wie hinterher eine tragfähige Regierungsmehrheit aussehen könnte. Ministerpräsident Schulze von der CDU könnte auf die Stimmen der Linkspartei angewiesen sein, um wiedergewählt zu werden. Im ZDF-Morgenmagazin hat es Schulze aber vermieden, das offen anzustreben.
14: Fakt ist aber eins, das habe ich auch gesagt, es gibt auch bei uns Beschlüsse in dieser Partei, an die halte ich mich auch. Es gibt keine Koalition mit links, es gibt keine Koalition mit der AfD. Ich möchte idealerweise das Land aus der Mitte herausführen. Ich kenne aber auch die Umfragewerte und deswegen lassen Sie uns doch bitte das Wahlergebnis abwarten. Die Menschen, die hier sind, werden

0: am Sonntag wählen.
1: In den Umfragen liegt die AfD in Sachsen-Anhalt klar vorne und kämpft um eine absolute Mehrheit. Der Konzernumbau bei Volkswagen hat die entscheidende Hürde genommen. Der Aufsichtsrat hat am Abend überraschend einstimmig weite Teile des Sanierungskonzepts des VW-Vorstands gebilligt. Das bedeutet konkret, weltweit sollen nochmal 50.000 Jobs abgebaut werden. 4 Werke stehen weiter auf der Kippe. Tennisprofi Alexander Zverev hat bei den US Open die 3. Runde erreicht. Aber das Zweitrundenmatch gegen Quentin Alice aus Frankreich, das war ein ganz hartes Stück Arbeit. Wie schon in Runde 1 brauchte Zverev 5 Sätze fürs Weiterkommen. Also Titelform ist das noch nicht beim 29-Jährigen. Zverevs nächster Gegner ist der Chilene Alejandro Tabilo.
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3: Mit Diana Weber. 2 Würzburger Nachwuchswissenschaftler bekommen jeweils 1,5 Millionen Euro für ihre Forschung. Tom Benecke von der Uni Würzburg und Karl Petri vom Uniklinikum erhalten dafür den ERC Starting Grant des Europäischen Forschungsrats, einen renommierten Nachwuchspreis, der als Nobelpreis für Nachwuchsforscher gilt. Benecke forscht zu resistenten Leishmania-Parasiten, Petri entwickelt neue T-Zell-Therapien gegen Krebs. Mehr Nachrichten aus der Region gibt's wieder um 10:30.
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4: Da sind heute einige Wolken unterwegs. Auch ein ordentlicher Wind geht durch. Mit ein bisschen Glück trotzdem auch mal Sonnenschein. Und die Temperaturen sind angenehm. Heute im Laufe des Tages geht's hoch auf bis zu 28 Grad. Egal ob jetzt in Neisa, Heroldsbach oder auch in Zeckern. Heute Abend und heute Nacht kann es hier und da mal ein paar Regentröpfchen geben. Temperaturen gehen runter auf 15 Grad. Und wir schauen auf die Radio Bamberg Aussichten für Bamberg, Forchheim und die Region. Morgen am Samstag ein bisschen Wind mit dabei, aber auch viel Sonnenschein bei 23 Grad. Und der Sonntag wird auch sehr sonnig bei 27 Grad.
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5: Gute Fahrt, wenn ihr unterwegs seid an diesem Freitagvormittag. Es wird geblitzt, Ortseingang von Höfen aus Richtung Weizendorf. Ebermannstadt an der Feuerwehr. Dann zwischen Zapfendorf und Windischletten, Höhe Lauf in beiden Richtungen. Effeldrich am Nettomarkt und wir haben weiterhin den Blitzanhänger in Bamberg-Berliner Ring Richtung Münchner Ring kurz vor der Heinrichsbrücke. Habt ihr auch noch was gesehen? Die Studio- und WhatsApp-Hotline 0951 98 29 029.
4: Gute Fahrt.
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5: Schönen Vormittag, mir fehlt nur noch ein bisschen die Sonne, ne?
4: Ja, aber zumindest sind die Temperaturen ja da, ne? Es ist relativ warm, wir können hier im T-Shirt sitzen.
5: Also aber die kommt heute noch im Laufe des Tages.
4: Sie kommt noch mal raus, ja, auf jeden Fall so ab dem Nachmittag. Dann können wir noch mal ein bisschen die Sonne tanken, auf jeden Fall. Und das Wochenende wird ja auch ganz hervorragend, vor allem am Sonntag ganz viel Sonnenschein. Zum Beispiel könnt ihr da mal vorbeischauen beim Mittelaltermarkt in Breitengüßbach auf Gut Leimershof. Da gibt es Marktstände, historisches Treiben, das Ganze ab 11.30 Uhr.
5: Es ist jede Menge geboten und deswegen die Frage an euch, habt ihr irgendeine Veranstaltung? Es kann auch ein Flohmarkt sein, Garagenflohmarkt oder ein Straßenfest, egal wo, in Bamberg und Forchheim. Sagt's uns, wir geben es gerne durch.
4: Und zwar per WhatsApp an die 0951 98 029 029.

0: Mark Knopfler und seine Dire Straits. Sultan of Swings, wir spielen sie die Musik eures Lebens. Schönen Freitag.
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2: Das Wochenende schaut wettertechnisch gut aus. Wir haben keinen Regen in Sicht, Sonnenschein und angenehme Temperaturen. Und da lohnt es sich natürlich mal hier bei uns in der Region auf ein Fest vorbeizuschauen. Davon gibt es jede Menge.
0: Zum Beispiel Gemeinde Steg-Aurach, Hofflohmarkt an diesem Sonntag in Kreuzschuh, das Ganze von 10 bis 16 Uhr.
2: Außerdem ist das erste Merkendorfer Kellerfest. Die Freiwillige Feuerwehr reaktiviert nämlich wieder den beliebten Hummelskeller in Merkendorf für ein einmaliges Festwochenende. Das Ganze morgen ab 16 Uhr mit Brotzeit gegrilltem. Am Sonntag gibt es dann auch von 9 bis 13 Uhr Weißwurst, Frühschoppen und natürlich ein grandioses Kinderprogramm.
0: Wir schauen auf den Sonntag. Drosendorfer Dreschfest. In Memmelsdorf, bei Memmelsdorf, traditionelles Fest im Gemeindeteil. Das Ganze, wie gesagt, am Sonntag ab 13 Uhr mit einem Frühschoppen, zum Beispiel in Merkendorf. Dann gibt es noch eine Dreschvorführung. Es gibt tolle Sachen für Kinder und vieles mehr.
2: Außerdem Dorffest in Kleingesee, das Ganze auch am Sonntag ab 15 Uhr. Gemütliches Beisammensein in der schönen fränkischen Schweiz.
0: Und wer auf Kultur steht, für den gibt es auch was am Sonntag. Benefiz, Herbstkonzert, St. Gangolf in Bamberg. Da werden tolle Werke gespielt von Bach, Händel und Mendelssohn Bartholdy. Und wir zwei werden da vielleicht hingehen.
2: Es ist auf jeden Fall hochkarätige Musik, die da gespielt wird, eben in St. Gangolf in Bamberg. Am Sonntag 17 Uhr, Eintritt ist selbstverständlich frei.
0: Ja, Spenden sind aber erbeten. Natürlich. Wenn ihr irgendeine Veranstaltung habt an diesem Wochenende, dann gebt sie uns bitte

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16: Um 10:30 im Studio Diana Weber. Nach mehr als 2 Jahren ist das Schicksal eines Vermissten aus dem Raum Ebern geklärt. Der damals 64-Jährige war im Mai 2024 verschwunden, nachdem er sein Zuhause verlassen hatte. Eine umfangreiche Suche mit Polizei, Feuerwehr, Rettungshunden, Drohnen und einem Polizeihubschrauber blieb damals ohne Erfolg. Im August wurden nun menschliche Überreste gefunden. Ein DNA-Abgleich bestätigte laut Polizei zweifelsfrei, dass es sich um den Vermissten handelt. Für seine Familie besteht damit Gewissheit über das Schicksal des Mannes. Hinweise auf ein Verbrechen gebe es laut Polizei derzeit nicht. Zum Fundort machte sie bislang keine Angaben. Die Ermittlungen dauern an. Die Sommerferien sind in fast allen Bundesländern vorbei, nur in Bayern und Baden-Württemberg laufen sie noch. Trotzdem bleibt die Staugefahr auf vielen Autobahnen hoch. Wer aus der Region Bamberg-Forchheim jetzt noch mit dem Auto in Urlaub fährt, sollte aufpassen. Besonders heute Nachmittag und am Abend wird es auf den klassischen Reiserouten voll, sagt Melanie Mikula vom ADAC.
6: Auch im Ausland bleibt es auf vielen wichtigen Reiserouten eng. In Österreich sind unter anderem die Tauern- und die Brennerroute betroffen, in der Schweiz vor allem die Gotthard- und die San Bernardino-Route. Auch in Italien kann es auf der Brennerroute sowie auf der Verbindung zwischen der Schweiz, Mailand und Genua zu Verzögerungen kommen. Wer nach Deutschland zurückfährt, der sollte mögliche Wartezeiten durchführen.

0: Durchgrenzkontrollen einplanen.
1: Auch auf den Rückreiserouten nach Deutschland kann es also länger dauern. Zusätzlich bremsen rund 1000 Baustellen den Verkehr aus.
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1: Es ist ein Lichtblick mehr als eine Woche nach der katastrophalen Sturzflut im Himalaya. Retter haben zwei Arbeiter lebend aus einem Tunnel eines Wasserkraftwerks geborgen. Beide Männer seien stabil, hieß es. Sie wurden ins Krankenhaus nach Kathmandu geflogen. Infolge der Sturzflut kamen in Nepal und Tibet mehr als 1300 Menschen ums Leben. Tausende werden noch immer vermisst. Kurz vor der Landtagswahl in Sachsen-Anhalt ist unklar, wie hinterher eine tragfähige Regierungsmehrheit aussehen könnte. Ministerpräsident Schulze von der CDU könnte auf die Stimmen der Linkspartei angewiesen sein, um wiedergewählt zu werden. Im ZDF-Morgenmagazin hat es Schulze aber vermieden, das offen anzustreben. Idealerweise wolle er das Land aus der Mitte herausführen. Eine Koalition mit der AfD schließt er aus. In den Umfragen liegt diese in Sachsen-Anhalt klar vorne und kämpft um eine absolute Mehrheit. 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
3: Das ist heute wechselhaft. Da haben wir einige Wolken am Start, aber im Laufe des Nachmittags kommt auch mal so ein kleines bisschen die Sonne durch. Dazu steigen die Temperaturen heute an auf bis zu 28 Grad. Heute Abend und heute Nacht können mal ein paar Tröpfchen Regen mit dabei sein. Temperaturen gehen runter auf 15 Grad. Und wir schauen auf die Radio Bamberg Aussichten für Bamberg, Forchheim und die Region. Morgen bisschen Wind, bisschen bewölkt, aber auch viel Sonnenschein bei 23 Grad. Und der Sonntag wird nach einer frischen Nacht sehr sonnig bleiben bei bis zu 22 Grad.
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4: A73 Bamberg Richtung Nürnberg zwischen Bamberg Süd und Hirscheid. 1 Kilometer Stau, Zeitverlust hier 3 Minuten. Geblitzt wird Zapfenorf in der Lauferstraße, dann Ortseingang Höfen aus Richtung Weizendorf. Ebermannstadt haben wir einen bei der Feuerwehr. Effeldrich in der Beiersdorfer Straße und wir haben weiterhin den Blitzanhänger der Polizei. Der steht in Bamberg Berliner Ring Richtung Münchner Ring kurz vor der Heinrichsbrücke. Habt ihr auch noch was gesehen? Die Studio- und WhatsApp-Hotline 0951 98 29 029.
3: Gute Fahrt.
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0: Schönen Freitag mit Radio Bamba. Gleich bei uns Robbie Williams und Feel im Live-Sommer.
1: In nicht mal mehr zwei Wochen, beziehungsweise in anderthalb Wochen geht die Schule wieder los. Für viele Eltern heißt es, endlich, ne? Ich glaube, da fiebern schon viele Eltern wieder entgegen dem Schulweg, beziehungsweise der Schulzeit.
0: Dem Schulweg.
1: Dem Schulweg auch vielleicht.
0: Jetzt freue ich mich auf den Schulweg.
1: Ich freue mich auf den Schulweg. Naja, aber für die ABC-Schützen, ne, die da jetzt kommen, die müssen den Schulweg jetzt erstmal noch lernen. Und da sind die Eltern ja meistens auch mit dabei.
0: Kurze Zwischenfrage, das habe ich mir gestern gedacht, wir hatten ja

0: Früher hattest du auch immer so hässliche Wollmützen in der Schule als ABC-Schütze.
1: Ich hatte eine orangene Käppi.
0: Dann gab es ja Käppis. Ich habe mir gestern überlegt, gibt es sowas überhaupt noch?
1: Ich glaube schon.
0: Wenn ja, schickt mir mal bitte ein Bild. Also würde mich echt mal interessieren. Gibt es so Mützen noch?
1: Also ich hatte eine orangene Käppi, das weiß ich noch auf jeden Fall.
0: Und mit der Hornbrille?
1: Das ja, war damals mit einer Hornbrille. Oh, ja, und, und die zwei vorderen Zähne haben gefehlt. Ich war ein schönes Kind.
0: Ja, das stimmt. Ja, ein sehr schönes Kind, ja.
1: Ach Gott,
0: sie konnte pfeifen ohne Finger. Ja.
1: Wir schweifen ab, ja. Jörg. 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
14: Ich bin Moritz Einzel. Schon wieder Sabotageverdacht an einem Umspannwerk. An einem Stromverteiler in Dormagen ist ein verdächtiger Gegenstand gefunden worden, möglicherweise eine Abschussvorrichtung, sagen die Ermittler. In einem Bekennerschreiben werden auch weitere bereits bekannte Vorfälle an Umspannwerken in Nordrhein-Westfalen und auch in Brandenburg erwähnt. Die Polizei überprüft auch einen Standort in Weißweiler bei Aachen und ein Umspannwerk in Niedersachsen. Ausbildung ist der beste Wirkstoff gegen drohenden Ärztemangel, so Bayerns Wissenschaftsminister Blume. Der CSU-Politiker hat eine Rekordzahl von Medizinstudenten im Freistaat verkündet. Zum Wintersemester sowie zum nächsten Sommersemester könnten fast 2300 Studienanfänger loslegen mit dem Medizinstudium. Insgesamt gäbe es mehr als 20.000 Studierende der Humanmedizin an bayerischen Unis, so Blume. Die AfD möchte in Sachsen-Anhalt regieren, aber nur, wenn sie bei der Wahl übermorgen eine absolute Mehrheit holt. Das hat Spitzenkandidat Siegmund unterstrichen. Ministerpräsident Schulze von der CDU sagte dazu bei NTV:
15: Im Moment sieht es klar danach aus, dass die AfD das hier nicht schafft, dass die Menschen, die jetzt sagen, wir wählen die AfD, dass deren Stimme verschenkt ist. Am Ende geht es mir persönlich darum, das sage ich aber auch unabhängig, ob es jetzt die AfD ist, dass ich schädlich halte für ein Land, wenn eine Partei allein ein Land regiert.
14: Schulze ließ offen, ob er sich nach der Wahl mit Stimmen der Linken wiederwählen lassen würde. Die AfD hat gute Chancen, mit mehr als 40% der Stimmen stärkste Kraft in Sachsen-Anhalt zu werden. Kurioser Vorfall mit einem Tiertransporter auf der A70. Da mussten 160 Schweine mitten auf der Autobahn in einen anderen Transporter umsteigen. Der Lastwagen mit den Schweinen ist gestern bei Stadelhofen liegen geblieben. Die Polizei stellte dann Brandgefahr fest, also musste ein Ersatzfahrzeug kommen. Die Schweine liefen über die Laderampen rüber. In Richtung Bayreuth musste die A70 etwa eine halbe Stunde gesperrt werden. Gut 4,5 Stunden hat Alexander Zverev gebraucht, um bei den US Open die dritte Runde zu erreichen. Deutschlands bester Tennisprofi gewann die Zweitrundenpartie gegen den Franzosen Quentin Alice in 5 Sätzen. Zverevs nächster Gegner ist Alejandro Tabilo aus Chile.
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0: Stromwerk Netz investiert rund 63 Millionen Euro in den Ausbau des Stromnetzes in Oberfranken. Dazu gehört eine rund 3 Kilometer lange Erdkabelleitung zwischen Steinbach am Wald und Windheim. Für das Projekt wurde gestern der Antrag auf Planfeststellung eingereicht. Die Leitung soll Wiegandglas künftig direkt ans Hochspannungsnetz anbinden. Teil des Netzausbaus sind außerdem ein neues Umspannwerk in Windheim und Arbeiten an bestehenden Anlagen. Der Bau der Erdkabelleitung ist für 2027 geplant, die Inbetriebnahme für 2028. Mehr Nachrichten aus der Region gibt's wieder um 11:30.
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2: Da sind heute einige Wolken noch am Himmel. Ordentlicher Wind geht auch durch. Im Laufe des Tages kommt aber die Sonne durch. Das Ganze in Oesdorf, Merkendorf und auch in Reichmannsdorf. Temperaturen erreichen bis 28 Grad. Heute Abend und heute Nacht können mal ein paar Schauer kommen. Temperaturen liegen da noch bei 15 Grad. Und wir schauen auf die Radio Bamberg Aussichten für Bamberg-Forchheim und die Region. Das Wochenende sieht ganz gut aus. Temperaturen pendeln sich ein, so zwischen 22 und 23 Grad. Dazu bekommen wir morgen ein paar Wölkchen, aber viel Sonnenschein. Und am Sonntag Sonne satt den ganzen Tag.
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3: Gute Fahrt, wenn ihr unterwegs seid. Es wird geblitzt. Zapfendorf in der Lauferstraße. Dann Ortseingang Höfen aus Richtung Weizendorf. Ebermannstadt, Höhe der Feuerwehr und Bamberg-Berliner Ring. Richtung Münchner Ring, kurz vor der Heinrichsbrücke. Da steht der Blitzeranhänger der Polizei. Habt ihr auch noch was gesehen? Die Studio- und WhatsApp-Hotline 0951 98 29 029.
2: Gute Fahrt.
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3: Schön, dass ihr mit dabei seid. Heute Abend heißt es Fußball Bayernliga, 19 Uhr. Heimspiel DJK Don Bosco Bamberg gegen Würzburger FV. Und morgen FC Eintracht Bamberg, 14 Uhr gegen FC Ingolstadt 2. Es könnte sein, dass wir für dieses Spiel im Fuchsparkstadion in dieser Stunde noch Tickets verlosen. Also dranbleiben.
2: Und auch dranbleiben, weil gleich bekomme ich wieder eine kleine Nachhilfestunde. Es heißt wieder, Marleen lernt Fränkisch.
3: Ich weiß das Wort. Ich sag's noch nicht, es ist eigentlich ein ganz tolles Wort. Und ich habe schon lange nicht mehr gehört. Also seid gespannt, ob Marleen das auch errät.
2: Und wenn ihr sagt, ich habe auch ein tolles fränkisches Wort, dann gerne her 0951 98 29 029.

0: Musik eures Lebens, die gibt's nur hier bei Radio Bamberg. Und das mit Bon Jovi. Schönen Freitag.
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0: Auch heute wird Marleen wieder ein neues Wort lernen, ein schönes fränkisches Wort. Und wir begrüßen den Walter aus Bischberg. Hallo Walter, grüß dich, servus.
2: Hi, servus.
3: Walter, was hast du für ein tolles fränkisches Wort für mich?
2: Ein schönes Wörtler ist Bolandi.
3: Bolandi,
0: Bolandi.
3: Bolandi, mit einem fränkischen P, ne? Bolandi.
0: HDSB quasi, also der Bolandi, Bolandi. Könnte alles sein, ne?
3: Bolandi.
0: Ja.
3: Ach Gottchen, das ist so verniedlich. Das ist irgendwas, Bolandi. Ist vielleicht irgendein Tierchen ein süßes. Vielleicht so ein Babytier.
2: Nein.
3: Bolandi. Bolandi, vielleicht irgendwas auf dem Bierkeller, in die Richtung was?
0: Genau, ich hätte gern noch zwei Bolandi,
3: bitte. Ja, ich weiß es nicht. Vielleicht sind es die Biergarnituren auf dem Bierkeller, Bolandis.
0: Na.
3: Ist es was zu essen?
2: Ah, nicht.
3: Auch nicht. Hast du einen Tipp für mich?
2: Die Rentner sind es meistens.
3: Die Rentner sind bei Bolandi. Ach, vielleicht so ein kleiner Faulsack?
2: Na,
3: die Rentner sind es meistens. Hä? Was sind denn die Rentner? Die Rentner haben viel Zeit, ja?
0: Ja, ich kenne das aber auch bei der Arbeitsstelle, oder? Kann das sein, Walter? Da gibt's auch immer Bolandis, ne?
2: Ja. Die Männer sind es meistens.
3: Die Männer sind Bolandis. Jörg, bist du ein Bolandi?
0: Ich war, glaube ich, mal Bolandi.
3: Alter, ich weiß es nicht. Keine Ahnung.
0: Hä? Also der Walter hat ja schon einen Tipp gegeben. Es sind meistens die Männer.
3: Es sind auch
0: bei der Arbeitsstelle.
3: Oder in der Rente. Die schwätzen auf.
0: Also ich gebe dir jetzt mal einen Tipp.
3: Ja.
0: Wenn du jemanden beauftragst, etwas zu tun.
3: Ja.
0: Und der besorgt dir das dann immer. Sag mal, der Lehrling.
3: Ja.
0: Na?
3: Ja. Ich stehe völlig schlau.
0: Was könnte denn dann dieser Bolandi sein?
3: Ja, einer, der was angibt. So einen Chef raushängen lässt.
0: Das bin ja ich. Aber du bist ja der Bolandi.
3: Ich bin der Bolandi.
0: Ja?
3: Jemand, der alles macht. Jemand, der hinterher rennt und Anweisungen befolgt.
2: Ich erkläre das jetzt.
3: Bitte, erlöse mich.
2: Wenn er ein Rinder ist, dann haben wir, egal wie ist das für die Frau. Walter, mach einmal das, ne?
3: Ja.
2: Kannst du mal das machen, ne? Und das, da sagst du, ich bin doch nicht bei Bolandi nicht und mache nie einen Scheißdreck oder was, jeden Mist. Das Wort ja fränkisch erklärt, gell? Fränkisch, ne?
3: Ja.
0: Jemand, dem du ständig Aufgaben gibst und der immer was machen soll und dann sagt er im Endeffekt, wieso soll ich denn alles für dich erledigen? Oder ich erledige alles für dich, dann ist es quasi der Bolandi.
3: Alles klar, Walter, noch nie gehört dieses Wort Bolandi, finde ich sensationell.
0: Dankeschön, Walter, Grüße nach Bischberg und es ist ein schönes Wort, nämlich
3: Bolandi.
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18: Um 11:30 im Studio Diana Weber. Mitten auf der A70 haben 160 Schweine in einen anderen Transporter umsteigen müssen. Ihr Lastwagen war gestern bei Stadelhofen im Landkreis Bamberg liegen geblieben, wie die Polizei mitteilt. Bei einer Prüfung des Fahrzeugs stellte sich heraus, dass bei einer Weiterfahrt Brandgefahr bestünde, weshalb die Tiere noch auf der Autobahn in ein Ersatzfahrzeug umgeladen werden mussten. Dafür wurde die Fahrbahn in Richtung Bayreuth rund 30 Minuten lang gesperrt. Ein leerer Tiertransporter fuhr rückwärts an den Lastwagen heran, sodass die Schweine über die zwei Laderampen das Fahrzeug wechseln konnten. Anschließend ging ihre Fahrt weiter. Im Landkreis Bamberg wird die Warn-App Nina bislang noch zu wenig genutzt. Dabei kann sie im Ernstfall entscheidend sein. Über Nina bekommen Nutzer direkt auf Smartphone Warnungen vor Gefahren wie Unwettern, Hochwasser, Großbränden oder Gefahrstoffaustritten. Wie das Landratsamt mitteilt, gibt es dazu auch wichtige Verhaltenstipps. Die App kann individuell für verschiedene Orte eingerichtet werden, ist kostenlos und lässt sich ohne die Angabe personenbezogener Daten nutzen. Sie ergänzt Warnmittel wie Sirenen und Rundfunkmeldungen. Die Behörden empfehlen deshalb, Nina herunterladen und im Notfall rechtzeitig informiert sein.
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18: Die Serie von Sabotagevorfällen an Umspannwerken geht weiter. Auch an einem Stromverteiler in Dormagen ist jetzt ein verdächtiger Gegenstand gefunden worden. Es könnte sich laut Ermittlern um eine Abschussvorrichtung handeln. In einem Bekennerschreiben werden auch weitere bereits bekannte Vorfälle an Umspannwerken in NRW und Brandenburg erwähnt. Die Polizei überprüft auch einen Standort in Weißweiler bei Aachen und ein Umspannwerk in Niedersachsen. In Bayern studieren so viele Medizin wie noch nie. Im kommenden Winter- und Sommersemester könnten fast 2300 Menschen ein Medizinstudium beginnen, hat Wissenschaftsminister Blume gesagt. Insgesamt gäbe es mehr als 20.000 Studenten der Humanmedizin an bayerischen Unis, so der CSU-Politiker. Ausbildung sei der beste Wirkstoff gegen den drohenden Ärztemangel. 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

0: Das Wetter für die Region.
1: Da sind ein paar Wölkchen am Himmel, ordentlicher Wind geht auch noch durch, aber immer wieder Sonnenschein zwischen Tütchenkreuth, Erlach und auch Rüssenbach. Temperaturen gehen hoch auf bis zu 28 Grad. Heute Abend und heute Nacht, da können hier und da mal ein paar Schauer mit dabei sein. Temperaturen gehen runter auf 15 Grad. Dann schauen wir auf die Radio Bamberg Aussichten für Bamberg, Forchheim und die Region. Sehen ganz gut aus. Morgen windig, aber viel Sonnenschein bei 23 Grad. Und auch der Sonntag wird sonnig bei 22 Grad.
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2: 3:30 haben wir es. Euch gute Fahrt an diesem Freitag. Es wird geblitzt. Zapfendorf, Lauferstraße. Ortseingang Höfen aus Richtung Weizendorf, Ebermannstadt in der Beiersdorfer Straße und Bamberg-Berliner Ring Richtung Münchner Ring, kurz vor der Heinrichsbrücke. Und jetzt muss ich mich korrigieren, Ebermannstadt, das ist nicht in der Beiersdorfer Straße, sondern das ist Höhe der Feuerwehr. Habt ihr auch noch irgendwas gesehen? Die Studio- und WhatsApp-Hotline 0951 98 29 029.
1: Gute Fahrt.
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2: Es gibt viele Veranstaltungen an diesem Wochenende. Wenn ihr noch was habt, gern her damit.
1: Ansonsten sagen wir euch natürlich auch gleich wieder gerne, wo was los ist. Und wenn ihr eben, wie gesagt, was habt, 0951 98 29 029 per WhatsApp.

0: Hier spielen sie die meisten 80er mit Nick Kershaw und The Riddle.
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2: Kerwa ist an diesem Wochenende und zwar einige, zum Beispiel Landkreis Bamberg in Unterheid, in Hirscheid, in Debring oder auch in Oberlein-Leitha.
0: Dann wird noch gefeiert in Sassendorf, Reckendorf, Geisfeld oder zum Beispiel auch gibt es die Stambacher Kerwa.
2: Weiter geht's, in Bischberg wird Kerwa gefeiert, in Mönchernsdorf, in Grub oder auch in Großbirkach.
0: Dann schauen wir mal nach Forchheim, auch da heißt Kerwa ist nur einmal im Jahr, in Fackendorf. Das ist bei Hausen.
2: Inhausen.
0: Das ist Inhausen.
2: Die Fackendorfer Kerwa.
0: Ach, die ist Inhausen. Ach so.
2: Direkt, ja.
0: Ich habe mir das gestern schon gedacht, wo ist denn Fackendorf?
2: Nee, Fackendorf ist Inhausen. Ja?
0: Woher kommt dieser Name?
2: Naja, irgendwas ist es nur so ein Ortsteil oder Ortsrandteil, habe ich gelesen.
0: Wollen wir uns nicht aufhalten.
2: Nein.
0: Also Fackendorf, Kerwa, Inhausen.
2: Außerdem noch Hetzelsdorf oder auch in Hagenbach.
0: Überall wird Kerwa gefeiert. Wir wünschen euch ganz viel Spaß dabei. Und falls wir eine vergessen haben, dann sagt sie uns bitte noch per WhatsApp ganz einfach an folgende Nummer.
2: 0951 98 29 029.
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Kylie Minogue, Can't Get You Out of My Head hier bei Radio Bamberg. Und da haben wir doch tatsächlich eine Kerwa vergessen, die bei uns in der schönsten Region der Welt an diesem Wochenende ist. Dankeschön an Simone und Manuela.

0: die uns darauf hingewiesen haben. Gundelsheim feiert nämlich auch Kerwa an diesem Wochenende. Morgen zum Beispiel 15:30 mit Festumzug. Am Sonntag gibt es einen Gottesdienst. Montag Weißwurstfrühstück. Also da lohnt es sich, in den Landkreis Bamberg mal zu kommen.
1: Viel Spaß beim Feiern und sportlich wird's heute Abend Fußball-Bayernliga. 19 Uhr ist Anstoß und zwar heißt es DJK Don Bosco Bamberg gegen

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8: Ich bin Moritz Einzel. In europäischen Haushalten schlummern in alter Unterhaltungselektronik und Haushaltsgeräten hohe Rohstoffwerte. Die summieren sich auf 65 Milliarden Euro. Die Studie wurde unter anderem von der Boston Consulting Group durchgeführt. Dem Bericht zufolge landen jährlich rund 1,6 Millionen Tonnen Rohstoffe wie Kupfer, Aluminium, Lithium, Kobalt oder seltene Erden in neu auf den EU-Markt gebrachten Geräten. Viele dieser Materialien stammen aus Drittstaaten, vor allem aus China. Regierungskrise in Thüringen. 9 weitere Abgeordnete des BSW wollen die Landtagsfraktion und die Partei verlassen. Darunter sind auch die 3 BSW-Minister. Schon vorgestern waren 3 Abgeordnete ausgetreten, um mit einer neuen Partei eine parlamentarische Gruppe zu bilden. Wie es jetzt mit der Brombeer-Koalition in Thüringen aus CDU, BSW und SPD weitergeht, ist unklar. Das Bündnis hatte schon bisher keine eigene Mehrheit, sondern machte Kompromisse mit der Linken. Nach mehreren Attacken auf die Stromversorgung laufen die Ermittlungen auf Hochtouren. Nach dem jüngsten Sabotageversuch an einem Umspannwerk in Dormagen überprüft die Polizei nun ein weiteres Umspannwerk in Weißweiler bei Aachen. Der Hinweis auf diesen Ort kam durch ein Bekennerschreiben. Diana Kramer berichtet.
9: Schon nach den Vorfällen vom Dienstag in NRW und Südbrandenburg hatten die Ermittler einen möglichen Zusammenhang vermutet. Auch diese Orte werden laut Polizei in dem Bekennerschreiben erwähnt. Jetzt sollen offenbar wieder Abschussvorrichtungen mit Zeitschaltuhren für selbstgebaute Raketen entdeckt worden sein. Verfasser des Bekennerschreibens, das an die Taz ging, soll eine Einzelperson sein, laut Polizei aus Protest gegen die Nutzung fossiler Brennstoffe.
8: Die deutsche Industrie profitiert aktuell auch von staatlichen Aufträgen. Im Juli gab es ein Plus von 2,5% innerhalb von 4 Wochen. Der Anstieg innerhalb eines Jahres liegt sogar bei 13%, teilte das Statistische Bundesamt mit. Grund ist vor allem der Fahrzeugbau, also Flugzeuge, Schiffe, Züge und Militärfahrzeuge. Basketballfans, aufgepasst. Heute beginnt die Weltmeisterschaft der Frauen und es ist eine Heim-WM. Gespielt wird in 2 Hallen in Berlin. Ab 17.45 Uhr bestreiten die deutschen Basketballerinnen ihr Auftaktspiel gegen Spanien. Übertragen wird die Partie bei Pro7 und auch kostenlos beim Pay-TV-Sender Magenta Sport. Weitere Vorrundengegner sind Japan und Mali. Das WM-Endspiel ist am 13. September.
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10: Mit Diana Weber. Wie können Städte ihre Wärmeversorgung klimafreundlicher machen? Die Technische Hochschule Würzburg-Schweinfurt untersucht dafür eine ungewöhnliche Wärmequelle, unser Abwasser. Gemeinsam mit den Stadtwerken Stuttgart erforscht die THWS die Wärme aus dem Abwasser für Heizsysteme genutzt werden kann. Dafür soll ein digitales Modell zeigen, wo sich solche Anlagen besonders lohnen. Noch ist das Ganze ein Forschungsprojekt. Künftig könnte Abwasserwärme aber bei der Planung von Wärmenetzen eine größere Rolle spielen. Mehr Nachrichten aus der Region gibt's wieder um 12:30.
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1: Das ist heute wechselhaft. Einige Wolken am Himmel, ordentlicher Wind geht durch, aber auch immer wieder Sonnenschein zwischen Kirch-Ehrenbach, Sambach und auch Ebing. Temperaturen klettern hoch heute noch auf bis zu 28 Grad. Die Nacht wird dann ein bisschen bewölkter. Auch da können ein paar Regentröpfchen dabei sein. Temperaturen gehen runter auf 15 Grad. Dann schauen wir auf die Radio Bamberg Aussichten für Bamberg, Forchheim und die Region. Es sieht gut aus fürs Wochenende. Morgen ein bisschen Wind, ein paar Wolken, aber auch schon viel Sonnenschein bei 23 Grad. Und der Sonntag wird sehr schön. Viel Sonnenschein, angenehme 22 Grad im Schnitt.
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2: Vorsichtig bitte auf der A70 Bamberg Richtung Schweinfurt. Zwischen Mainbrücke, Eltmann und Knetzgau Gefahr durch Gegenstände auf der Fahrbahn und Tunnel Schwarzer Berg. Auf der A70 Richtung Bamberg, hier liegt eine Lichtbarke auf der rechten Spur. Es wird geblitzt, Bamberg, Berliner Ring Richtung Münchner Ring, kurz vor der Heinrichsbrücke. Da steht der Blitzanhänger der Polizei. Zapfenhof in der Lauferstraße und ganz aktuell am Ortseingang Poxdorf aus Richtung Hagenau. Habt ihr auch noch was gesehen? Die Studio- und WhatsApp-Hotline 0951 98 29 029.
1: Gute Fahrt euch!
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2: Freitag, 4. September und das sind unsere Themen in dieser Stunde.
1: Am Sonntag ist der Fränkische Schweiz-Marathon.
2: Und Deutschland schaut nach Sachsen-Anhalt an diesem Sonntag. Landtagswahlen.
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1: Es wird sehr sportlich an diesem Wochenende, genauer gesagt am Sonntag. Da ist nämlich wieder der große fränkische Schweiz-Marathon.
2: Bei uns im Studio Anna Blender aus der Radio Bamberg-Redaktion. Anna, was ist denn dieses Jahr rund um den Lauf in der fränkischen Schweiz geboten?
3: Ja, zum 25. Mal wird dieses Jahr gelaufen, also da ist auch schon ganz schön was an Tradition dabei. Los geht's am Sonntagmorgen um 8.30 Uhr mit dem Handbike-Rennen. 5 Minuten später starten Marathon und Staffel. Um 9 Uhr folgt der Halbmarathon, um kurz nach 9 die 10 Kilometer. Und auch für den Nachwuchs gibt's wieder Bambini-, Schüler- und Zehntel-Marathonläufe. Insgesamt haben sich mehr als 2400 Teilnehmer angemeldet. Das sind so viele wie noch nie bei dieser Jubiläumsausgabe.
1: Es ist an diesem Sonntag zusätzlich dazu ja auch noch der autofreie Sonntag. Was bedeutet das für Autofahrer? Heißt, was müssen die beachten?
3: Also am Sonntag wird es für Autofahrer in der gesamten fränkischen Schweiz ein bisschen umständlicher. Umleitungen sind natürlich ausgeschildert. Am besten plant ihr mehr Zeit ein, wenn ihr dort unterwegs seid. Die wohl wichtigste Sperrung betrifft die B470. Katrin Schür vom Landratsamt Forchheim.
4: Die B470 zwischen Weilersbach und Pottenstein ist von 7 bis 18 Uhr komplett für den Autoverkehr gesperrt. Und auch die Stadtstraße von Beringers Mühle Richtung Weichenfeld ist bis Rabeneck gesperrt.
3: Weitere Sperrungen gibt es unter anderem in Gößweinstein und Wixenstein sowie auf mehreren Verbindungsstraßen.
2: Dankeschön, Anna. Der fränkische Schweiz-Marathon an diesem Sonntag und man kann sich auch noch nachmelden. Morgen dann direkt vor Ort, da werden nämlich die Stadtnummern verteilt. Alle Infos findet ihr auch nochmal unter fs-marathon.de.
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10: Um 12:30 im Studio Diana Weber. Nach mehr als 2 Jahren ist das Schicksal eines Vermissten aus dem Raum Ebern geklärt. Der damals 64-Jährige war im Mai 2024 verschwunden, nachdem er sein Zuhause verlassen hatte. Eine umfangreiche Suche mit Polizei, Feuerwehr, Rettungshunden, Drohnen und einem Polizeihubschrauber blieb damals ohne Erfolg. Im August wurden nun menschliche Überreste gefunden. Ein DNA-Abgleich bestätigte laut Polizei zweifelsfrei, dass es sich um den Vermissten handelt. Für seine Familie besteht damit Gewissheit über das Schicksal des Mannes. Hinweise auf ein Verbrechen gebe es laut Polizei aber nicht. Zum Fundort machte sie bislang keine Angaben. Die Ermittlungen dauern noch an. Geld für neue Kulturprojekte in Oberfranken. Aktuell können wieder Förderanträge für den Kulturfonds Bayern gestellt werden. Unterstützt werden unter anderem Projekte aus Theater, Musik, Museen, Literatur oder zeitgenössischer Kunst. Voraussetzung ist, dass die Vorhaben in Oberfranken stattfinden, noch nicht begonnen haben und mindestens 10.000 Euro kosten. Gefördert werden in der Regel bis zu 30% der Ausgaben. Dass auch Projekte aus der Region Bamberg-Forchheim profitieren können, zeigt ein Beispiel aus diesem Jahr. Das Paul-Marr-Museum und Museumsdepot in Hallstatt bekommt Geld für die Entstehung des Museums zu Ehren des Kinder- und Jugendbuchautors. Anträge sind noch bis zum 1. Oktober möglich. Den Link gibt's unter radio-bamberg.de. Wie entsteht Biomilch? Wie funktioniert nachhaltige Fischzucht und wie leben Tiere auf einem Biohof? Antworten darauf gibt's bei den bayernweiten Bioerlebnistagen. Auch 3 Betriebe aus dem Raum Bamberg beteiligen sich. Besucher können bei Hofführungen einen Blick hinter die Kulissen werfen und mehr über ökologische Landwirtschaft, Tierwohl und regionale Lebensmittel erfahren. Die Termine sind am 12. September in Unterschleichach, am 3. Oktober in Mühlendorf und am 10. Oktober in Trabelsdorf. Die Veranstaltungen sind kostenlos. Für 2 der 3 Termine ist allerdings eine Anmeldung nötig. Mehr Infos dazu gibt's unter radio-bamberg.de. Mehr Nachrichten gibt's bei uns im Internet unter radio-bamberg.de und in unserer kostenlosen App.
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11: Das ist wechselhaft. Da haben wir einige Wolken heute am Himmel, aber zwischendurch zeigt sich auch mal der blaue Himmel zwischen Retternhöfen und auch Uttstadt. Temperaturen heute sehr sommerlich, 28 Grad maximal. Heute Abend und auch heute Nacht, da können mal ein paar Schauer auftreten. Temperaturen gehen runter auf 15 Grad. Dann schauen wir auf die Radio Bamberg Aussichten für Bamberg-Forchheim und die Region. Sind wechselhaft, aber gut wechselhaft, ja? Morgen ein bisschen Wind, paar Wolken, viel Sonnenschein bei 23 Grad. Und der Sonntag, da erwartet uns Sonne satt den ganzen Tag bei 22 Grad.
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1: 12:35, gute Fahrt. An diesem Freitag, es wird geblitzt. Bamberg, Berliner Ring, Richtung Münchner Ring, kurz vor der Heinrichsbrücke, Blitzanhänger. Dann Zapfendorf in der Lauferstraße und wir haben noch einen am Ortseingang von Poxdorf. Geblitzt wird hier aus Richtung Hagenau. Habt ihr auch noch was gesehen? Die Studio- und WhatsApp-Hotline 0951 98 29 029.
2: Gute Fahrt.
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1: In Sachsen-Anhalt geht der Landtagswahlkampf in den Endspurt. Zwei Tage vor der Abstimmung veranstalten mehrere Parteien heute ihre Abschlusskundgebungen und wollen um Stimmen der noch unentschlossenen Wähler kämpfen.
2: Nach den jüngsten Umfragen wird die AfD wohl mit einem klaren Vorsprung gewinnen, diese Wahl. Der Ausgang der Abstimmung wird also im politischen Berlin mit großer Spannung erwartet. David Riemer für uns aus Berlin. David, heute fahren die meisten Parteien ja nochmal viel Politprominenz aus der Hauptstadt auf. Je nach Ausgang der Wahl dürfte es auch verdammt schwer werden, eine neue Landesregierung auf die Beine zu stellen.
3: Ja, und wie? Also fest steht, dass die AfD die Wahl ganz klar und mit großem Abstand vor der CDU gewinnen wird. Da führt kein Weg mehr dran vorbei, wenn man sich die letzten Umfragen mal anschaut. Die AfD hofft zwar, die absolute Mehrheit zu erreichen, um zum ersten Mal in Deutschland eine Landesregierung zu stellen. Vermutlich wird die AfD das aber nicht schaffen. Tja, und dann wird es tatsächlich richtig schwer, eine Koalition zu schmieden, denn die meisten Parteien haben eine Zusammenarbeit mit der AfD grundsätzlich ausgeschlossen.
1: Derzeit wird Sachsen-Anhalt ja von einer Koalition aus CDU, SPD und FDP regiert. Worauf könnte es denn am Ende hinauslaufen?
3: Boah, ganz, ganz schwer zu sagen. Das hängt im Wesentlichen auch davon ab, wie die kleineren Parteien abschneiden und ob sie es über die 5%-Hürde schaffen. Das gilt laut letzter Umfragen etwa für das BSW oder auch die FDP. Deshalb könnte es am Ende auf eine Minderheitsregierung hinauslaufen, die es derzeit ja auch in Sachsen gibt. Dort führt Ministerpräsident Kretschmer seit Ende 2024 eine Regierung aus CDU und SPD an. Beide Parteien haben im Landtag keine eigene Mehrheit. Das bedeutet, die Landesregierung ist für einzelne Vorhaben auf die Unterstützung anderer Fraktionen angewiesen. Und das wird dann möglicherweise auch das Szenario für Sachsen-Anhalt sein. Abwarten.
2: Dankeschön, David, für uns aus Berlin. Also ganz Deutschland schaut an diesem Sonntag nach Sachsen-Anhalt. Da sind die Landtagswahlen und wir halten euch da natürlich weiter auf dem Laufenden.
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0: Nico Santos, das ist Musik von heute. Why Don't You Stay bei Radio Bamberg.
1: So langsam, aber sicher gehen wir Richtung Wochenende. Es ist ja einiges los. Viele Covers, viele Veranstaltungen. Wir wünschen euch auf jeden Fall ganz viel Spaß dabei und am Sonntag wird noch gelaufen.
0: Oh Gott, ja, wünschen wir allen Läufern vom Fränkischen Schweiz-Marathon ganz viel Erfolg, viel Spaß, vor allem auch dabei. Das Wetter passt ja, Sonnenschein, 22 Grad.
1: Perfekt.
0: Optimale
1: Perfekt.
0: Laufbedingungen für euch.
1: Besser geht's nicht, wir laufen jetzt auch davon, sind aber morgen, also du bist morgen wieder da, ab 13 Uhr. Mich gibt's dann mit dir zusammen wieder Montag ab 10 Uhr.
0: Freuen wir uns drauf, bis dahin ein schönes Wochenende euch und jetzt viel Spaß mit Anja Troll.
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8: Ich bin Moritz Einzel. Zu den jüngsten Attacken auf das Stromnetz liegt den Ermittlern ein Bekennerschreiben vor. Als Verfasser wird ein Mann aus Gevelsberg im Ennepe-Ruhr-Kreis genannt. Nach ihm wird gefahndet. Mehrere Medien berichten, dass als Motiv für die Taten der Kampf gegen fossile Energieträger genannt werde. In Europas Haushalten liegen alte Handys, Toaster und Co. einfach so in Schränken und Kellern und darin stecken Rohstoffe im Wert von 65 Milliarden Euro. Das zeigt eine Studie unter anderem von der Beratungsfirma BCG. Jährlich kommen laut dem Bericht rund 1,6 Millionen Tonnen kritischer Rohstoffe wie Kupfer, Aluminium, Lithium, Kobalt oder seltene Erden in neuen Geräten auf den EU-Markt. Rohstoffe, die eigentlich viel öfter recycelt werden könnten. Thüringen wird derzeit ja von CDU, BSW und SPD regiert, doch diese Brombeer-Koalition steht auf immer wackeligeren Beinen. Beim BSW gab es schon einige Austritte, jetzt gehen 9 weitere Abgeordnete raus aus der Partei, auch die 3 BSW-Minister. Die Thüringer Landesvorsitzende und Finanzministerin Wolf sagte:
9: Wir sind nicht gewählt für endlose Selbstbeschäftigung. Wir sind nicht gewählt für ständige Abwehrkämpfe. Und wir sind nicht gewählt für das Ertragen von Flirts mit Rechtsradikalen. Wir sind gewählt für die konsequente Umsetzung unseres Wahlprogramms. Dies ist uns innerhalb des BSWs leider nicht mehr möglich.
8: Die Thüringer Landesregierung soll aber nicht zerbrechen. 10 Ex-BSWler wollen weiter mitarbeiten. Hintergrund der Regierungskrise: Viele beim BSW in Thüringen sind nicht einverstanden mit dem Kurs der Bundespartei um Sarah Wagenknecht. 9 Tage nach der verheerenden Sturzflut sind in Nepal 2 Menschen lebend aus einem verschütteten Tunnel gerettet worden. Es handelt sich um Mitarbeiter eines Wasserkraftwerks. Die Zahl der Todesopfer infolge der Katastrophe in Nepal und Tibet stieg derweil auf mehr als 1.300. Tausende gelten als vermisst. Bei den US Open hat Tennisprofi Alexander Zverev die 3. Runde erreicht. Wie schon in seinem Auftaktmatch brauchte der 29-Jährige auch in seinem Zweitrundenspiel gegen Quentin Alice 5 Sätze zum Weiterkommen. In Runde 3 geht's jetzt gegen Alejandro Tabilo aus Chile.
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10: Mit Diana Weber. In Oberfranken gibt es als Pilotprojekt das Freiwillige Handwerksjahr. Es soll jungen Leuten die Berufswahl erleichtern. Bis zu 25-Jährige können dabei alle 3 Monate einen anderen Handwerksberuf kennenlernen. Zum Beispiel in einer Kfz-Werkstatt, beim Friseur oder im Malerbetrieb. Die Betriebe zahlen dafür monatlich 500 Euro. Das Angebot richtet sich an alle, unabhängig vom Schulabschluss. Der Freistaat fördert das Pilotprojekt bis Ende 2027 mit 150.000 Euro. Mehr Nachrichten aus der Region gibt's wieder um 2:30.
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11: Es ist jetzt zwar mit maximal 28 Grad warm draußen, auf die Föhnfrisur könnt ihr aber trotzdem verzichten, denn der Wind, der bläst ordentlich durch die Region. Am Abend und in der Nacht können dann auch mal Schauer runterkommen, also da braucht ihr auf jeden Fall einen Regenschirm. 15 Grad werden es dann nachts. Die Radio Bamberg Aussichten für Bamberg-Forchheim und die Region. Morgen dann wieder Wind und ein Sonne-Wolken-Mix. Die Temperaturen fallen auch wieder auf 23 Grad ab. Sonntag sind es dann nur noch 22, aber dafür haben wir viel Sonne am Start.
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1: Um kurz nach eins und da schauen wir einmal Richtung Bamberg und zwar im Tunnel Schwarzer Berg. Hier liegt eine Lichtbarke auf der rechten Straße, also hier besonders vorsichtig fahren. Dann kommen wir zu dem Blitzer. Da haben wir einen am Ortseingang von Poxdorf aus Richtung Hagenau kommend. In Zapfendorf in der Lauferstraße wird aus einem dunklen Caddy geblitzt. Und in Bamberg der übliche Blitzeranhänger auf dem Berliner Ring Richtung Münchner Ring, kurz vor der Heinrichsbrücke. Habt ihr denn sonst noch was gesehen? Die Studio- und WhatsApp-Hotline 0951 98 29 029. Gute Fahrt!
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1: Schönen Freitag, ihr Lieben. Nur noch ein paar Stunden, dann heißt es hoch die Hände, Wochenende. Also machen wir uns den restlichen Tag einfach noch schön. Gleich erzählt uns unser Markus Appel auf seine sympathisch-humorvolle Art wieder etwas Neues, damit uns ein Lichtlein aufgeht. Davor habe ich aber die Musik eures Lebens mit im Gepäck. In dieser halben Stunde reisen wir wieder durch ein paar Jahrzehnte mit aktuellen Hits, aber auch mit Songs aus den 90ern und 80ern. Und jetzt wird erstmal die Hüfte geschwungen zu I Wanna Dance With Somebody von Whitney Houston.

0: Lieder, die zum Tanzen auffordern heute, oder? Domino Dancing von den Pet Shop Boys hier bei Radio Bamberg. Einen schönen Freitag wünsche ich euch. Und ich bin ja so eine kleine Dorfmaus, aufgewachsen im Landkreis Bamberg. Und ich habe mal gegoogelt. Rund 70% der Menschen bei uns in der Region Bamberg und Forchheim wohnen tatsächlich auf dem Land. Ist schon krass, oder? Unser Besserwisser macht natürlich direkt wieder einen Klugschiss draus und sagt, Dorf ist nicht gleich Dorf. Da gibt's gewaltige Unterschiede. Na, da bin ich ja mal gespannt.
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2: Wenn ihr heute oder am Wochenende mal zur Haustür rausgeht, durch euer Dorf schlendert oder fahrt, dann überlegt euch doch mal, in welche Kategorie euer Dorf fallen könnte. Das hier ist nämlich jetzt was für Dörfler und nix für Städter, klar? Es kommt ja eher selten vor, dass ein Ort, ein Dorf neu entsteht, aber es kann vorkommen. Die meisten Dörfer sind gewachsen, so wie das kleine Dorf von Asterix und Obelix. Das ist zum Beispiel ein Rundplatzdorf. Es ist rund und hat in der Mitte einen kleinen Platz, an dem man sich treffen kann. Dann gibt's da sogenannte Haufendörfer. Die wirken eher so wie hingewürfelt, so ungeplant, so ohne Form. Allerdings haben die Häuser durchaus Abstand voneinander. Dann gibt's wiederum das Kompaktdorf. Das ist die extreme Form eines Haufendorfes. Hier stehen die Häuser dicht an dicht, sind teilweise aneinander gebaut. Hat man oft in italienischen Bergregionen, da muss man ja platzsparend bauen. Dann gibt's da noch die Straßendörfer. Da wurde einfach entlang einer Straße gebaut, ein Haus nach dem anderen, wie an einer Perlenkette. Und dann hätten wir noch das Angerdorf. Das ähnelt so ein bisschen unserem gallischen Runddorf von Asterix und Obelix. Hier sticht der sogenannte Anger hervor. Ein länglicher, teils runder Platz im Ort. Ganz oft ein Teich oder Löschwasserteich und drumherum die Häuser. So, dann gibt's noch Reihendörfer. Da fällt mir gleich Bug ein, Stadtteil von Bamberg. Solche Dörfer reihen sich entlang eines besonderen Objektes, sagen wir mal eines Flusses, Baches, eines Deiches und so weiter. Tja, Bug eben, Wasser regnet, hätten wir ja ein Reihendorf. Und ja, das waren mal so ein paar Beispiele für bestimmte Dorfarten.

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5: Um 13:30 im Studio Richard Packberg. Die Stadtwerke Bamberg warnen in einer aktuellen Mitteilung vor irreführenden Werbeschreiben zu einem Stromzählertausch. Ein Unternehmen werbe bundesweit, inzwischen auch in Bamberg und Hallstatt, für den Einbau sogenannter Smart Meter.
6: Smart Meter sind digitale Stromzähler, die den Energieverbrauch automatisch und in kurzen Zeitabständen erfassen und sicher an den Messstellenbetreiber übermitteln. Laut Stadtwerken besteht für die meisten Privathaushalte aber keine Pflicht für den Einbau. Zudem seien nur im Kleingedruckten des Flyers die laufenden Kosten von 99 Euro jährlich zu finden. Dies sei fast doppelt so viel wie bei den Stadtwerken. Anna Blender, Radio Bamberg, Nachrichtenredaktion.
5: Verbraucherzentralen raten zudem, Kunden müssten keinen Termin mit dem Absender vereinbaren. In Bamberg ist ein 30-Jähriger gestern Abend vor einer Polizeikontrolle geflüchtet. Gegen 18.45 Uhr kam einer Streife in der Wildensorger Hauptstraße ein Wagen entgegen, der kontrolliert werden sollte. Laut Polizei beschleunigte der Fahrer stattdessen und versuchte zu entkommen. In der Agnesstraße wurde das Fahrzeug schließlich gestoppt. Der Mann stieg aus und flüchtete zu Fuß. Beamte konnten ihn jedoch stellen. Wie sich herausstellte, stand er unter Drogeneinfluss und besitzt keine gültige Fahrerlaubnis. Er wurde vorläufig festgenommen, eine Blutprobe wurde entnommen, anschließend kam er wieder frei. Die A70 wird am Wochenende bei Eltmann und Knetzgau in den Haßbergen in beiden Richtungen gesperrt. Grund sind Wartungsarbeiten am Tunnel Schwarzer Berg und eine Brandschutzübung. Das teilt die Autobahn GmbH aktuell mit. Die Sperrung beginnt morgen Abend um 18 Uhr und dauert voraussichtlich bis Sonntagmorgen gegen 8 Uhr. Der Verkehr in Richtung Bamberg wird ab Knetzgau über die Umleitung U25 nach Eltmann geführt. In Richtung Schweinfurt geht es ab Eltmann über die U84 zurück nach Knetzgau. Autofahrer sollten mehr Zeit einplanen und den Bereich möglichst umfahren.
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5: Zu den jüngsten Attacken auf das Stromnetz liegt den Ermittlern ein Bekennerschreiben vor. Als Verfasser wird ein Mann aus Gevelsberg im Ennepe-Ruhr-Kreis genannt. Nach ihm wird gefahndet. Mehrere Medien berichten, dass als Motiv für die Taten der Kampf gegen fossile Energieträger genannt werde. 9 Tage nach der verheerenden Sturzflut sind in Nepal 2 Menschen lebend aus einem verschütteten Tunnel gerettet worden. Es handelt sich um Mitarbeiter eines Wasserkraftwerks. Die Zahl der Todesopfer infolge der Naturkatastrophe in Nepal und Tibet stieg derweil auf mehr als 1.300 Tausende an. Tausende gelten weiter als vermisst. 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
7: Und das kann sich heute einfach nicht entscheiden. Ne? Wir haben Wind, wir haben Sonne, wir haben Wolken, alles mit am Start, wenn es Richtung Wochenende geht. Heute Abend und in der Nacht kann es dann sogar ein bisschen regnen. Trotzdem kommen wir jetzt am Nachmittag auf fast 30 Grad. Nachts geht es dann aber runter auf 14. Da braucht ihr dann definitiv eine Jacke, wenn ihr unterwegs seid. Morgen bleibt's tagsüber auf jeden Fall trocken, trotzdem haben wir aber Wind, Wolken und Sonne im Wechsel bei angenehmen 23 Grad. Die Radio Bamberg Aussichten für Bamberg, Forchheim und die Region. Zu Ende und Anfang der Woche werden die Nächte zwar frischer werden, allerdings scheint dann tagsüber schön die Sonne. Sonntag rund 22 Grad, am Montag dann wieder bis zu 28.
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7: 3 Minuten nach 13:30, da schauen wir

0: Auf die A70 und zwar im Tunnel Schwarzer Berg Richtung Bamberg. Liegt hier eine Lichtbarke auf der rechten Spur. Bitte seid hier vorsichtig und meldet gerne mal rein, ob die da immer noch liegt. Ansonsten habe ich Blitzer für euch. Einmal im Zapfendorf in der Lauferstraße. Hier wird mit einem dunklen Caddy geblitzt. Am Ortseingang von Poxdorf aus Richtung Hagenau steht auch einer. Und in Bamberg der übliche Blitzanhänger auf dem Berliner Ring Richtung Münchner Ring kurz vor der Heinrichsbrücke. Habt ihr denn auch was gesehen? Die Studio- und WhatsApp-Hotline 0951 98 29 029. Eine gute Fahrt euch.
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0: Schön, dass ihr dabei seid.

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1: Kirche und Gesellschaft. Der folgende Beitrag wird präsentiert von der Kirchenredaktion.
0: Nicht, dass jemand denkt, es wäre eine Demo. Nein, es ist ein Traktorgottesdienst, der da am kommenden Sonntag in Schlammersdorf im Kreis Forchheim angeboten wird. Genauer gesagt auf der sogenannten Eischwiese. Kollege Norbert Dussold aus der Kirchenredaktion mit den entsprechenden Infos.
2: Ins Leben gerufen wurde der Gottesdienst nach der Corona-Pandemie in der Zeit der Bauernproteste, so Pfarrer Matthias Steffel.
3: Eigentlich sollte es ein Gottesdienst sein, in dem wir den Landwirten und unseren Versorgern danken. Und es hat sich jetzt aber herausetabliert, dass es neben den Landwirten und Bauern, die da kommen, vor allem auch ein Treffpunkt von Hobbytraktoristen ist.
2: Was vor etwa 3 Jahren als Nischengottesdienst begonnen hat, soll jetzt auch dem Thema Entschleunigung dienen.
3: Der Sonntag als Tag der Entschleunigung der Woche, aber auch hinter einem Traktor herzufahren, entschleunigt auch den Zeitgenossen. Und diejenigen, die mit dem Traktor unterwegs sind, sind auch entschleunigt durch die Schöpfung.
2: Der Gottesdienst soll also jeden ansprechen, der vom Alltag mal herunterkommen will.
3: Aber natürlich auch ganz viele Hobby-Traktoristen und Interessierte an der alten Technik. Auch unsere Kindergartenkinder, die mit ihren Drehtraktoren kommen. Und es kommt Traktoren und Bulldogs à la Couleur vom neuesten Fendt bis zum ältesten Eicher, vom Rasentraktor bis hin zum Drehtbulldog.
2: Also zum Teil auch eine Art Oldtimer-Treffen, was die älteren Fahrzeuge betrifft. Nach dem Gottesdienst wartet übrigens noch ein Programmpunkt, so Pfarrer Matthias Steffel.
3: Nach dem Gottesdienst gibt es natürlich logischerweise auch den Segen für Fahrzeug und Fahrzeugführer, für alle, die da sind, und wie es halt so bei einem guten Gottesdienst ist, am Sonntagmorgen danach ein Frühschoppen.
2: Aber letztlich sei es wichtig, dass alle zusammen diesen Gottesdienst feiern können, um zum Beispiel auch Gesellschaft zu leben und zu fördern. Aus der Kirchenredaktion Norbert Dussold.
0: Danke, Norbert. Kommenden Sonntag also der Traktor-Gottesdienst in Schlammersdorf im Kreis Forchheim. Beginn ist um 10 Uhr auf der Eischwiese. Musikalisch umrahmt wird das Ganze

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1: Ich bin Florian Klaus. Vom geplanten Stellenabbau bei VW werden wohl etwa 25.000 Jobs in Deutschland betroffen sein. Das hat Niedersachsens Ministerpräsident Lies gesagt. Er sitzt auch bei VW im Aufsichtsrat. Ungefähr die Hälfte der angepeilten rund 50.000 Stellen, die weltweit wegfallen sollen, sollen ihm zufolge auf Deutschland entfallen. VW begründet den Abbau mit hohen Kosten. 9 to 5, fünfmal die Woche, dieses klassische Arbeitszeitmodell scheint überholt zu sein. 5,3 Millionen Erwerbstätige in Deutschland wollen ihre Arbeitszeit ändern und weniger arbeiten, notfalls auch mit Einbußen beim Lohn oder Gehalt. Das teilte das Statistische Bundesamt auf der Grundlage des Mikrozensus 2025 mit. Mehr von Fiona Reinert.
2: Vor allem die Menschen, die vergleichsweise lange Wochenarbeitszeiten haben, würden ihre Stunden gerne reduzieren. Hier lag die Arbeitszeit im Schnitt bei rund 41 Stunden. Besser fänden die Befragten hier durchschnittlich 10,5 Stunden weniger. Anders sieht es bei denen aus, die zum Beispiel in Teilzeit arbeiten und auf gut 26 Stunden die Woche kommen. Hier wünschen sich viele mehr Arbeitsstunden.
1: Steckt hinter den jüngsten Attacken auf das Stromnetz ein Einzeltäter? Das wird nach dem Auftauchen von zwei Bekennerschreiben geprüft. Die soll ein Mann aus NRW verfasst haben. Allerdings könnte es sich ebenso um einen Trittbrettfahrer handeln. Im Moment prüfen Ermittler, ob es verdächtige Gegenstände in der Nähe des Kraftwerks Weißweiler bei Aachen gibt. Giorgia Meloni hat mit ihrer rechtsgerichteten Regierung in Italien einen Rekord aufgestellt. Sie ist heute genau 1413 Tage Regierungschefin. Und damit ist Meloni mit ihrem Kabinett tatsächlich länger ununterbrochen im Amt als jede andere Regierung seit Gründung der italienischen Republik 1946. Die bisherige Bestmarke hielt Silvio Berlusconis zweite Regierung in den Nullerjahren. Harte Lose für die Fußballerinnen des FC Bayern in der Ligaphase der Champions League. Die Münchnerinnen treffen unter anderem auf Titelverteidiger FC Barcelona. Das ergab die Auslosung der UEFA in Nyon. Auch die anderen Gegner der Bayern sind namhaft: Paris Saint-Germain, Real Madrid, Benfica Lissabon, Manchester City und Austria Wien. Die Bayern-Frauen sind der einzige Bundesliga-Vertreter in der Champions League.
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3: Mit Richard Pattberg. Bei Himmelkron hat die Polizei heute Nacht einen deutlich überladenen Kleinbus gestoppt. In dem für 9 Personen zugelassenen Fahrzeug saßen auf der B303 insgesamt 15 Menschen. Der 37-jährige Fahrer konnte keinen Führerschein vorzeigen, er besitzt auch gar keinen. Ein Drogentest reagierte zudem positiv auf Kokain. Er musste zur Blutentnahme, 6 Mitfahrer mussten aussteigen. Die Polizei ermittelt nun unter anderem wegen Fahrens ohne Führerschein und unter Drogeneinfluss. Mehr Nachrichten aus der Region gibt's wieder um 2:30.
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4: Wir starten heute mit Windwolken und Sonne ins Wochenende. Bei fast 30 Grad können wir uns aber überhaupt nicht beklagen. Am Abend und in der Nacht bekommt sogar die Natur wieder ein bisschen was zu trinken. Es ziehen nämlich ein paar Schauer durch unsere Region. Trotzdem recht warm in der Nacht, 14 Grad. Morgen bleibt es dann tagsüber trocken. Die Sonne kommt auch immer mal wieder hinter den Wolken vor. Angenehme 23 Grad morgen. Und die Radio Bamberg Aussichten für Bamberg-Volchheim und die Region. Am Sonntag können die Kids nochmal auf dem Spielplatz toben, denn da haben wir auch Temperaturen, die sehr angenehm sind. 22 Grad maximal. Montag steigen wir dann aber wieder mit fast 30 Grad in die letzte Sommerferienwoche rein.
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4: Da schauen wir auf die A73, Bamberg Richtung Nürnberg. Zwischen Bamberg Ost und Bamberg Süd sind aktuell Gegenstände auf der Fahrbahn. Das sind Plastikteile, bitte seid hier vorsichtig. Und auch auf der A70 im Tunnel Schwarzer Berg Richtung Bamberg liegt eine Lichtbarke auf der rechten Fahrbahn. Also bitte auch hier vorsichtig fahren. Blitzer haben wir einmal in Bamberg Richtung Stickaurach und zwar kurz vor dem Ortsschild von Stickaurach. Dann in Zapfendorf in der Lauferstraße wird aus einem dunklen Caddy geblitzt, am Ortseingang von Poxdorf aus Richtung Hagenau kommend und in Bamberg der Blitzeranhänger auf dem Berliner Ring Richtung Münchner Ring kurz vor der Heinrichsbrücke. Habt ihr auch was gesehen? Die Studio- und WhatsApp-Hotline 0951 98 29 09.

0: 20. Gute Fahrt euch.
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0: Schönen Freitag wünsche ich euch und schön, dass ihr mit dabei seid. 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

Elton John ist mit I Guess That's Why They Call It The Blues neu in den Charts. Elton Johns Songwriter Bernie Taupin schreibt diesen Song als Liebesbrief an seine damalige Frau. Der Songtext entsteht, als er sich auf einer Insel befindet. Er sieht den Song auch als Brief nach Hause, indem er den Rat gibt, die Zeit, die man hat, zu nutzen. Man solle sie nicht verschwenden, nur weil man nicht bei der Person sein kann, die man liebt. Zeit ist wertvoll. Man sollte lesen, malen, einen Kuchen backen, alles, außer zu lamentieren, erzählt Taupin in einem Interview. Durch diesen Song arbeiten Elton John und Bernie Taupin nach langer Zeit wieder zusammen. Ein paar Jahre lang hatten sie keine gemeinsamen Projekte. I Guess That's Why They Call It The Blues ist ein fantastischer Song. Sehr romantisch, mit einem Hauch Melancholie und einer wirklich guten Botschaft. Nutze die Zeit, die du hast. Sie kommt nicht zurück.

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3: Um 2:30 im Studio Richard Pappberg. Die SPD und die CSB-Fraktion im Bamberger Stadtrat zeigen sich verärgert darüber, dass der Haushalt der Stadt Bamberg von der Regierung von Oberfranken noch nicht genehmigt wurde. In einer aktuellen gemeinsamen Mitteilung heißt es, die Untätigkeit der Genehmigungsbehörde führe dazu, dass beschlossene Vorhaben nicht realisiert werden könnten.
4: Die beiden Fraktionen fordern in ihrem Schreiben die Regierung von Oberfranken auf, ihrer Verpflichtung nachzukommen und die Haushaltsgenehmigung zu erteilen. Auch wolle man wissen, warum sich das Verfahren inzwischen so lange hinziehe und wann konkret mit der Genehmigung zu rechnen sei. Zudem stelle sich die Frage, welche Faktoren innerhalb des Verfahrens für die Verzögerung verantwortlich seien. Es gehe auch darum, ob von allen Beteiligten, allen voran dem zuständigen Bamberger Kämmerer Bertram Felix, mit der notwendigen Dringlichkeit auf eine zeitnahe Genehmigung hingearbeitet werde, heißt es weiter. Anna Blender, Radio Bamberg, Nachrichtenredaktion.
3: In den vergangenen Jahren sei es üblich gewesen, dass bereits im Frühjahr ein genehmigungsfähiger Haushalt vorgelegen habe. Die Stadt könne es sich nicht leisten, in der Warteschleife zu hängen, heißt es abschließend von SPD und CSB. Die Stadtwerke Bamberg warnen aktuell vor irreführenden Werbeschreiben zum Stromzählertausch. Ein Unternehmen werbe bundesweit, auch in Bamberg und Hallstatt, für den Einbau sogenannter Smart Meter. Laut Stadtwerken besteht für die meisten Haushalte aber keine Pflicht dazu. Die laufenden Kosten von 99 Euro jährlich stünden zudem nur im Kleingedruckten und kosteten fast doppelt so viel wie bei den Stadtwerken. Verbraucherzentralen raten dazu, ein Termin mit dem Absender ist nicht verpflichtend.
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3: Zum Sparpaket bei Volkswagen gibt es neue Informationen. Niedersachsens Ministerpräsident Lies geht davon aus, dass von dem im Raum stehenden weiteren 50.000 wegfallenden Stellen die Hälfte in Deutschland betroffen sein wird. Werksschließungen seien nicht vereinbart worden, so der SPD-Politiker. Steckt hinter den jüngsten Attacken auf das Stromnetz ein Einzeltäter? Das wird nach dem Auftauchen von zwei Bekennerschreiben geprüft. Die soll ein Mann aus NRW verfasst haben. Allerdings könnte es sich ebenso um einen Trittbrettfahrer handeln. Im Moment prüfen Ermittler, ob es verdächtige Gegenstände in der Nähe des Kraftwerks Weißweiler bei Aachen gibt. 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
5: Es geht mit einem bunten Mix aus Sonne und Wolken ins Wochenende. Dazu haben wir auch immer wieder Wind mit dabei. Und mit bis zu 29 Grad bleibt es dann nochmal ordentlich sommerlich. Später ziehen dann aber auch ein paar Schauer durch. Die Pflanzen freuen sich dann also über eine kleine Erfrischung. Nachts wird es dann mit 14 Grad angenehm frisch. Morgen wird es dann ruhiger. Die Wolken halten sich zwar immer mal wieder vor die Sonne, aber Regen ist tagsüber kein großes Thema. Dazu 23 Grad, perfekt für eine Runde mit dem Fahrrad oder einen Kaffee draußen. Die Radio Bamberg Aussichten für Bamberg, Forchheim und die Region. Am Sonntag bleibt es ganz ähnlich. Wir haben trocken, zwischendurch Sonne und maximal 22 Grad. Wer also dann nochmals draußen vorhat, hat gute Karten und am Montag drehen die Temperaturen dann direkt wieder auf. Zum Start in die letzte Sommerferienwoche erwarten wir fast 30 Grad.
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5: 3:30 auf der A70 Schweinfurt Richtung Bamberg ist zwischen Eltmann und Vieretrunstadt aktuell liegen Gegenstände auf der Fahrbahn. Also hier besonders vorsichtig sein. Es handelt sich dabei um Fahrzeugteile. Und auf der A70 Bamberg Richtung Schweinfurt. Ah, das ist genau in die andere Richtung, zwischen Haßfurt und Schonungen. Ist aktuell auch ein kaputtes Auto, auch Gegenstände liegen hier auf der Straße und der Standstreifen ist blockiert. Blitzer haben wir einmal in Zapfendorf in der Lauferstraße, hier wird aus einem dunklen Caddy geblitzt. Dann in Poxdorf, wenn ihr aus Richtung Hagenau kommt. In Bamberg Richtung Stickaurach, kurz vor dem Ortsschild wird geblitzt. Und ein Blitzeranhänger steht noch in Bamberg am Berliner Ring Richtung Münchner Ring, kurz vor der Heinrichsbrücke. Habt ihr sonst auch was?

0: gesehen, die Studio- und WhatsApp-Hotline 0951 98 29 029. Gute Fahrt.
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0: Die Musik eures Lebens, so kurz vorm Wochenende, hier bei Radio Bamberg. So, ihr Lieben, Wochenende steht vor der Tür und ich habe natürlich wieder ein paar schöne Ideen als Ausflugsideen für euch. Wenn ihr zum Beispiel Lust auf Kerbe habt, dann könnt ihr euch dieses Wochenende so richtig austoben. Unter anderem ist nämlich in Oberleinleiter, in Geisfeld, in Sassendorf oder auch in Hirscheid und natürlich noch in ganz vielen mehr weiteren Orten Kerbe. Da könnt ihr ordentlich feiern. Oder ihr taucht am Samstag und am Sonntag auf Gut Leimershof in Breitengüßbach ins Mittelalter ein. Da gibt's dann Markt, Stände, Musik, Schaukämpfe und jede Menge historisches Treiben. Samstagabend wird's wirklich spektakulär. Im Schlosspark von Schloss Weißenstein in Pommersfelden startet um 17 Uhr Music on Fire. Dabei treten dann drei Feuerwerkteams gegeneinander an und zeigen jeweils eine eigene, passend zur Musik choreografierte Feuerwerkshow. Hört sich spektakulär an, um 20 Uhr geht's los und danach gibt's noch ein großes Abschlussfeuerwerk. Nächsten Tag heißt Sonntag, ist in Kreuzschuh der Hoflohmarkt. Da könnt ihr dann stöbern oder ihr schaut einfach beim Drosendorfer Dreschfest vorbei, da ist auch was los. Also, ihr habt die Qual der Wahl, mal wieder ganz, ganz viel los bei uns. Und für mehr Inspiration einfach mal in unserem Veranstaltungskalender auf radio-bamberg.de vorbeischauen. Und damit
1: schönes Wochenende!
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0: kommt gute Laune auf bei diesem Lied. Bob Sinclair mit Love Generation hier bei Radio Bamberg. Und die Zeit fliegt immer so krass. Das war's nämlich schon wieder vom vollen Programm. Ich bin Anja Troll, wünsche euch einen schönen Feierabend, ein wundervolles Wochenende und ich hoffe, ihr macht's euch schön. Hier geht's jetzt weiter mit der Feierabendshow und meiner Kollegin Kerstin Rauschmeier.
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17: Ich bin Florian Klaus. Zum Sparpaket bei Volkswagen gibt es neue Informationen. Niedersachsens Ministerpräsident Lies geht davon aus, dass von den im Raum stehenden 50.000 weiteren wegfallenden Stellen die Hälfte in Deutschland sein wird. Werksschließungen seien nicht vereinbart worden, so der SPD-Politiker und VW-Aufsichtsrat. Die Wettbewerbsfähigkeit der Standorte müsse vorangebracht werden, besonders die in Emden, Hannover, Zwickau und Neckarsulm.

0: Mehrfach hat es in dieser Woche Attacken auf die Stromversorgung gegeben. Inzwischen sind Bekennerschreiben aufgetaucht, die sich auch auf die Fälle in NRW und Südbrandenburg am Dienstag beziehen. Die Polizei untersucht außerdem auch ein Kraftwerk in der Nähe von Aachen, das erwähnt wird. Fiona Reinhardt berichtet.
1: Der Verfasser des Bekennerschreibens soll ein Mann aus Gevelsberg im Ennepe-Ruhr-Kreis sein. Nach ihm werde gerade intensiv gefahndet, sagt die Polizei. Ob es sich bei ihm tatsächlich um einen Tatverdächtigen handelt, müsse aber noch geprüft werden. Motiv für die Taten ist laut Medienberichten der Kampf gegen fossile Energieträger.
0: Nach dem Brandanschlag auf eine Münchner Baustelle in der Nähe mehrerer Rüstungsunternehmen sind zwei aus Bulgarien stammende Verdächtige in Untersuchungshaft. Sie sollen aus einem Auto heraus Brandsätze geworfen haben. Bayerns Regierung will auf die zunehmenden Sabotagefälle mit neuen Regeln reagieren, mit denen sich private Firmen künftig auch besser selbst schützen können sollen. So sollen sie selbst Drohnen abwehren können. In Thüringen sind 10 Abgeordnete des BSW aus Protest gegen die Bundesspitze aus der Partei ausgetreten, darunter auch ihre Minister. Die Landesregierung wollen sie aber weiter stützen. CDU-Ministerpräsident Vogt hat gesagt,
2: wir haben eine Situation im Freistaat, wo wir gemeinsam für Stabilität und für Miteinander, für Verlässlichkeit und Vertrauen auch persönlich stehen.
0: Darauf könnten sich die Thüringer verlassen, so Vogt. Der Entertainer Harpe Kerkeling bekommt den traditionsreichen Orden wieder den tierischen Ernst. Das hat der Aachener Karnevalsverein bekannt gegeben. Kerkeling werde nicht nur für sein künstlerisches Lebenswerk ausgezeichnet, sondern auch für seinen Beitrag zu einer offenen, demokratischen Gesellschaft, hieß es zur Begründung.
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4: Mit Richard Pattberg. Bei Steinwiesen im Landkreis Kronach ist gestern Morgen ein 62-Jähriger bei einem Verkehrsunfall ums Leben gekommen. Gegen 6.30 Uhr kam der Mann laut Polizei mit seinem Wagen aus bisher ungeklärter Ursache nach rechts von der Fahrbahn ab und prallte gegen einen Baum. Einsatzkräfte der Feuerwehr mussten ihn aus dem Fahrzeug befreien. Trotz sofortiger Versorgung erlag der Mann im Krankenhaus seinen schweren Verletzungen. Mehr Nachrichten aus der Region gibt's wieder um 3:30 Uhr.
5: Und jetzt zu Christian König in die fast Wochenende-Wetterredaktion. Erst Sommerwind, nachts Regen. Was folgt denn dann am Wochenende?
6: Ja, da ist Tief William mit seinen verschiedenen Facetten schon wieder durch. Es wird tatsächlich in der Nacht schauerartigen Regen geben. Und dann haben wir am morgigen Samstag und am Sonntag recht viel Sonne. Der Wind ist morgen nochmal kräftig, aber bei höchstens noch 21 bis 23 Grad. Und das sind auch die Temperaturen zum Sonntag. Dann mit viel Sonne und deutlich weniger Wind.
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5: Um kurz nach 3 und heute verlieren anscheinend Autofahrer oder Lkw-Fahrer gerne irgendwelche Sachen. A3 Würzburg Richtung Nürnberg. Zwischen Erlangen-Frauenaurach und Kreuzfurt-Erlangen Gegenstände auf der Fahrbahn. A3 Nürnberg Richtung Würzburg. Zwischen Erlangen-Frauenaurach und Erlangen-West ein Pannenauto auf der Standspur. Außerdem laufen hier Personen auf der Fahrbahn. A70 Schweinfurt Richtung Bamberg. Zwischen Knetzgau und Eltmann. Zum einen ein Plastikteil auf der Fahrbahn, zum anderen ein paar Fahrzeugteile. Blitzer gibt's auch, und zwar in Bamberg Richtung Steckaurach, kurz vorm Kreisverkehr auf dem Fahrradweg hinter der Hecke. Ortseingang Poxdorf aus Richtung Hagenau und Blitzeranhänger Bamberg-Berliner Ring Richtung Münchner Ring, der steht noch kurz vor der Heinrichsbrücke. Habt ihr auch was gesehen? Die Studio- und WhatsApp-Hotline 0951 98 29 029. Gute Fahrt.
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5: Also das Wochenende, das wird wettertechnisch, haben wir gerade gehört, ja auch sehr schön. Perfekt also, um die ein oder andere Kerwa zu begehen. Und wo gefeiert wird's, das erfahrt ihr gleich hier bei Radio Bamberg.

0: die Musik eures Lebens bei Radio Bamberg. Genesis und Land of Confusion. Und jetzt gehen wir zusammen die letzten Meter Richtung Wochenende. Und was wäre ein September-Wochenende bei uns ohne Kerwa? Eben nix. Und auch dieses Wochenende wird in Bamberg und Forchheim wieder ordentlich auf den Putz gehauen. Und damit ihr wisst, wo was los ist, hat Anja Troll aus der Radio Bamberg Redaktion mal einen kleinen Kerwa-Fahrplan für euch.
1: In Stambach geht's heute erstmal mit den Kleinen los. Um 7:30 startet da die Kinderdisco. Ab 9 geht's aber mit der Malle-Party und DJ Alex weiter. Morgen wird dann um 16 Uhr erstmal der Kerwasbaum aufgestellt. Und am Sonntag gibt's neben dem Mittagstisch und Kaffee auch noch den Kerwas-Umzug durch Stappenbach. Damit dann die Kerwa am Montag mit einem schönen Familientag ausklingen kann. In Reckendorf wird heute schon der Kerwasbaum aufgestellt. Um 18 Uhr geht's da los. Danach spielen dann die Blech Street Boys im Festzelt und morgen geht's mit Frankenfeuer weiter. Sonntag sorgen dann die Sendelbachtaler Musikanten für Stimmung. Aber auch im Bischberg ist ordentlich was los. Heute wird's erstmal der Kerwasbaum eingeholt und aufgestellt. Danach gibt's dann den Bieranstich und Musik im Festzelt. Am Samstag wird's dann allerdings sehr spannend, denn um 14 Uhr treten die Fischerstecher auf der Regnitz gegeneinander an. Abends gibt's Rockmusik mit Explosion und am Montag wird die Kerwa unter anderem mit Kinderprogramm, Hahnenschlag, Fußball und Live-Musik langsam wieder eingegraben. Auch im Landkreis Forchheim ist da einiges geboten. In Fackendorfhausen wird morgen um 16 Uhr erstmal der Kerwa-Baum aufgestellt. Danach gibt's Dämmershoppen, Currywurst, Bier und für die kleinen Marshmallows an der Feuertonne. Außerdem wird da der neue Ölwehrgeräteanhänger des Landkreises Forchheim ausgestellt und eingeweiht. Auch sonst gibt's aber eine große Auswahl, zum Beispiel in Hetzelsdorf, Hagenbach, Oberleinleiter, Mühlhausen, Debring, Geisfeld, Mönchernsdorf oder Sassendorf. Also jede Menge Kerwa-Auswahl fürs Wochenende. Ich wünsche euch viel Spaß, lasst euch gut gehen.
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19: Um 3:30 im Studio Richard Packbe. Warum ist der Bamberger Haushalt noch nicht genehmigt? Das fragen sich aktuell die Fraktionen von SPD und CSB im Bamberger Stadtrat und wollen Klarheit in der Sache. So fordern sie die Regierung von Oberfranken in einem gemeinsamen Schreiben dazu auf, die Haushaltsgenehmigung zu erteilen. Gegenüber Radio Bamberg sagte Olaf Seifert, der Fraktionsvorsitzende der SPD, weiter.
20: Darüber hinaus fordern wir Klarheit darüber, warum sich das Verfahren inzwischen derart lange hinzieht und wann konkret mit der Genehmigung des Haushalts zu rechnen ist. Angesichts der langen Dauer stellt sich auch die Frage, welche Faktoren innerhalb des Verfahrens für die Verzögerung verantwortlich sind und auch von allen beteiligten Akteuren, allen

0: daran auch dem zuständigen Kämmerer Bertram Felix mit der notwendigen Dringlichkeit auf eine zeitnahe Genehmigung hingearbeitet wird.
1: In den vergangenen Jahren sei es üblich gewesen, dass bereits im Frühjahr ein genehmigungsfähiger Haushalt vorgelegen habe. Die Stadt könne es sich nicht leisten, in der Warteschleife zu hängen, heißt es abschließend von SPD und CSB. Im Landkreis Bamberg hat sich heute Mittag ein schwerer Verkehrsunfall ereignet. Laut Polizei war der Fahrer eines Transporters zwischen Steppach und Unterneuses unterwegs, als er aus noch ungeklärter Ursache auf die Gegenfahrbahn geriet. Dort kam es zum seitlichen Zusammenstoß mit dem Wagen einer Frau. Beide Beteiligten erlitten leichte Verletzungen und kamen in ein Krankenhaus. Die Polizei ermittelt zur Unfallursache. Die Straße war für die Zeit der Unfallaufnahme gesperrt. In der Bayernliga Nord will die DJK Don Bosco Bamberg heute die Trendwende schaffen. Beim Tabellenschlusslicht steht dabei erstmals der neue Coach Cipo Skeraj an der Seitenlinie. Unter der Woche hatte sich die DJK vom bisherigen Trainer Carsten Nüßlein getrennt. Zu Gast heute Abend ab 19 Uhr ist der Tabellenfünfte Würzburger FV.
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1: Nach dem Brandanschlag auf eine Baustelle in der Nähe zu Münchner Rüstungsunternehmen sind zwei aus Bulgarien stammende Tatverdächtige in Untersuchungshaft gekommen. Sie sollen aus einem Auto heraus Brandsätze geworfen haben. Das teilten Generalstaatsanwaltschaft München und das bayerische LKA mit. Es sind seltene Momente des Glücks in der Unglücksregion im Himalaya. 9 Tage nach der verheerenden Sturzflut sind in Nepal 2 Menschen lebend aus einem verschütteten Tunnel gerettet worden. Es handelt sich um Mitarbeiter eines Wasserkraftwerks. Die Zahl der Todesopfer infolge der Katastrophe in Nepal und Tibet stieg derweil auf mehr als 1300 an. Tausende gelten weiter als vermisst. 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
3: Vielen Dank, Richard. Und damit rüber in die Wetterredaktion zu Christian König. Hat der Sommer denn auch in der letzten Ferienwoche noch Asse für uns im Ärmel?
4: Ja, der Sommer flackert am Montag nochmal auf. Da wird es ähnlich warm, aber nicht so windig wie heute. Danach, ja, da dümpelt es mehr oder weniger freundlich vor sich hin. Aber die Temperaturen gehen dann eher zur Wochenmitte deutlich zurück. Da werden wir wahrscheinlich dann nur noch um die 20 Grad haben. Teils auch mal mehr Wolken, aber arg viel Regen. Gibt es in den letzten Ferientagen bei uns nicht.
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3: Kurz nach 16:30 A3 Würzburg Richtung Nürnberg zwischen Erlangen-Frauenaurach und dem Kreuzfurt Erlangen. Gegenstände auf der Fahrbahn, bitte Vorsicht. Ebenso auf der A70 Schweinfurt Richtung Bamberg. Zwischen Eltmann und Viere-Trunstadt waren Gegenstände auf der Fahrbahn, aber die sind jetzt spontan weg. Blitzer gibt's in Bamberg Richtung Steg-Aurach kurz vom Kreisverkehr auf dem Fahrradweg hinter der Hecke, am Ortseingang Poxdorf aus Richtung Hagenau und in Bamberg-Berliner Ring Richtung Münchner Ring kurz vor der Heinrichsbrücke steht noch der Blitzeranhänger. Habt ihr auch was gesehen? Die Studio- und WhatsApp-Hotline 0951 98 29 029. Gute Fahrt!
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3: Und der Musik eures Lebens Bruno Mars und Grenade gleich. Und hier ist Michael Jackson, Billie Jean. Schönen Nachmittag.

0: Danke an die schnellsten Blitzermelder. Es gibt einen neuen und zwar zwischen Stappenbach und Unterneuses an der Schule beidseitig. Kommen wir zu dem Thema, was besonders vom Wochenende immer ein wichtiges welches ist, nämlich dem Wetter. Ursel will, dass Thomas geht. Ich überschreibe das Ganze mal so und wir sprechen hier nicht von einem Ehestreit, sondern von den wechselnden Hochs und Tiefs und Ursel, die bleibt nicht lange alleine. Christian König in der Wetterredaktion.
1: Das Tief Ursel bei den britischen Inseln holt sich sogar noch Verstärkung. Vilja heißt ein zweites zusätzliches Tief. Das wird aber erst morgen mit eingebunden und es hat einen anderen Effekt. Es wird nämlich morgen sehr windig und mit dem Wind kommt kurzzeitig sehr warme Luft zu uns rein. Also sommerliche Luft kann man sagen. Da geht es rauf auf 6, 7, vielleicht sogar gut 28 Grad, je nach Höhenlage. Und dann folgen aber Schauer und vielleicht sogar kurze Gewitter in der Nacht auf den Samstag. Und wie es immer so ist, wenn es Rambazamba gibt, danach ist die Luft wieder klar, die Sonne kommt wieder raus und es wird friedlicher. Der Wind lässt nach am Wochenende. Da geht es dann am Sonntag durchaus Richtung 25 Grad.
0: Jetzt hat es ja ordentlich geregnet in der letzten Zeit. Die Natur ist so grün wie seit Mitte Mai nicht mehr. Ist der Dürrestress jetzt damit vorbei?
1: Ein Stück weit schon, ja, weil die hohen Verdunstungsraten und die große Hitze die Bäume, Sträucher, Wiesen und Felder nicht mehr so belasten. Das war schon sehr heftig. Man sieht es ja auch mancherorts, dass ein vorzeitiger Laubfall eingesetzt hat. Und auch der Rasen. Ja, für manche war das ja im Sommer schon fast ein Anlass zur Panik, dass der Rasen tot sei. Der erholt sich wieder munter, denn da sind nur die oberflächlichen Pflanzenteile zur Sicherheit abgestorben. Im Wurzelbereich schläft also alles noch und macht jetzt wieder voll auf grün. Das heißt, auch wieder Rasenmähen ist dann durchaus die nächste Zeit nochmal angesagt.
0: Es gibt Schlimmeres. Danke, Christian.
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16: Ich bin Florian Klaus. Nach mehreren Angriffen auf die Stromversorgung fahndet die Polizei europaweit nach einem 48-Jährigen aus Gevelsberg in NRW. Er soll 2 Bekennerschreiben verfasst haben, in denen auch nicht öffentlich bekannte Details zu den Taten standen. Ob er tatsächlich für die Sabotageaktionen verantwortlich ist, muss erst geprüft werden, betonte ein Polizeisprecher. Bayerns Regierung will angesichts der zunehmenden Sabotagefälle den Schutz kritischer Infrastruktur verstärken. Ministerpräsident Söder hat konkret angekündigt, dass künftig auch private Firmen Drohnenangriffe abwehren können sollen. Dafür soll es dem Plan zufolge neben Werkfeuerwehren in Zukunft auch Werksicherheitswachten geben. Das könne und werde der Freistaat per Landesgesetz regeln, so Söder. Der verschärfte Sparkurs bei VW wird auch in Deutschland zu spüren sein. Das neue Sparpaket betrifft laut Niedersachsens Ministerpräsident Lies wohl etwa 25.000 Stellen in Deutschland. Das wäre etwa die Hälfte der Jobs, die weltweit wegfallen sollen. Lies betonte, dass keine Werksschließungen vereinbart worden seien. Die standen zuletzt noch im Raum. In ausgedienten Haushaltsgeräten und alten Handys schlummern in der EU ungenutzte Rohstoffwerte von mehr als 65 Milliarden Euro. Zu diesem Ergebnis kommt eine Untersuchung.

0: Untersuchung, die zur Eröffnung der Technikmesse IFA in Berlin vorgestellt worden ist. Diana Kramer berichtet.
1: Schätzungsweise 700 Millionen nicht mehr genutzte Smartphones verstauben allein in Schubladen, nur hier in Europa. Und darin enthalten sind laut Experten rund 50.000 Tonnen wichtige Rohstoffe wie Kupfer, Aluminium, Lithium, Kobalt oder seltene Erden. Was bei der Produktion von Neugeräten Unmengen an Geld verschlingt, bleibt oft ungenutzt, sobald die ausgedient haben.
0: Das Wasser ist zu flach gewesen. Ein mit rund 1000 Tonnen Sand beladenes Güterschiff ist in der Donau bei Passau auf einen Felsen aufgelaufen. Nach Polizeiangaben konnten Schiffe in diesem Bereich deswegen 3 Stunden lang nicht fahren. Wohl weil sich der Wasserstand verändert hat, rutschte das Schiff schließlich vom Felsen und kam frei. Weil zu viel Ladung an Bord war, erwartet den Schiffsführer jetzt ein Bußgeldverfahren.
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3: Mit Richard Pattberg. Ein 29-Jähriger ist nach einem Kranunfall in Burghaslach im Landkreis Neustadt an der Eisbad Windsheim seinen schweren Verletzungen erlegen. Nach Polizeiangaben war der Mann am Dienstag mit dem Kopf zwischen einen Kranstützfuß und den Kran geraten, während ein Arbeiter die Stützen einfuhr. Der Rettungsdienst reanimierte ihn zunächst erfolgreich. Ein Rettungshubschrauber brachte ihn in eine Klinik. Dort starb er nun an den Folgen seiner Verletzungen. Mehr Nachrichten aus der Region gibt's wieder um 16:30.
4: Und jetzt gibt's das Wetter mit unserem Christian König aus der Wetterredaktion. Erst Sommerwind, nachts Regen. Was folgt denn dann am Wochenende?
5: Ja, da ist Tief William mit seinen verschiedenen Facetten schon wieder durch. Es wird tatsächlich in der Nacht schauerartigen Regen geben. Und dann haben wir am morgigen Samstag und am Sonntag recht viel Sonne. Der Wind ist morgen nochmal kräftig, aber bei höchstens noch 21 bis 23 Grad. Und das sind auch die Temperaturen zum Sonntag. Dann mit viel Sonne und deutlich weniger Wind.
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4: Auch um kurz nach 4. Da gibt es aktuell keine Störungsmeldungen, weder von Polizei noch ADAC. Geblitzt werdet ihr zwischen Stappenbach und Unterneuses an der Schule beidseitig, zwischen Bamberg und Stegaurach, kurz vorm Kreisverkehr Richtung Stegaurach, am Ortseingang Poxdorf aus Richtung Hagenau und via Blitzeranhänger in Bamberg, Berliner Ring Richtung Münchner Ring, kurz vor der Heinrichsbrücke. Habt ihr auch was gesehen? Die Studio- und WhatsApp-Hotline 0951 98 29 0 29. Kommt gut ans Ziel.
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4: Und hier ist die Musik eures Lebens hier bei Radio Bamberg. Camerad, Be Mine. Und los geht's mit Johnny Hates Jazz. I don't wanna be a hero.

0: die Feierabendshow am Freitag, 4. September bei Radio Bamberg. In 11 Tagen wird es dann ernst, das neue Schuljahr startet und auch viele ABC-Schützen sind dann wieder mit dabei und machen sich zum ersten Mal auf den Weg zur Schule. Damit dieser Schulweg möglichst sicher ist, gibt es auch in diesem Jahr wieder unsere Obacht-Kinder-Plakate. Auch der Landkreis Bamberg unterstützt die Aktion wieder, dafür schon mal vielen Dank. Für Bambergs Landrat Johannes Macionczyk ist Obacht im Straßenverkehr nämlich besonders wichtig.
1: Natürlich ist uns das Thema ganz, ganz wichtig. Darum beteiligen wir uns auch gerne an der Obacht-Kinder-Plakat-Aktion von Radio Bamberg und sagen auch herzlichen Dank für dieses Engagement. Man kann gar nicht oft genug darauf hinweisen, dass Verkehrssicherheit gerade für die Kinder zum Schuljahresbeginn, aber auch das ganze Jahr über ein ganz wichtiges Thema sind. Und dazu trägt diese Aktion bei. Und dazu hat auch der Landkreis Bamberg mit der Beteiligung an dieser Aktion seinen Beitrag geleistet.
0: Gebraucht werden seiner Meinung nach die Obacht-Kinder-Plakate an vielen Stellen.
1: Es gibt jetzt nicht die eine Stelle oder die zwei, drei Stellen im Landkreis, die besonders gefährdet werden. Es ist ganz allgemein alle Straßen mit hohem Verkehrsaufkommen.

0: kommen. Es sind Stellen mit Sichtbehinderungen, die es hier und da dann schon gibt. Und all da sind Gefahrensituationen zu erkennen, die einfach einen besonderen Bedarf haben, die Menschen darauf hinzuweisen, zu sagen, hier sind Kinder unterwegs, da braucht es besondere Achtsamkeit.
1: Die Plakate bekommt ihr hier bei uns im Funkhaus in der Gutenbergstraße 5 in Bamberg, beim Landratsamt Bamberg und auch bei Habicht und Sporer in Hirscheid. Alle Infos findet ihr natürlich auch im Netz auf radio-bamberg.de.
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16: Um 16:30 im Studio Richard Pappberg. Die Fraktionen von SPD und CSB im Bamberger Stadtrat fordern aktuell Klarheit über die ausstehende Genehmigung des städtischen Haushalts. In einem gemeinsamen Schreiben rufen sie die Regierung von Oberfranken als Genehmigungsbehörde dazu auf, den Haushalt endlich zu genehmigen. Beide Fraktionen kritisieren die lange Verfahrensdauer und wollen wissen, welche Gründe es für die Verzögerung gibt. Auch mit Blick auf den zuständigen Finanzreferenten der Stadt Bamberg, Bertram Felix. In den vergangenen Jahren habe bereits im Frühjahr ein genehmigungsfähiger Haushalt vorgelegen. Die Stadt könne es sich nicht leisten, weiter in der Warteschleife zu hängen, so SPD und CSB abschließend. Mehr als 2400 Läufer gehen am Sonntag beim Fränkische Schweiz Marathon an den Start. Für die Jubiläumsausgabe haben sich 137 Teilnehmer mehr angemeldet als im vergangenen Jahr. Und auch in diesem Jahr gibt es vor allem für Autofahrer einiges zu beachten. Katrin Schür vom Landratsamt Forchheim sagt gegenüber Radio Bamberg.
17: Das war die Feierabendshow am Freitag. Ich bin Kerstin Rauschmeier. Jetzt viel Freude weiter mit Radio Bamberg. Tschüss und Servus. Ich glaube, da ist irgendwas passiert. Ich bin nicht Katrin Schur.
16: Zeitsprung.
17: Ja.
16: Auf jeden Fall, die B470 zwischen Weilersbach

0: Und Pottenstein ist von 7 bis 18 Uhr komplett für den Autoverkehr gesperrt und auch die Staatsstraße von Beringersmühle in Richtung Weichenfeld ist bis Rabeneck gesperrt. Wer an diesem Tag mit dem Auto unterwegs sein muss, sollte seine Route vorher entsprechend planen und die ausgeschilderten Umleitungen nutzen. Für Teilnehmer bietet sich auch die Anreise mit Bus und Bahn an. Wer seine Startunterlagen bereits morgen abholt, kann seine Startnummer am Sonntag als Fahrkarte im gesamten VGN-Gebiet nutzen.
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0: Nach weiteren Angriffen auf die Energieversorgung fahndet die Polizei europaweit nach dem 48-Jährigen aus Gevelsberg im Ruhrgebiet. Er soll zwei Bekennerschreiben verfasst haben, die Hinweise auf bislang nicht öffentliche Tatdetails enthalten. Zuletzt wurde an einem Umspannwerk in Dormagen eine verdächtige Abschussvorrichtung entdeckt. Auch bei einem Kraftwerk nahe Aachen fanden Ermittler Drähte. Bayerns Regierung will angesichts der Sabotagefälle den Schutz kritischer Infrastruktur verstärken. Ministerpräsident Markus Söder hat angekündigt, dass künftig auch private Firmen Drohnenangriffe abwehren können sollen. Dafür soll es dem Plan zufolge auch Werkssicherheitswachten geben. Das werde per Landesgesetz geregelt, so Söder. 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
2: Danke, Richard. Bin gespannt, wer jetzt spricht. Ich hoffe, es ist Christian König in der Wetterredaktion. Ja, hat der Sommer auch in der letzten Ferienwoche noch Asse für uns im Ärmel?
3: Ja, der Sommer flackert am Montag nochmal auf. Da wird es ähnlich warm, aber nicht so windig wie heute. Danach, ja, da dümpelt es mehr oder weniger freundlich vor sich hin. Aber die Temperaturen gehen dann eher zur Wochenmitte deutlich zurück. Da werden wir wahrscheinlich dann nur noch um die 20 Grad haben. Teils auch mal mehr Wolken, aber arg viel Regen gibt es in den letzten Ferientagen bei uns nicht.
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2: Um kurz nach 16:30 Störungsmeldungen, Fehlanzeige, Blitzer, oh ja, die gibt es. Zwischen Stappenbach und Unterneuß ist an der Schule beidseitig. Zwischen Bamberg und Stegaurach, kurz vorm Kreisverkehr Richtung Stegaurach, am Ortseingang Poxdorf aus Richtung Hagenau und Bamberg-Berliner Ring Richtung Münchner Ring steht der Blitzeranhänger kurz vor der Heinrichsbrücke. Habt ihr auch was gesehen? Die Studio- und WhatsApp-Hotline 0951 98 29 029. Gute Fahrt.
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0: Queen Under Pressure und gleich der Radio Bamberg Live Sommer mit Mark Forster. Au revoir. Jetzt sage ich aber erst einmal Servusla, Hallöle, Markus.
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2: Wenn ihr heute oder am Wochenende mal zur Haustür rausgeht, durch euer Dorf schlendert oder fahrt, dann überlegt euch doch mal, in welche Kategorie euer Dorf fallen könnte. Das hier ist nämlich jetzt was für Dörfler und nix für Städter, klar? Es kommt ja eher selten vor, dass ein Ort, ein Dorf neu entsteht, aber es kann vorkommen. Die meisten Dörfer sind gewachsen, so wie das kleine Dorf von Asterix und Obelix. Das ist zum Beispiel ein Rundplatzdorf. Es ist rund und hat in der Mitte einen kleinen Platz, an dem man sich treffen kann. Dann gibt's da sogenannte Haufendörfer. Die wirken eher so wie hingewürfelt, so ungeplant, so ohne Form. Allerdings haben die heute

0: Häuser durchaus Abstand voneinander. Dann gibt's wiederum das Kompaktdorf. Das ist die extreme Form eines Haufendorfes. Hier stehen die Häuser dicht an dicht, sind teilweise aneinander gebaut. Hat man oft in italienischen Bergregionen. Da muss man ja platzsparend bauen. Dann gibt's dann noch die Straßendörfer. Da wurde einfach entlang einer Straße gebaut, ein Haus nach dem anderen, wie an einer Perlenkette. Und dann hätten wir noch das Angerdorf. Das ähnelt so ein bisschen unserem gallischen Runddorf von Asterix und Obelix. Hier sticht der sogenannte Anger hervor, ein länglicher, teils runder Platz im Ort, ganz oft ein Teich oder Löschwasserteich und drumherum die Häuser. So, dann gibt's noch Reihendörfer. Da fällt mir gleich Bug ein, Stadtteil von Bamberg. Solche Dörfer reihen sich entlang eines besonderen Objektes, sagen wir mal eines Flusses, Baches, eines Deiches und so weiter. Tja, Bug eben, Wasser regnet, hätten wir ja ein Reihendorf. Und das waren mal so ein paar Beispiele für bestimmte Dorfarten, gibt aber noch mehr, aber jetzt ist erstmal so langsam Wochenende.
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14: Ich bin Florian Klaus. Nach dem Brandanschlag auf eine Baustelle in unmittelbarer Nähe zum Münchner Rüstungsunternehmen sind zwei Tatverdächtige in Untersuchungshaft gekommen. Nach Informationen der Bild soll eine Spur nach Russland führen. Ronny Thorau berichtet.
15: Die Tatverdächtigen, eine 28-jährige Bulgarin und ein 10 Jahre älterer Bulgare, sollen aus einem Auto heraus Brandsätze auf die bayerischen Rüstungsfirmen geworfen haben. Großer Schaden entstand nicht. Die Ermittler gehen von einem politischen Motiv aus, weil die angegriffenen Firmen auch ukrainische Streitkräfte beliefern.
14: CSU und Freie Wähler wollen gegen den Ärztemangel auf dem Land sogenannte Physician Assistants einsetzen. Übersetzen kann man das als Arztassistentin oder Assistent. Die Parteien rufen den Bund dazu auf, den Beruf als Gesundheitsfachberuf anzuerkennen. Die Assistenten mit Hochschulabschluss sollen Ärzte entlasten, etwa bei Patientenaufnahme oder Untersuchungen. In den USA und Großbritannien gibt es das Modell bereits. Vom geplanten Stellenabbau bei VW werden wohl etwa 25.000 Jobs in Deutschland betroffen sein. Das hat Niedersachsens Ministerpräsident Lies gesagt. Er sitzt auch bei VW im Aufsichtsrat. Ungefähr die Hälfte der angepeilten rund 50.000 Stellen, die weltweit wegfallen sollen, sollen ihm zufolge auf Deutschland entfallen. VW begründet den Abbau mit hohen Kosten. Sportfans können sich möglicherweise Geld zurückholen. Die starken Preiserhöhungen des Streaming-Anbieters DAZN in den Jahren 2021 und 2022 sind voraussichtlich rechtswidrig gewesen. Einen entsprechenden Hinweis hat das Oberlandesgericht in Hamm gegeben. Ein Urteil soll im November kommen. In den kommenden Wochen können sich betroffene DAZN-Kunden noch in ein Klageregister eintragen, um Ansprüche anzumelden. In München ist im ersten Halbjahr weniger geflogen worden als noch ein Jahr zuvor. Rund 144.000 Starts und Landungen hat es am Münchner Flughafen gegeben. Das sind rund 8% weniger als in der ersten Jahreshälfte 2025. Auch die Passagierzahl sank um etwa 4% auf etwa 19 Millionen. An den beiden kleineren Flughäfen Nürnberg und Memmingen ging es hingegen aufwärts. Insgesamt klagt

0: Die Luftfahrtbranche schon länger über hohe Kosten in Deutschland.
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2: Mit Richard Pattberg. Bayern baut die Ausbildung von Ärztinnen und Ärzten weiter aus. Davon profitiert auch Oberfranken. Im kommenden Ausbildungsjahr können fast 2300 Erstsemester ein Medizinstudium im Freistaat beginnen, so viele wie noch nie. Ein Teil des Ausbaus läuft auch über den Medizincampus Oberfranken in Bayreuth. Insgesamt studieren derzeit mehr als 20.000 Menschen Humanmedizin an bayerischen Unis. Bis zum Wintersemester in 6 Jahren will der Freistaat insgesamt 2700 zusätzliche Studienplätze schaffen. Mehr Nachrichten aus der Region gibt's wieder um 5:30.
3: Und jetzt zu Christian König in die Wetterredaktion. Erst Sommerwind, nachts Regen. Was gibt's dann am Wochenende?
4: Ja, da ist Tief William mit seinen verschiedenen Facetten schon wieder durch. Es wird tatsächlich in der Nacht schauerartigen Regen geben. Und dann haben wir am morgigen Samstag und am Sonntag recht viel Sonne. Der Wind ist morgen nochmal kräftig, aber bei höchstens noch 21 bis 23 Grad. Und das sind auch die Temperaturen zum Sonntag. Dann mit viel Sonne und deutlich weniger Wind.
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3: Kurz nach 5 schaut gut aus auf den Straßen, da habt ihr aktuell Freifahrt, keine Störungsmeldungen. Geblitzt werdet ihr zwischen Stappenbach und Unterneuses an der Schule beidseitig, zwischen Bamberg und Steckaurach kurz vorm Kreisverkehr Richtung Steckaurach und in Bamberg-Berliner Ring Richtung Münchner Ring kurz vor der Heinrichsbrücke, da steht noch der Blitzeranhänger. Habt ihr auch was gesehen? Die Studio- und WhatsApp-Hotline 0951 98 29 029. Gute Fahrt euch!
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3: Im Landkreis Forchheim, da fiebert man diesem Wochenende schon lange, lange entgegen. Jubiläumsveranstaltung des Fränkische Schweiz Marathons. Dazu noch autofreier Sonntag, was da alles geboten ist. Darum geht's gleich hier bei Radio Bamberg. Nach Musik von Fleetwood Mac und Ed Sheeran. Schönen Freitag.
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0: mit Radio Bamberg Richtung Wochenende. Und das Wochenende wird sportlich in der schönsten Region der Welt. Genauer gesagt am Sonntag. Da ist nämlich der Fränkische Schweiz-Marathon. Bereits zum 25. Mal findet der mittlerweile statt. Für die Läufer heißt das früh raus. Für die Autofahrer gibt es allerdings so ein bisschen was zu beachten. Anna Blender aus der Radio Bamberg Redaktion hat die Infos für uns.
1: Also am Sonntag wird's für Autofahrer in der gesamten Fränkischen Schweiz ein bisschen umständlicher. Umleitungen sind natürlich ausgeschildert. Am besten plant ihr mehr Zeit ein, wenn ihr dort unterwegs seid. Die wohl wichtigste Sperrung betrifft die B470. Katrin Schür vom Landratsamt Forchheim.
2: Die B470 zwischen Weilersbach und Pottenstein ist von 7 bis 18 Uhr komplett für den Autoverkehr gesperrt. Und auch die Stadtstraße von Beringersmühle Richtung Weichenfeld ist bis Rabeneck gesperrt.
1: Weitere Sperrungen gibt es unter anderem in Gößweinstein und Wixenstein sowie auf mehreren Verbindungsstraßen.
0: Okay, also das sollten Autofahrer auf jeden Fall wissen. Aber beim Marathon geht es natürlich nicht nur um Sperrungen. Was ist denn dieses Jahr rund um den Lauf geboten?
1: Ja, zum 25. Mal wird dieses Jahr gelaufen, also da ist auch schon ganz schön was an Tradition dabei. Los geht's am Sonntagmorgen um 8.30 Uhr mit dem Handbike-Rennen. 5 Minuten später starten Marathon und Staffel. Um 9 Uhr folgt der Halbmarathon, um kurz nach 9 die 10 Kilometer. Und auch für den Nachwuchs gibt's wieder Bambini-, Schüler- und Zehntel-Marathonläufe. Insgesamt haben sich mehr als 2400 Teilnehmer angemeldet. Das sind so viele wie noch nie bei dieser Jubiläumsausgabe.

0: Also da ist ordentlich was los rund um Ebermannstadt. Wir wünschen natürlich schon mal viel Spaß an alle, die dabei sind oder anfeuern uns einen guten Lauf. Danke, Anna.
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12: Um 17:30 im Studio Richard Pamberg. Die Stadtwerke Bamberg warnen in einer aktuellen Mitteilung vor irreführenden Werbeschreiben zum Thema Stromzählertausch. Ein Unternehmen werbe bundesweit, inzwischen auch in Bamberg und Hallstatt, für den Einbau sogenannter Smart Meter.
13: Smart Meter sind digitale Stromzähler, die den Energieverbrauch automatisch und in kurzen Zeitabständen erfassen und sicher an den Messstellenbetreiber übermitteln. Laut Stadtwerken besteht für die meisten Privathaushalte aber keine Pflicht für den Einbau. Zudem seien nur im Kleingedruckten des Flyers die laufenden Kosten von 99 Euro jährlich zu finden. Dies sei fast doppelt so viel wie bei den Stadtwerken. Anna Blender, Radio Bamberg, Nachrichtenredaktion.
12: Verbraucherzentralen raten zudem, Kunden müssten keinen Termin mit dem Absender vereinbaren. Im Landkreis Bamberg hat sich heute Mittag ein schwerer Verkehrsunfall ereignet. Laut Polizei war der Fahrer eines Transporters zwischen Steppach und Unterneuses unterwegs, als er aus noch ungeklärter Ursache auf die Gegenfahrbahn geriet. Dort kam es zum seitlichen Zusammenstoß mit dem Wagen einer Frau. Beide Beteiligten erlitten leichte Verletzungen und kamen in ein Krankenhaus. Die Polizei ermittelt zur Unfallursache. Die Straße war für die Zeit der Unfallaufnahme gesperrt. In der Bayernliga Nord will die DJK Don Bosco Bamberg heute die Trendwende schaffen. Beim Tabellenschlusslicht steht dabei erstmals der neue Coach Cippo Skeraj an der Seitenlinie. Unter der Woche hatte sich die DJK vom bisherigen Trainer Carsten Nüßlein getrennt. Zu Gast ab 19 Uhr ist heute Abend der Tabellenfünfte Würzburger FV.
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12: Im Fall der Attacke auf Rüstungsunternehmen in München führt offenbar eine Spur nach Russland. Das berichtet die Bild-Zeitung und beruft sich auf eigene Recherchen. Der Angriff passierte Mittwochnacht vor dem Firmensitz des Technologiekonzerns Rohde & Schwarz. In Nachbarschaft befindet sich der Drohnenhersteller Helsing, der auch Kampfdrohnen in

0: die Ukraine liefert. Der verschärfte Sparkurs bei VW wird auch in Deutschland zu spüren sein. Das neue Sparpaket betrifft laut Niedersachsens Ministerpräsident Lies wohl etwa 25.000 Stellen in Deutschland. Das wäre etwa die Hälfte der Jobs, die weltweit wegfallen sollen. Lies betonte, dass keine Werksschließungen vereinbart worden seien. Die standen zuletzt noch im Raum. 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
1: Danke dir, Richard. Und jetzt zu Christian König in die Wetterredaktion. Hat der Sommer auch in der letzten Ferienwoche dennoch so ein paar Asse für uns im Ärmel?
2: Ja, der Sommer flackert am Montag nochmal auf. Da wird es ähnlich warm, aber nicht so windig wie heute. Danach, ja, da dümpelt es mehr oder weniger freundlich vor sich hin. Aber die Temperaturen gehen dann eher zur Wochenmitte deutlich zurück. Da werden wir wahrscheinlich dann nur noch um die 20 Grad haben. Teils auch mal mehr Wolken, aber arg viel Regen gibt es in den letzten Ferientagen bei uns nicht.
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1: Um kurz nach 5:30 A3 Nürnberg Richtung Würzburg zwischen Höchstadt Nord und Schlüsselfeld. Vorsicht, da liegt ein Metallteil auf der Fahrbahn. Vorsicht, es wird geblitzt. Zwischen Stappenbach und Unterneuses an der Schule beidseitig. Zwischen Bamberg und Steckaurach kurz vorm Kreisverkehr Richtung Steckaurach. Und in Bamberg-Berliner Ring Richtung Münchner Ring kurz vor der Heinrichsbrücke steht noch der Blitzeranhänger. Habt ihr auch was gesehen? Die Studio- und WhatsApp-Hotline 0951 98 29 029. Gute Fahrt euch!
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1: Und in dieser halben Stunde natürlich der Radio Bamberg Live-Sommer. Ganzen Roses gibt's dann, Sweet Child O' Mine. Jetzt aber erstmal Musik von LP und Robert Palmer.

0: Schönen Freitag, Feierabend mit Radio Bamberg.
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0: Wir blicken kurz auf zwei kirchliche Veranstaltungen, die am kommenden Sonntag anstehen. Und zwar gibt's da einmal in der Bamberger Pfarrkirche St. Gangolf ein Benefiz-Herbstkonzert unter dem Motto Orgel und mehr. Christian Schmidt, Daniela Koch und Wolfram Hauser von den Bamberger Symphonikern werden ab 17 Uhr Werke von Bach, Händel und Mendelssohn Bartholdy spielen. Der Eintritt ist frei, um Spenden für den Erhalt der Kirche sowie des Jugendheims wird gebeten. Das ist die eine Veranstaltung. Die andere, in Schlammersdorf im Kreis Forchheim, lädt Pfarrer Matthias Steffel am Sonntag um 10 Uhr zu einem Traktorgottesdienst auf der Eischwiese ein. Ganz besonders natürlich alle Landwirte.
2: Aber natürlich auch ganz viele Hobby-Traktoristen und Interessierte an der

0: Technik. Auch unsere Kindergartenkinder, die mit ihren Drehtraktoren kommen. Und es kommt Traktoren und Bulldogs à la Couleur vom neuesten Fendt bis zum ältesten Eicher, vom Rasentraktor bis hin zum Drehtbulldog.
1: Da trifft sich dann quasi alles. Und nach dem Gottesdienst gibt's dann auch noch den Segen für Fahrer und Fahrzeuge, inklusive gemütliches Beisammensein mit der Band Peacemaker. Sonntag, 10 Uhr, Traktorgottesdienst in Schlammersdorf im Landkreis Forchheim. Euch viel Spaß.
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3: Ich bin Florian Klaus. Die Polizei sucht nach den Sabotageangriffen auf die Stromversorgung in NRW und Brandenburg einen 48-jährigen Verdächtigen. Es gibt zwei Bekennerschreiben, die Ermittler als authentisch einschätzen. In seiner Wohnung hat die Polizei auch sprengstoffverdächtige Gegenstände gefunden, wie NRW-Innenminister Reul mitgeteilt hat. Es werde wegen verfassungsfeindlicher Sabotage ermittelt. Nach dem Brandanschlag auf eine Münchner Baustelle in der Nähe mehrerer Rüstungsunternehmen sind zwei aus Bulgarien stammende Verdächtige in Untersuchungshaft. Sie sollen aus einem Auto heraus Brandsätze geworfen haben. Bayerns Regierung will auf die zunehmenden Sabotagefälle mit neuen Regeln reagieren, mit denen sich private Firmen künftig auch besser selbst schützen können sollen. So sollen sie selbst Drohnen abwehren können. Vom Einsatz künstlicher Intelligenz in Unternehmen sollen alle profitieren. Das will die SPD erreichen. In einem Papier ihrer Bundestagsfraktion heißt es, dass die Gewinner der KI-Revolution ihren fairen Beitrag leisten und große Tech-Konzerne endlich fair besteuert werden sollen. Unter anderem wollen sie über die Gewerbesteuer Geld für die Standorte großer Rechenzentren herausholen. Ein deutscher Betrüger, der in der Münchner Gegend vermutet wird, steht auf der Most Wanted-Liste des FBI. Die US-Bundespolizei sucht ihn, weil er nach seiner Verurteilung wegen Anlagebetrugs aus den USA geflohen war. Der Unternehmer hatte den Angaben nach Prominente und Influencer um Millionen Euro betrogen. Das Geld soll er für Luxusautos, seine Yacht und seine Villa verwendet haben. In der Fußball-Bundesliga beginnt heute Abend der zweite Spieltag. In der Freitagspartie stehen sich der VfB Stuttgart und der 1. FC Köln gegenüber. Moritz Einzel berichtet.
4: Nach dem 1:5 zum Saisonstart bei den Bayern will der VfB Stuttgart das erste Erfolgserlebnis der neuen Bundesliga-Saison. Gegen Köln hoffen die Stuttgarter darauf, dass ihr robustes Offensivspiel deutlich mehr Früchte trägt als in der Münchner Arena vor einer Woche. Die Kölner kommen mit Rückenwind nach dem knappen Heimsieg zum Start gegen Hoffenheim. Stuttgart gegen Köln, Anstoß ist um 20.30 Uhr.
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5: Mit Richard Pattberg. Geld für neue Kulturprojekte in Oberfranken. Aktuell können wieder Förderanträge für den Kulturfonds Bayern gestellt werden. Unterstützt werden unter anderem Projekte aus Theater, Musik, Museen, Literatur oder zeitgenössischer Kunst. Voraussetzung ist, dass die Vorhaben in Oberfranken stattfinden, noch nicht begonnen haben und mindestens 10.000 Euro kosten. Gefördert werden in der Regel bis zu 30% der Ausgaben. Anträge sind noch bis zum 1. Oktober möglich. Mehr Nachrichten aus der Region gibt's wieder um 6:30.
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6: Ist zum Feierabend ziemlich windig, aber sehr freundlich. Die Temperaturen immer noch so um die 25, 26 Grad. In der Nacht gibt's allerdings schauerartigen Regen bei Frühwerten um 14 Grad.

0: Morgen dann böiger Wind, dazu Wolken und Sonne bei 21 bis 23 Grad. Die Radio Bamberg Aussichten für Bamberg-Forchheim und die Region. Sonntag und Montag, die Nacht wird jeweils frisch, aber später gibt es dann Sonne, die Temperaturen rund 22 und zum Wochenstart 26 bis 28 Grad.
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0: Um kurz nach sechs keine Störungsmeldungen, aber Blitzer gibt's noch in Stappenbach. Zwischen Stappenbach genauer gesagt und Unterneuses an der Schule beidseitig. Zwischen Bamberg und Stegaurach, kurz vorm Kreisverkehr Richtung Stegaurach, und der Blitzeranhänger steht noch in Bamberg, Berliner Ring Richtung Münchner Ring, kurz vor der Heinrichsbrücke. Habt ihr auch was gesehen? Die Studio- und WhatsApp-Hotline 0951 98 29 029. Gute Fahrt!
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0: Schön, dass ihr mit dabei seid. Jetzt die Musik eures Lebens hier bei Radio Bamberg. Chumba Wumba, Chump Thumping. Dann gibt's neue Musik von Harry Styles, American Girl. Und los geht's mit einem Hit aus den 80ern. Samantha Fox und Oh, Touch Me.

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1: Inklusion, Leben, das wollen die Gemeinden Burg Ebrach und Schönbrunn im Kreis Bamberg gemeinsam machen. Deshalb laden sie am 7. September zum Aktionstag. Ein Tag für alle. Das Motto dann: Im Pausenhof der Mittelschule Burg Ebrach gibt's von 10 bis 16 Uhr ein buntes Programm für Kinder mit und ohne Beeinträchtigung. So Burg Ebrachs Bürgermeister Peter Pfohlmann.
2: Es soll einfach ein Tag voller Freude sein. Ein Tag für alle Kinder mit und ohne Beeinträchtigung. Und da wollen wir einfach ein Zeichen setzen, dass bei uns niemand ausgegrenzt wird und dass wir alle gemeinsam Spaß haben und tolle Begegnungen haben.
1: Und dabei sollen sich wirklich alle wohlfühlen.
2: Hier ist Platz für jeden, für Kinder mit Beeinträchtigung, ohne Beeinträchtigung, für Eltern mit Kindern mit Beeinträchtigung und ohne Beeinträchtigung. Einfach jeder, der kommen mag, ist ganz, ganz herzlich eingeladen. Wir freuen uns auf viele, viele Besucherinnen und Besucher, damit wir diesen Tag gemeinsam gestalten können. Es ist viel geboten, auch Essen und Trinken ist für jeden da. Also es ist für alles bestens gesorgt.
1: Was alles auf dem Programm steht, sagt Schönbrunns Bürgermeister Dirk Friesen.
3: Wir wollen natürlich malen und spielen mit den Kindern. Wir haben Glitzer-Tattoos mit Luftballons. Wir wollen basteln, wir wollen backen im Holzbackofen anbieten. Die Feuerwehr wird vor Ort sein und wir wollen einen Eiswagen hier anbringen, dass wir auch dann die jungen Kinder mit Eis versorgen können. Wir haben sehr viel geboten. Kindercocktailbar ist auch aufgebaut und somit kann man den ganzen Tag natürlich in festen Zügen bei uns genießen.
1: Ja, dann schaut doch mal vorbei beim Tag für alle, 7. September von 10 bis 16 Uhr im Pausenhof der Mittelschule in Burg Ebrach.

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13: Um 6:30 im Studio Richard Papp. Die Fraktionen von SPD und CSB im Bamberger Stadtrat fordern aktuell Klarheit über die ausstehende Genehmigung des städtischen Haushalts. In einem gemeinsamen Schreiben rufen sie die Regierung von Oberfranken dazu auf, den Haushalt endlich zu genehmigen. Beide Fraktionen kritisieren die lange Verfahrensdauer und wollen wissen, welche Gründe es für die Verzögerungen gibt. Auch mit Blick auf den zuständigen Bamberger Finanzreferenten Bertram Felix. In den vergangenen Jahren habe bereits im Frühjahr ein genehmigungsfähiger Haushalt vorgelegen. Die Stadt könne es sich nicht leisten, weiter in der Warteschleife zu hängen, so SPD und CSB weiter. Mehr als 2400 Läufer gehen am Sonntag beim Fränkische Schweiz Marathon an den Start. Für die Jubiläumsausgabe haben sich 137 Teilnehmer mehr angemeldet als im vergangenen Jahr. Und auch in diesem Jahr gibt es vor allem für Autofahrer einiges zu beachten. Katrin Schür vom Landratsamt Forchheim sagt gegenüber Radio Bamberg.
14: Die B470 zwischen Weilersbach und Pottenstein ist von 7 bis 18 Uhr komplett für den Autoverkehr gesperrt und auch die Stadtstraße von Beringers Mühle Richtung Weichenfeld ist bis Rabeneck gesperrt.
13: Für Teilnehmer bietet sich auch die Anreise mit Bus und Bahn an. Wer seine Startunterlagen bereits morgen abholt, kann seine Startnummer am Sonntag als Fahrkarte im gesamten VGN-Gebiet nutzen. Die Stadtwerke Bamberg warnen aktuell vor irreführenden Werbeschreiben zum Stromzählertausch. Ein Unternehmen werbe bundesweit auch in Bamberg und Hallstatt für den Einbau sogenannter Smart Meter. Laut den Stadtwerken besteht für die meisten Haushalte aber keine Pflicht dazu. Die laufenden Kosten von 99 Euro jährlich stünden zudem nur im Kleingedruckten und sind damit wohl fast doppelt so viel wie bei den Stadtwerken. Verbraucherzentralen raten, ein Termin mit dem Absender ist nicht verpflichtend.
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13: Vom geplanten Stellenabbau bei VW werden wohl etwa 25.000 Jobs in Deutschland betroffen sein. Das hat Niedersachsens Ministerpräsident Lies gesagt. Er sitzt auch bei VW im Aufsichtsrat. Ungefähr die Hälfte der angepeilten rund 50.000 Stellen, die weltweit wegfallen sollen, sollten ihm zufolge auf Deutschland entfallen. VW begründet den Abbau mit hohen Kosten. Sportfans können sich möglicherweise Geld zurückholen. Die starken Preiserhöhungen des Streaming-Dienstanbieters DAZN in den Jahren 21 und 22 sind voraussichtlich rechtswidrig gewesen. Einen entsprechenden Hinweis hat das Oberlandesgericht in Hamm gegeben. Ein Urteil soll im November kommen. In den kommenden Wochen können

0: sich betroffene DAZN-Kunden noch in ein Klageregister eintragen, um Ansprüche anzumelden. 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
2: Schauerartiger Regen sucht uns heim. In der Nacht die Frühwerte um 14 Grad, aber am Samstagmorgen dann Wolken und Sonne im Wechsel, 21 bis 23 Grad. Das Einzige, was es ein bisschen vermiest, ist ein ziemlich starker Wind. Die Radio Bamberg Aussichten für Bamberg, Forchheim und die Region. Sonntag und Montag dann häufig Sonnenschein bei Werten von rund 22, zum Wochenstart 26 bis 28 Grad.
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2: Schönen Start ins Wochenende.

0: Der Radio Bamberg Live-Sommer, gleich Sting mit seinem größten Hit, glaube ich schon, ja, Englishman in New York. Zuvor sprechen wir aber noch ein bisschen übers Wetter. Christian König in der Wetterredaktion, noch ist ja Urlaubs- und Schulferienzeit. Ist denn der Wettertrend die restlichen 10 Tage auf der Seite derer, die frei haben?
1: Im Großen und Ganzen ja. Es wird, abgesehen jetzt von der Nacht auf den Samstag, erstmal wieder keinen Regen mehr geben. Vielleicht am Dienstag und am Freitag nächster Woche mal hier und da Schauer. Aber ansonsten überwiegt doch Sonnenschein mit harmlosen Wolken. Es gibt auch nochmal einen zweiten Hitzepeak am Montag. Da kann es durchaus nochmal auf 5, 26 Grad klettern. Dann werden die Temperaturen jahreszeitgemäßer verlaufen bis zum Schulanfang mit im Schnitt, sage ich jetzt mal, zwischen knapp 20 und 23 Grad.
0: Ja, das geht ja auch noch, ne? Draußen Eisschlecken oder ein Stück Zwetschgenkuchen, das ist ja im Prinzip recht nett. Allerdings mit der Wespenlage aktuell kein großes Vergnügen. Wieso denn bitte jetzt noch?
1: Weil es einfach noch zu schön ist, so dass die Wespenkönigin noch nicht beschlossen hat, überwiegend sich zu verkriechen. Dann würden nämlich die ganzen Drohnen langsam aber sicher aussterben. Solange heißt es einfach aufpassen, vor allem bei Getränken, vielleicht einen Bierfilzel drauf machen. Nicht, dass man plötzlich einen Schluck nimmt und man hat, wenn es ein bisschen schäumt, auch noch eine Wespe im Mund. Das kann sehr gefährlich werden, vor allem für all diejenigen, die Allergien haben. Stichwort anaphylaktischer Schock. Also bitte bei den Wespen aufpassen, aber nicht zu viel fuchteln. Das macht die nämlich auch dann aggressiver.
0: Ja, noch aggressiver als mich eine Wespe macht, kann die Wespe gar nicht werden. Und was das Getränk anbelangt, da habe ich einen super Tipp. Da gibt es nämlich so Radio Bamberg Bierdeggerla, ne? Das hält dann die Wespen fern. Danke, Christian, für die Infos.
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von Jovi. Have a nice day bei Radio Bamberg. Und das wünsche ich euch auch, nämlich einen schönen Feierabend und ein schönes Wochenende mit Radio Bamberg. Ich bin Kerstin Rauschmeier. Und wenn ihr mögt, dann hören wir uns morgen wieder in den Nachrichten.

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5: Ich bin Florian Klaus. Die Polizei hat laut NRW-Innenminister Reul das Fahrzeug des Verdächtigen für mehrere Sabotageaktionen gegen die deutsche Stromversorgung gestürmt. Der Mann sei jetzt vermutlich zu Fuß unterwegs und werde nicht weit kommen, sagte er. Zu den Ermittlungen hat Reul gesagt:
6: Die Polizei ermittelt hier wegen verfassungsfeindlicher Sabotage. Geprüft werden auch ein möglicher linksextremistischer Hintergrund und eine mögliche fremdstaatlich gesteuerte Sabotage.
5: Es gibt zwei Bekennerschreiben. Darin nennt der Verfasser als Motiv den Kampf gegen fossile Brennstoffe. Zum Sparpaket bei Volkswagen gibt es neue Informationen. Niedersachsens Ministerpräsident Lies geht davon aus, dass von den im Raum stehenden 50.000 weiteren wegfallenden Stellen die Hälfte in Deutschland sein wird. Werksschließungen seien nicht vereinbart worden, so der SPD-Politiker und VW-Aufsichtsrat. Die Wettbewerbsfähigkeit der Standorte müsse vorangebracht werden, besonders die in Emden, Hannover, Zwickau und Neckarsulm. In Thüringen sind die meisten Abgeordneten des BSW aus Protest gegen die Bundesspitze aus der Partei ausgetreten, darunter auch ihre Minister. Die Regierung wollen sie aber weiter stützen. CDU-Ministerpräsident Vogt hat gesagt:
7: Wir haben eine Situation im Freistaat, wo wir gemeinsam für Stabilität und für Miteinander, für Verlässlichkeit und Vertrauen auch persönlich stehen.
5: Darauf könnten sich die Thüringer verlassen, so Vogt. Bayern erhöht die staatliche Förderung für jüdische Gemeinden im Freistaat. Der Betrag steigt von 20 auf 26 Millionen Euro. Das hat Ministerpräsident Söder bei der Unterzeichnung des entsprechenden Vertrags gesagt. Das Geld soll für Sicherheitsmaßnahmen, den Synagogenbau, für Schulen und Bildungsmaßnahmen dienen. Antisemitismus wachse wie noch nie, sagte Söder. Deshalb wolle man ein öffentliches Bekenntnis abgeben. Ein Song der Band Wir sind Helden legt dank sozialen Medien gerade ein großes Comeback hin. Der Song Von hier an blind wird seit einigen Wochen immer häufiger auf TikTok und Co. verwendet. Warum ist nicht so richtig klar. Das Lied hat es dadurch auf Platz 6 der offiziellen Charts geschafft und ist damit mehr als 20 Jahre nach Erscheinen so hoch platziert wie noch nie.
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1: 4. September 1989. Kaoma steigen mit Lambada in die Charts ein. Viele erinnern sich noch dran, Ende der 80er, da schwappt eine riesige Tanzwelle von Brasilien zu uns rüber. Der Lambada hat die Welt erobert. Und das zuallererst mal dank eines brasilianischen Radio-DJs. Der überlegt sich nämlich schon in den 70ern einen einheitlichen Namen für die ganzen lateinamerikanischen Tanzstile, von denen er immer Songs in seinen Sendungen spielt. Und so entsteht der Name Lambada. Heißt so viel wie Heap oder Clubs. Einige Songs werden dazu geschrieben, vor allem von einigen spanisch sprechenden Musikern. Ende der 80er wird dann ein französisches Produzententeam auf den Lambada-Hype aufmerksam. Sie suchen sich eine Gruppe aus Musikern und Tänzern zusammen und gründen die Band Kaoma. Sie covern einen der bekanntesten bolivianischen Songs rund um diesen Tanz. Dummerweise nehmen sie ungefragt einfach den spanischen Text, lassen ihn auf Portugiesisch übersetzen und machen daraus ihre eigene Lambada-Version. Die Sache geht vor Gericht und die bolivianische Band gewinnt. Und trotzdem, wenn man heute Lambada hört, hat in den Köpfen der meisten Leute doch wahrscheinlich eher Kaoma gewonnen.

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5: Ich bin Florian Klaus. Die Polizei hat laut NRW-Innenminister Reul das Fahrzeug des Verdächtigen für mehrere Sabotageaktionen gegen die deutsche Stromversorgung gestürmt. Der Mann sei jetzt vermutlich zu Fuß unterwegs und werde nicht weit kommen, sagte er. Zu den Ermittlungen hat Reul gesagt:
6: Die Polizei ermittelt hier wegen verfassungsfeindlicher Sabotage. Geprüft werden auch ein möglicher linksextremistischer Hintergrund und eine mögliche fremdstaatlich gesteuerte Sabotage.
5: Es gibt zwei Bekennerschreiben. Darin nennt der Verfasser als Motiv den Kampf gegen fossile Brennstoffe. Bayern erhöht die staatliche Förderung für jüdische Gemeinden im Freistaat. Der Betrag steigt von 20 auf 26 Millionen Euro. Das hat Ministerpräsident Söder bei der Unterzeichnung des entsprechenden Vertrags gesagt. Das Geld soll für Sicherheitsmaßnahmen, den Synagogenbau, für Schulen und Bildungsmaßnahmen dienen. Antisemitismus wachse wie noch nie, sagte Söder. Deshalb wolle man ein öffentliches Bekenntnis abgeben.
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2: Ich bin Florian Klaus. Die Polizei sucht weiter nach dem 48-Jährigen, der mehrerer Sabotageangriffe gegen die deutsche Stromversorgung verdächtigt wird. Sein Fahrzeug hat sie aber in einem Wald in der Nähe von Düren gefunden. Es wird auf Spuren durchsucht. NRW-Innenminister Reul hat vorher gesagt, dass seine Bekennerschreiben authentisch seien. In seiner Wohnung wurde außerdem Sprengstoff gefunden. Bayerns Regierung will angesichts der zunehmenden Sabotagefälle den Schutz kritischer Infrastruktur verstärken. Ministerpräsident Söder hat konkret angekündigt, dass künftig auch private Firmen Drohnenangriffe abwehren können sollen. Dafür soll es dem Plan zufolge neben Werkfeuerwehren in Zukunft auch Werksicherheitswachten geben. Das könne und werde der Freistaat per Landesgesetz regeln, so Söder. Das Ultimatum der Hackergruppe Resida an den Berliner Senat ist abgelaufen. Die Erpresser haben wie angedroht die bei einem Cyberangriff auf die Berliner Verwaltung erbeuteten Daten online gestellt. Dem Sprecher des Chaos Computer Clubs Joachim Selzer zufolge sind darunter viele interne Daten, etwa zu Personal- oder Bauangelegenheiten. Die Hacker hatten Bitcoin im Wert von rund 2 Millionen Euro gefordert, um sie nicht zu veröffentlichen. Darauf ging der Senat nicht ein. Der Entertainer Harpe Kerkeling bekommt den traditionsreichen Orden wieder den tierischen Ernst. Das hat der Aachener Karnevalsverein bekannt gegeben. Kerkeling werde nicht nur für sein künstlerisches Lebenswerk ausgezeichnet, sondern auch für seinen Beitrag zu einer offenen, demokratischen Gesellschaft, hieß es zur Begründung. In der Fußball-Bundesliga beginnt heute Abend der zweite Spieltag. In der Freitagspartie stehen sich der VfB Stuttgart und der 1. FC Köln gegenüber. Moritz Einzel berichtet.
3: Nach dem 1:5 zum Saisonstart bei den Bayern will der VfB Stuttgart das erste Erfolgserlebnis der neuen Bundesliga-Saison. Gegen Köln hoffen die Stuttgarter darauf, dass ihr robustes Offensivspiel deutlich mehr Früchte trägt als in der Münchner Arena vor einer Woche. Die Kölner kommen mit Rückenwind nach dem knappen Heimsieg zum Start gegen Hoffenheim. Stuttgart gegen Köln, Anstoß ist um 20.30 Uhr.
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1: Ich bin Florian Klaus.

0: Werden auch ein möglicher linksextremistischer Hintergrund und eine mögliche fremdstaatlich gesteuerte Sabotage.
1: Es gibt zwei Bekennerschreiben. Darin nennt der Verfasser als Motiv den Kampf gegen fossile Brennstoffe. Nachdem Hacker teils sensible Daten aus der Berliner Verwaltung veröffentlicht haben, wollen die Behörden betroffene Bürger gezielt informieren. Wer feststellt, dass eigene Daten für Betrug oder Identitätsmissbrauch verwendet werden, soll Strafanzeige erstatten. Die Hackergruppe Resida hatte zuvor rund 2 Millionen Euro Lösegeld gefordert, der Berliner Senat lehnte eine Zahlung ab. Sportfans können sich möglicherweise Geld zurückholen. Die starken Preiserhöhungen des Streaming-Anbieters DAZN in den Jahren 2021 und 2022 sind voraussichtlich rechtswidrig gewesen. Einen entsprechenden Hinweis hat das Oberlandesgericht in Hamm gegeben. Ein Urteil soll im November kommen. In den kommenden Wochen können sich betroffene DAZN-Kunden noch in ein Klageregister eintragen, um Ansprüche anzumelden. Ein deutscher Betrüger, der in der Münchner Gegend vermutet wird, steht auf der Most Wanted-Liste des FBI. Die US-Bundespolizei sucht ihn, weil er nach seiner Verurteilung wegen Anlagebetrugs aus den USA geflohen war. Der Unternehmer hatte den Angaben nach Prominente und Influencer um Millionen Euro betrogen. Das Geld soll er für Luxusautos, seine Yacht und seine Villa verwendet haben. Die deutschen Basketballerinnen sind mit einer deutlichen Niederlage in die Heimweltmeisterschaft gestartet. In Berlin haben sie gegen den schwersten Gruppengegner Spanien mit 53-83 verloren. In der Vorrunde spielt das Team von Bundestrainer Olaf Lange noch am Samstag gegen Japan und am Montag gegen Mali.
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1: Ich bin Hendrik Daum. Die Polizei sucht weiter nach dem 48-Jährigen, der mehrerer Sabotageangriffe gegen die deutsche Stromversorgung verdächtigt wird. Sein Fahrzeug hat sie inzwischen in einem Wald in der Nähe von Düren in Nordrhein-Westfalen gefunden. Es wird jetzt auf Spuren durchsucht. NRW-Innenminister Reul hatte vorher gesagt, dass dessen Bekennerschreiben authentisch sei.

In dessen Wohnung wurde außerdem Sprengstoff gefunden. Private Firmen in Bayern sollen bald selbst Drohnen abwehren dürfen. Das hat Ministerpräsident Söder als Reaktion auf die zunehmenden Sabotageaktionen angekündigt. Außerdem sollen Regeln zur Videoüberwachung gelockert werden. Nach dem Brandanschlag auf eine Baustelle in München sitzen inzwischen zwei Verdächtige.

0: im Land müssen sich keine Sorgen machen. Wir kümmern uns um die Themen, die ihr Leben betreffen. Und gemeinsam stehen wir auch persönlich dafür ein, dass Thüringen vorankommt.
1: Die Ex-BSWler werfen Parteigründerin Sarah Wagenknecht vor, sie zu einem Spielball für die Wahl in Sachsen-Anhalt gemacht zu haben. Das Ultimatum der Hackergruppe Rysida an den Berliner Senat ist abgelaufen. Die Erpresser haben die bei einem Cyberangriff auf die Berliner Verwaltung erbeuteten Daten jetzt online gestellt. Dem Sprecher des Chaos Computer Clubs Joachim Selzer zufolge sind darunter viele interne Daten, etwa zu Personal- oder Bauangelegenheiten. Die Hacker hatten Bitcoin im Wert von rund 2 Millionen Euro gefordert. Darauf ging der Senat aber nicht ein. Kein guter Start für die deutschen Basketballerinnen. Zum Auftakt der Heim-WM in Berlin haben sie deutlich gegen Mitfavorit Spanien verloren. 53-83 stand es am Ende. Viel Zeit zur Erholung gibt es aber nicht. Direkt morgen muss das Team von Bundestrainer Olaf Lange schon gegen Japan ran. Dritter und letzter Gruppengegner ist am Montag dann Mali.
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1: Ich bin Hendrik Daum. Nach mehreren Sabotageaktionen gegen die Stromversorgung in Deutschland hat die Polizei das Fahrzeug des 48-jährigen Tatverdächtigen gefunden. Es stand in einem Wald in der Nähe von Düren in Nordrhein-Westfalen. NRW-Innenminister Reul sagte, der Mann sei jetzt vermutlich zu Fuß unterwegs, werde aber nicht weit kommen. Der Tatverdächtige soll Bekennerschreiben zu den Anschlägen verfasst haben. Als Motiv gab er an, die fossile Energiegewinnung sei ein Verbrechen, das großes Leid nach sich ziehe. Private Firmen in Bayern sollen bald selbst Drohnen abwehren dürfen. Das hat Ministerpräsident Söder als Reaktion auf die zunehmenden Sabotageaktionen angekündigt. Außerdem sollen Regeln zur Videoüberwachung gelockert werden. Nach dem Brandanschlag auf eine Baustelle in München sitzen inzwischen zwei Verdächtige mit bulgarischer Staatsbürgerschaft in U-Haft. Sie sollen Brandsätze aus einem Auto geworfen haben. Hochspannung vor dem kommenden Sonntag. Dann wird in Sachsen-Anhalt ja ein neuer Landtag gewählt. In letzten Umfragen liegt die AfD weiter deutlich vor der CDU. Laut der Forschungsgruppe Wahlen im Auftrag

0: ZDF kommt die AfD auf 41%. Die CDU hofft auf eine weitere Amtszeit von Ministerpräsident Schulze und liegt unverändert bei 23%. Mehr von David Riemer.
1: Drittstärkste Kraft wird laut Umfrage die Linke mit gut 11%, dahinter SPD und Grüne mit 8,5 und 6%. AfD und CDU sind meilenweit voneinander entfernt.

0: Basketballerinnen zum Auftakt der Heim-WM in Berlin haben sie deutlich gegen Mitfavorit Spanien verloren. 53-83 stand es am Ende. Viel Zeit zur Erholung gibt es aber nicht. Direkt morgen muss das Team von Bundestrainer Olaf Lange schon gegen Japan ran. Dritter und letzter Gruppengegner ist am Montag dann Mali.
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1: Ich bin Hendrik Daum. Nach mehreren Sabotageaktionen gegen die Stromversorgung in Deutschland hat die Polizei das Fahrzeug des 48-jährigen Tatverdächtigen gefunden. Es stand in einem Wald in der Nähe von Düren in Nordrhein-Westfalen. NRW-Innenminister Reul sagte, der Mann sei jetzt vermutlich zu Fuß unterwegs, werde aber nicht weit kommen. Der Tatverdächtige soll Bekennerschreiben zu den Anschlägen verfasst haben. Als Motiv gab er an, die fossile Energiegewinnung sei ein Verbrechen, das großes Leid nach sich ziehe. Private Firmen in Bayern sollen bald selbst Drohnen abwehren dürfen. Das hat Ministerpräsident Söder als Reaktion auf die zunehmenden Sabotageaktionen angekündigt. Und nach dem Brandanschlag auf eine Baustelle in München sitzen inzwischen zwei Verdächtige mit bulgarischer Staatsbürgerschaft in U-Haft. Sie sollen Brandsätze aus einem Auto geworfen haben. Nachdem der Großteil der BSW-Abgeordneten in Thüringen inklusive ihrer Minister aus der Partei ausgetreten ist, hat CDU-Ministerpräsident Vogt versucht zu beruhigen. Die ehemaligen BSW-Politiker wollen die Regierung weiter unterstützen, so Vogt.
2: Wir stehen gemeinsam verlässlich für eine Politik. Die Menschen im Land müssen sich keine Sorgen machen. Wir kümmern uns um die Themen, die ihr Leben betreffen. Und gemeinsam stehen wir auch persönlich dafür ein, dass Thüringen vorankommt.
1: Die Ex-BSWler werfen Parteigründerin Sarah Wagenknecht vor, sie zu einem Spielball für die Wahl in Sachsen-Anhalt gemacht zu haben. In der Fußball-Bundesliga feiert Stuttgart einen Heimsieg. Der VfB hat am Abend mit 4:1 gegen Köln gewonnen. In der zweiten Liga gab es zweimal Unentschieden. Hannover und Karlsruhe trennten sich 2:2, genauso wie Bielefeld und St. Pauli. Bei der Basketball-Heim-WM hat das deutsche Nationalteam der Frauen einen schlechten Start erwischt. Zum Auftakt gab es in Berlin eine 53:3.

0: 83 Niederlage gegen Mitfavorit Spanien. Heute geht es dann gegen Japan.
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1: Ich bin Hendrik Daum. Nach mehreren Sabotageaktionen gegen die Stromversorgung in Deutschland hat die Polizei das Fahrzeug des 48-jährigen Tatverdächtigen gefunden. Es stand in einem Wald in der Nähe von Düren in Nordrhein-Westfalen. NRW-Innenminister Reul sagte, der Mann sei jetzt vermutlich zu Fuß unterwegs, werde aber nicht weit kommen. Der Tatverdächtige soll Bekennerschreiben zu den Anschlägen verfasst haben. Als Motiv gab er an, die fossile Energiegewinnung sei ein Verbrechen, das großes Leid nach sich ziehe. Private Firmen in Bayern sollen bald selbst Drohnen abwehren dürfen. Das hat Ministerpräsident Söder als Reaktion auf die zunehmenden Sabotageaktionen angekündigt. Und nach dem Brandanschlag auf eine Baustelle in München sitzen inzwischen zwei Verdächtige mit bulgarischer Staatsbürgerschaft in U-Haft. Sie sollen Brandsätze aus einem Auto geworfen haben.
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1: Ich bin Hendrik Daum. Nach dem Sabotageversuch auf ein Umspannwerk in Dormagen in Nordrhein-Westfalen und den Anschlägen im Süden Brandenburgs und in der Nähe von Köln fahndet die Polizei nach einem Verdächtigen. NRW-Innenminister Reul teilte mit, die Polizei habe dessen LKW sichergestellt. In seiner Wohnung sei Material für Sprengstoff gefunden worden. Der Mann sei jetzt zu Fuß auf der Flucht. Sein Name steht unter zwei Bekennerschreiben, die die Ermittler für echt halten. Reul sagte, nach aktuellem Stand müsse von Klimaextremismus ausgegangen werden. Hochspannung vor dem morgigen Sonntag. Dann wird in Sachsen-Anhalt ein neuer Landtag gewählt. In letzten Umfragen liegt die AfD weiter deutlich vor der CDU. Laut der Forschungsgruppe Wahlen im Auftrag des ZDF kommt die AfD auf 41%. Die CDU hofft auf eine weitere Amtszeit von Ministerpräsident Schulze und liegt unverändert bei 23%. Mehr von David Riemer.
2: Drittstärkste Kraft wird laut Umfrage die Linke mit gut 11%, dahinter SPD und Grüne mit 8,5 und 6%. AfD und CDU sind meilenweit voneinander entfernt. Die AfD könnte mit diesem Ergebnis aber nicht alleine regieren, sie wäre auf Koalitionspartner angewiesen. Eine Zusammenarbeit mit ihr haben die anderen Parteien im Vorfeld aber ausgeschlossen. Höchstwahrscheinlich wird es sehr schwierig, eine Landesregierung ohne die AfD zu bilden. Aber 26% der Befragten wissen noch nicht, wen sie am Sonntag wählen werden.
1: Das Ultimatum der Hackergruppe Rysida an den Berliner Senat ist abgelaufen. Die Erpresser haben die bei einem Cyberangriff auf die Berliner Verwaltung erbeuteten Daten jetzt online gestellt. Dem Sprecher des Chaos Computer Clubs Joachim Selzer zufolge sind darunter viele interne Daten, etwa zu Personal- oder Bauangelegenheiten. Die Hacker hatten Bitcoin im Wert von rund 2 Millionen Euro gefordert. Darauf ging der Senat aber nicht ein. In der Fußball-Bundesliga feiert Stuttgart einen Heimsieg. Der VfB hat am Abend mit 4:1 gegen Köln gewonnen. In der zweiten Liga gab es zweimal Unentschieden. Hannover und Karlsruhe trennten sich 2:2, genauso wie Bielefeld und St. Pauli. Bei der Basketball-Heim-WM hat das deutsche Nationalteam der Frauen einen schlechten Start erwischt. Zum Auftakt gab es in Berlin eine 53:83 Niederlage gegen Mitfavorit Spanien. Heute geht es dann gegen Japan.
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1: Ich bin Hendrik Daum. Nach dem Sabotageversuch auf ein Umspannwerk in Dormagen in Nordrhein-Westfalen und den Anschlägen im Süden Brandenburgs und in der Nähe von Köln fahndet die Polizei nach einem Verdächtigen. NRW-Innenminister Reul teilte mit, die Polizei habe dessen LKW sichergestellt. In seiner Wohnung sei Material für Sprengstoff gefunden worden. Der Mann sei jetzt zu Fuß auf der Flucht. Sein Name steht unter zwei Bekennerschreiben, die die Ermittler für echt halten. Reul sagte, nach aktuellem Stand müsse von Klimaextremismus ausgegangen werden. Hochspannung vor dem morgigen Sonntag. Dann wird in Sachsen-Anhalt ein neuer Landtag gewählt. In letzten Umfragen liegt die AfD weiter deutlich vor der CDU. Laut der Forschungsgruppe Wahlen im Auftrag des ZDF kommt die AfD auf 41%. Die CDU hofft auf eine weitere Amtszeit von Ministerpräsident Schulze und liegt unverändert bei 23%. Mehr von David Riemer.
2: Drittstärkste Kraft wird laut Umfrage die Linke mit gut 11%, dahinter SPD und Grüne mit 8,5 und 6%. AfD und CDU sind meilenweit voneinander entfernt. Die AfD könnte mit diesem Ergebnis aber nicht alleine regieren, sie wäre auf Koalitionspartner angewiesen. Eine Zusammenarbeit mit ihr haben die anderen Parteien im Vorfeld aber ausgeschlossen. Höchstwahrscheinlich wird es sehr schwierig, eine Landesregierung ohne die AfD zu bilden. Aber 26% der Befragten wissen noch nicht, wen sie am Sonntag wählen werden.
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1: Ich bin Hendrik Daum. Nach mehreren Sabotageaktionen gegen die Stromversorgung in Deutschland hat die Polizei das Fahrzeug des 48-jährigen Tatverdächtigen gefunden. Es stand in einem Wald in der Nähe von Düren in Nordrhein-Westfalen. NRW-Innenminister Reul sagte, der Mann sei jetzt vermutlich zu Fuß unterwegs, werde aber nicht weit kommen. Der Tatverdächtige soll Bekennerschreiben zu den Anschlägen verfasst haben. Als Motiv gab er an, die fossile Energiegewinnung sei ein Verbrechen, das großes Leid nach sich ziehe. CSU-Chef Söder hält daran fest, für die Nachfolge des Bundespräsidenten eine Frau zu nominieren. In der Rheinischen Post warnt Söder CDU und SPD davor, kurz vor der Entscheidung von dieser Grundsatzfestlegung abzurücken. Söder wörtlich: Was wäre das denn für ein Signal? Als mögliche Kandidatin für das Amt des Staatsoberhaupts nennt Söder erneut Ilse Aigner, die mit ihrer Bürgernähe nach seiner Ansicht dem Eindruck eines abgehobenen Establishments entgegenwirken könnte. Gleichzeitig betont Söder, dass eine Entscheidung darüber möglichst bald nach den Wahlen im Osten fallen müsse. Die US-Vermittler Witkoff und Kushner kommen morgen am Sonntag in die ukrainische Hauptstadt Kiew. Das haben der ukrainische Präsident Zelensky und auch US-Präsident Trump bestätigt. Die beiden Abgesandten wollen zuvor in Moskau mit Kreml-Chef Putin sprechen. Witkoff und Kushner sind in der Trump-Regierung für die Bemühungen um ein Ende des russischen Angriffskriegs gegen die Ukraine zuständig. In den vergangenen Monaten lagen die Gespräche allerdings auf Eis. In der Fußball-Bundesliga feiert Stuttgart einen Heimsieg. Der VfB hat am Abend mit 4:1 gegen Köln gewonnen. In der zweiten Liga gab es zweimal Unentschieden. Hannover und Karlsruhe trennten sich 2:2, genauso wie Bielefeld und St. Pauli. Bei der Basketball-Heim-WM hat das deutsche Nationalteam der Frauen einen schlechten Start erwischt. Zum Auftakt gab es in Berlin eine 53:83 Niederlage gegen Mitfavorit Spanien. Heute geht es dann gegen Japan.
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